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1: Ich bin Ursula Winkler. Die vier in die Niederlande ausgeflogenen deutschen Passagiere des von einem Hantavirus-Ausbruch betroffenen Kreuzfahrtschiffs sind auf dem Weg nach Frankfurt. Mehrere Rettungswagen brachen am späten Abend am Flughafen Eindhoven auf. Dorthin waren die deutschen Passagiere zusammen mit weiteren aus den Niederlanden, Belgien und Griechenland von der Insel Teneriffa gebracht worden.
2: Alle Passagiere waren noch einmal untersucht worden, bevor sie das Schiff verlassen durften. Die gute Nachricht, bei niemandem gab es Krankheitssymptome. Trotzdem ist die Odyssee auch für die Deutschen noch nicht ganz vorbei. Von Eindhoven geht es mit einem Spezialtransport nach Frankfurt, danach in die jeweiligen Bundesländer. Dort entscheiden dann die Gesundheitsämter, wie genau die Quarantäne aussieht, die wegen der langen Inkubationszeit beim Hantavirus nötig ist. Thomas Brock, Berlin.
1: Nach dem Veto des Bundesrats sind die Chancen deutlich gesunken, dass die Entlastungsprämie für Arbeitnehmer doch noch kommt. CSU-Chef Söder sieht keine Zukunft mehr für sie. Auch die Ministerpräsidentin von Mecklenburg-Vorpommern-Schwesig rät der Bundesregierung besser gleich, eine umfassende Einkommensteuerreform anzugehen. Vorgesehen war ursprünglich, dass Arbeitgeber ihren Beschäftigten bis Mitte 2027 freiwillig bis zu 1.000 Euro steuerfrei als Entlastung zahlen können. Morgen dürfte das Thema Entlastungen im Koalitionsausschuss diskutiert werden. Der Vorschlag von Kreml-Chef Putin zu einer möglichen Rolle von Altkanzler Schröder als Vermittler im Ukraine-Krieg stößt in der SPD nicht auf grundsätzliche Ablehnung. Der SPD-Außenpolitiker Stegner sagte dem Spiegel, er begrüße jede Initiative, die den Krieg beenden könnte.
3: Bisher, so sagt Stegner, sei Europa nicht an den Verhandlungen beteiligt und könne keine Vorschläge machen. Wenn das über jemanden wie Schröder gelingen würde, wäre es fahrlässig, das auszuschlagen. Putin hatte bei einer Pressekonferenz gesagt, obwohl sich die USA um Vermittlung bemüht hätten, könne er sich von europäischer Seite den früheren SPD-Chef als Vermittler vorstellen. Die Bundesregierung äußerte sich skeptisch zu dem Vorschlag. Aus Regierungskreisen in Berlin hieß es, er reihe sich ein in eine Serie von Scheinangeboten. Thomas Bleskin, Berlin.
1: Zum Fußball. Im Abendspiel der Bundesliga hat sich Union Berlin bei Mainz 05 mit 3:1 durchgesetzt. Zuvor gewann Heidenheim beim FC Köln ebenfalls mit 3:1 und darf damit weiter auf den Klassenerhalt hoffen. Der SC Freiburg verlor beim HSV mit 2:3.

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1: Ich bin Ursula Winkler. Die vier in die Niederlande ausgeflogenen deutschen Passagiere des von einem Hunter-Virus-Ausbruch betroffenen Kreuzfahrtschiffs sind auf dem Weg nach Frankfurt. Mehrere Rettungswagen brachen am späten Abend vom Flughafen Eindhoven aus Richtung Deutschland auf. Von dort werden sie dann zur Quarantäne in die jeweiligen Bundesländer gebracht. An Bord des Schiffs waren nach dem Virusausbruch 3 Menschen gestorben, ein Ehepaar aus den Niederlanden und eine Frau aus Deutschland. CSU-Chef Söder sieht für die im Bundesrat gestoppte 1.000-Euro-Prämie zur Entlastung von Beschäftigten keine Zukunft mehr. Er glaube, die sei vom Tisch, sagte der bayerische Ministerpräsident im ARD-Bericht aus Berlin.
2: Eine gut gemeinte Idee, sagt Söder, aber es habe großen Widerstand in der Wirtschaft gegeben, mit der offenbar vorher auch niemand gesprochen habe. Die Prämie war dann im Bundesrat gescheitert, weil die Länder hohe Steuerausfälle befürchteten. Ob die Bundesregierung nun den Vermittlungsausschuss anruft, um doch noch einen Kompromiss zu finden, ist unklar. Am Dienstag ist erst einmal Koalitionsausschuss. Da dürfte das Thema Entlastungen bei Schwarz-Rot ziemlich weit oben stehen. Thomas Brock, Berlin.
1: Die Bundesregierung reagiert skeptisch auf die jüngsten Äußerungen von Kreml-Chef Putin. Sie reiten sich ein in eine Serie von Scheinangeboten, heißt es aus Regierungskreisen. Putin hatte gesagt, er sei zu direkten Gesprächen mit dem ukrainischen Präsidenten Selenskyj bereit. Als Vermittler brachte Putin Altkanzler Schröder ins Gespräch.
3: Putin sagte überraschend, dass er bereit sei, jemanden aus der EU in die Verhandlungen über ein Kriegsende in der Ukraine einzubinden. Aber es müsse jemand sein, der sich nicht mit Abfälligkeiten gegenüber Russland geäußert habe. Dass er sich dabei am liebsten Altkanzler Schröder wünscht, kam bei ihm überraschend direkt und schnell als Vorschlag. Putin kennt den Ex-SPD-Chef lange, vertraut ihm und nennt ihn seinen Freund. Aufhorchen ließ der Kreml-Chef hier in Moskau außerdem, weil er sagte, dass sich der Ukraine-Krieg aus seiner Sicht dem Ende zuneige. Aus Moskau, Ulf Mauder.
1: Zum Fußball. Im Abendspiel der Bundesliga hat sich Union Berlin bei Mainz 05 mit 3:1 durchgesetzt. Zuvor gewann Heidenheim beim FC Köln ebenfalls mit 3:1 und darf damit weiter auf den Klassenerhalt hoffen. Der SC Freiburg verlor beim HSV mit 2:3.

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1: Ich bin Ursula Winkler. Die 4 in die Niederlande ausgeflogenen deutschen Passagiere des von einem Hantavirus-Ausbruch betroffenen Kreuzfahrtschiffs sind auf dem Weg nach Frankfurt. Mehrere Rettungswagen brachen am späten Abend am Flughafen Eindhoven auf. Von Frankfurt aus werden die Passagiere dann zur Quarantäne in die jeweiligen Bundesländer gebracht. Der Chef des Robert-Koch-Instituts Schade sah im ZDF-Heute-Journal keine Gefahr für die Bevölkerung.
2: Ja, das Hantavirus ist natürlich für die Personen, die es betrifft und die daran erkranken, ein Virus, das eben sehr schwer krank machen kann. Aber die gute Nachricht ist eigentlich, das ist kein Virus, das sich verbreitet. Und insofern kann ich, glaube ich, sagen, ich sehe eigentlich keine Gefährdung für die Bevölkerung in Deutschland und auch keine Pandemiegefahr.
1: RKI-Chef Schade im ZDF. Verglichen mit dem Coronavirus sagte er, man kenne das Hantavirus schon sehr lange und könne es deshalb sehr gut einschätzen. Die geplante Beschäftigtenprämie von 1.000 Euro hat der Bundesrat erst einmal gestoppt. Jetzt diskutiert die Politik über andere Möglichkeiten, die Menschen zu entlasten. Berlins regierender Bürgermeister Wegner schlägt eine Senkung der Mehrwertsteuer auf Lebensmittel vor.
3: Grundnahrungsmittel muss sich jeder leisten können. Deshalb muss die Mehrwertsteuer darauf deutlich reduziert werden. Solche Sätze hören Sie gerne beim Bundeskongress des Deutschen Gewerkschaftsbundes, auf dem Wegner zur Eröffnung die Forderung aufgestellt hat. Hier forderte er auch noch, die Energiekosten nachhaltig zu senken, für die Industrie, kleinere Unternehmen und auch für uns Verbraucher. Wie er das finanzieren will, sagte Wegner nicht. Die Bundesregierung hatte angekündigt, über weitere Entlastungen zu beraten. Seitdem laufen Diskussionen über mögliche Maßnahmen. Uli Reitinger, Berlin.
1: SPD-Außenpolitiker fordern eine Prüfung des Vorschlags, Altkanzler Schröder als Vermittler im Ukraine-Krieg einzubinden. Unter anderem Ralf Stegner warnte davor, solche Optionen vorschnell auszuschließen, solange sie zur Beendigung des Kriegs beitragen könnten. Zuvor hatte Kreml-Chef Putin Schröder selbst als bevorzugten europäischen Gesprächspartner ins Spiel gebracht. Die Bundesregierung reagierte aber skeptisch und sprach von einem Scheinangebot. Zum Fußball. Im Abendspiel der Bundesliga hat sich Union Berlin bei Mainz 05 mit 3:1 durchgesetzt. Zuvor gewann Heidenheim beim FC Köln ebenfalls mit 3:1 und darf damit weiter auf den Klassenerhalt hoffen. Der SC Freiburg verlor beim HSV mit 2:3.

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1: Ich bin Ursula Winkler. Die vier in die Niederlande ausgeflogenen deutschen Passagiere des von einem Hantavirus-Ausbruch betroffenen Kreuzfahrtschiffs sind auf dem Weg nach Frankfurt. Mehrere Rettungswagen brachen am späten Abend am Flughafen Eindhoven auf. Von Frankfurt aus werden die Passagiere dann zur Quarantäne in die jeweiligen Bundesländer gebracht. Der Chef des Robert-Koch-Instituts Schade sah im ZDF-Heute-Journal keine Gefahr für die Bevölkerung.
2: Ja, das Hantavirus ist natürlich für die Personen, die es betrifft und die daran erkranken, ein Virus, das eben sehr schwer krank machen kann. Aber die gute Nachricht ist eigentlich, das ist kein Virus, das sich verbreitet. Und insofern kann ich, glaube ich, sagen, ich sehe eigentlich keine Gefährdung für die Bevölkerung in Deutschland und auch keine Pandemiegefahr.
1: RKI-Chef Schade im ZDF. Verglichen mit dem Coronavirus sagte er, man kenne das Hantavirus schon sehr lange und könne es deshalb sehr gut einschätzen. Die geplante Beschäftigtenprämie von 1.000 Euro hat der Bundesrat erst einmal gestoppt. Jetzt diskutiert die Politik über andere Möglichkeiten, die Menschen zu entlasten. Berlins regierender Bürgermeister Wegner schlägt eine Senkung der Mehrwertsteuer auf Lebensmittel vor.
3: Grundnahrungsmittel muss sich jeder leisten können, deshalb muss die Mehrwertsteuer darauf deutlich reduziert werden. Solche Sätze hören Sie gerne beim Bundeskongress des Deutschen Gewerkschaftsbundes, auf dem Wegner zur Eröffnung die Forderung aufgestellt hat. Hier forderte er auch noch, die Energiekosten nachhaltig zu senken, für die Industrie, kleinere Unternehmen und auch für uns Verbraucher. Wie er das finanzieren will, sagte Wegner nicht. Die Bundesregierung hatte angekündigt, über weitere Entlastungen zu beraten. Seitdem laufen Diskussionen über mögliche Maßnahmen. Uli Reitinger, Berlin.
1: SPD-Außenpolitiker fordern eine Prüfung des Vorschlags, Altkanzler Schröder als Vermittler im Ukraine-Krieg einzubinden. Unter anderem Ralf Stegner warnte davor, solche Optionen vorschnell auszuschließen, solange sie zur Beendigung des Kriegs beitragen könnten. Zuvor hatte Kreml-Chef Putin Schröder selbst als bevorzugten europäischen Gesprächspartner ins Spiel gebracht. Die Bundesregierung reagierte aber skeptisch und sprach von einem Scheinangebot. Zum Fußball. Im Abendspiel der Bundesliga hat sich Union Berlin bei Mainz 05 mit 3:1 durchgesetzt. Zuvor gewann Heidenheim beim FC Köln ebenfalls mit 3:1 und darf damit weiter auf den Klassenerhalt hoffen. Der SC Freiburg verlor beim HSV mit 2:3.
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4: Guten Morgen, es ist kurz nach 6 und die aktuellen Temperaturen liegen bei 13 Grad an der Burg in Frauenstein, am Schloss Biebrich oder im Schlosspark auch und hier bei uns am Studio in der Britta Arena bei 13 Grad. Mehr wird es auch nicht mehr. Über den Tag ist es stark bewölkt, nachmittags kommt Regen auf, dazu Böck, auffrischender Wind und Höchstwerte heute über den Tag bei 12 Grad. Ein Blick auf das Wetter von morgen, da gibt es einen Mix aus Sonne und Wolken, dazu Böck, auffrischender Wind. Höchstwerte morgen um die 13 Grad.
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4: Nichts los da draußen. Doch, Moment, da kommt gerade was rein. Vorsicht auf der A3 Frankfurt Richtung Köln. Zwischen Idstein und Bad Camberg befinden sich 6 Personen im Bereich der Fahrbahn. Was machen die denn da? Also dort äußerst vorsichtig fahren. Ansonsten ist es noch entspannt da draußen. Antenne Wiesbaden wünscht euch gute Fahrt.
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4: Der steht in der Rheingaustraße in Biebrich Richtung Schierstein zwischen am Parkfeld und Albert-Schweitzer-Allee 30er-Zone. Und wenn du irgendwo einen Blitzer gesehen hast oder eine Verkehrsstörung melden möchtest, auch gerne schon um die Uhrzeit natürlich, entweder eine WhatsApp ins Studio schicken oder anrufen. Nummer ist die gleiche. Wiesbaden 952 69 869.
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4: Guten Morgen Wiesbaden. Es ist Montag, der 11. Mai und wir starten zusammen rein. Was ist denn da los mit dem Wetter? Am Wochenende ist es noch steil gegangen. Natürlich auch pünktlich zum Muttertag und jetzt der Absturz. Aber natürlich liegt die Erklärung da drin. Wir haben vom 11. bis 15. Mai, also ab heute, die Eisheiligen. Heute starten wir mit Mamertus und die Eisheiligen, das sind ja so die letzten Tage, wo es nochmal frostig werden kann. Also wenn ihr schon im Garten gewerkelt habt und Pflanzen raus, die vielleicht ein bisschen anfällig sind für Frost, schaut nochmal auf die Temperaturen die nächsten Tage, die sind jetzt nicht so besonders. Ja, und wir starten jetzt erstmal ganz entspannt in diesen Tag. 11. Mai mit You Raise Me Up von Westlife. Schönen guten Morgen, mein Name ist Chris Scheler und es ist gleich 5 nach 6.

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1: Sie haben wieder gesprochen mit Intensität und guter Information. Die Sterne für das Horoskop von heute, Montag, den 11. Mai.
0: Widder.
1: Heute kommt Bewegung in festgefahrene Situationen. Du wirkst entschlossen und kannst andere leicht mitziehen. Im Beruf lohnt sich Eigeninitiative. Privat solltest du direkter sagen, was du willst.
0: Stier.
1: Ein guter Tag für alles, was Stabilität schafft, Finanzen ordnen, Pläne konkretisieren oder Beziehungen vertiefen. Kleine Luxusmomente tun dir heute besonders gut.
0: Zwillinge.
1: Du bist kommunikativ und schnell im Denken. Neue Kontakte oder spontane Gespräche könnten überraschend wichtig werden. Achte nur darauf, dich nicht zu verzetteln.
0: Krebs.
1: Emotionen spielen heute eine größere Rolle als sonst. Vertraue deinem Bauchgefühl, besonders bei zwischenmenschlichen Themen. Ein ruhiger Abend gibt dir heute Energie.
0: Löwe.
1: Du stehst gerne im Mittelpunkt und heute klappt das mühelos. Nutze die Aufmerksamkeit für kreative Projekte oder wichtige Gespräche. In der Liebe zählt Ehrlichkeit.
0: Jungfrau.
1: Struktur hilft dir heute weiter. Du kannst viel schaffen, wenn du dich nicht von Kleinigkeiten ausbremsen lässt. Gesundheit und Wohlbefinden verdienen etwas mehr Aufmerksamkeit.
0: Waage.
1: Heute geht es um Balance. Du möchtest Harmonie, solltest aber eigene Bedürfnisse nicht zurückstellen. Ein spontaner Perspektivwechsel kann dir helfen.
0: Skorpion.
1: Du wirkst intensiv und überzeugend. Gute Zeit für Entscheidungen, die Mut verlangen. In Beziehungen hilft Offenheit mehr als Kontrolle.
0: Schütze.
1: Fernweh, neue Ideen oder Lust auf Veränderung begleiten dich heute. Nutze die Energie, um etwas Neues auszuprobieren. Humor öffnet viele Türen.
0: Steinbock.
1: Du denkst langfristig und genau das zahlt sich heute aus. Beruflich könnten sich Chancen ergeben, wenn du geduldig bleibst. Privat hilft ein klärendes Gespräch.
0: Wassermann.
1: Deine ungewöhnlichen Ideen kommen gut an. Heute lohnt es sich, kreativ zu denken und alte Routinen zu hinterfragen. Überraschende Begegnungen sind möglich.
0: Fische.
1: Du nimmst Stimmungen besonders stark wahr. Kreative oder spirituelle Aktivitäten tun dir gut. In der Liebe kann ein kleiner Schritt große Wirkung haben. Das war dein Horoskop von heute, von Montag, den 11. Mai, als kleine Inspiration und Schubs in den Tag. Und jetzt geht's weiter mit Run Boy Run von Theresa Rex. Schönen guten Morgen, mein Name ist Chris Scheler und es ist 5:45.
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Sweet Harmony von The Beewolf. Das sind doch schöne Lieder, um direkt in diesen Tag zu starten. Er ist noch ein bisschen trüb, bleibt's wahrscheinlich auch. Montag, der 11. Mai. Ach, kann man trotzdem mal richtig schön feiern. Jetzt erstmal Still Pigeon von Kid Creole and the Coconuts und danach die Lokalnachrichten. Mosche, mein Name ist Chris Scheler.

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1: Im Studio Robert Schäfer.
2: Die Fuß- und Radwege in der Eleonorenanlage in Mainz-Kastel wurden erneuert. Das hat die Stadt Wiesbaden mitgeteilt. Dabei wurde das bestehende Wegenetz erweitert und direkt an das Rheinufer angebunden. So soll die Rheinpromenade besser erreichbar sein und die Infrastruktur für den Alltags- und Freizeitverkehr im Wiesbadener Osten gestärkt werden. Die Maßnahmen wurden demnach im Zuge der Quartiersentwicklung Hellinghöfe umgesetzt und finanziert. Der Radweg verläuft durch die Parkanlage und bindet Wegverbindungen und die Regionalparkroute an. Die Hellinghöfe sind auf einem ehemaligen Gewerbegebiet. Es gibt hier rund 170 Mietwohnungen mit Handelsflächen und Arztpraxen. Die Stadt Wiesbaden reinigt in dieser Woche den Kochbrunnen. Dabei werden unter anderem auch Sinterablagerungen entfernt. Das hat die hessische Landeshauptstadt mitgeteilt. Der Kochbrunnen am Kranzplatz war im 19. Jahrhundert Zentrum der Wiesbadener Trinkkur. Auch heute ist er noch ein Wahrzeichen der Stadt. Zur Reinigung der technische Leiter der Mattiacqua, Giuseppe Manino.
3: Der Brunnen wird in erster Linie erstmal abgestellt. Dann versuchen wir, den weichen Schlamm runterzuholen. Und unter dieser Schicht befindet sich dann das gehärtete Material, das dann auch mit schwerem Gerät, mit Stemmhammern entsprechend abgetragen wird.
2: Am Kochbrunnenspringer lassen sich die Sinterablagerungen deutlich erkennen. Dafür war Wiesbaden schon in der Römerzeit bekannt. Der rötliche Belag wächst jährlich um 7 cm. Wer eine solche mineralische Ablagerung mitnehmen möchte, kann sie bis morgen um 12 Uhr am Kochbrunnen abholen. Das Wiesbadener Kurhaus hat eine neue Internetseite. Das hat die hessische Landeshauptstadt bekannt gegeben. Auf der Website sollen die Aktivitäten des Kurhauses sichtbarer und zugänglicher gemacht werden. Interessierte können sich auf den Besuch vorbereiten und die digitalen Angebote kennenlernen. Die Inhalte der Website werden in 12 Sprachen bereitgestellt. Dazu wurde auch ein Teaserfilm entwickelt, mit dem man digital durch das Kunsthaus schlendern kann. Damit werden die Ausstellungen im Archiv multimedial präsentiert. Interessierte können per Handy mit dem Action-Bound-Rundgang die Kunstschätze im öffentlichen Raum digital erkunden. Die neue Seite findet ihr unter wiesbaden.de/microsite/kunsthaus. In Wiesbaden kommt es auf der Rieslingstraße in Breckenheim zu Vollsperrungen. Grund dafür sind Erneuerungen des Kanals, so die hessische Landeshauptstadt. Im Anschluss soll auch die Fahrbahn erneuert werden. Die Arbeiten gehen von heute bis voraussichtlich Mitte Oktober. Die Einschränkungen betreffen auch den Radverkehr. Fußgängerinnen und Fußgänger können aber die gewohnten Wege nutzen.
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4: Ich habe mich gerade gefragt, ob durch die in der Rieslingstraße durch die Rohre Wein fließt oder vielleicht trotzdem Wasser. Apropos Wasser, wir kommen zum Wetter. Es ist kurz nach 6:30 und die Temperaturen liegen aktuell an der Burg in Frauenstein und im Schlosspark in Biebrich und hier bei unserem Studio in der Britta Arena bei 13 Grad. Das war es dann auch mit den Temperaturen soweit. Über den Tag ist es stark bewölkt. Nachmittags kommt Regen auf, dazu böig auffrischender Wind und heute Nachmittag Höchstwerte um die 12 Grad. Ein Blick auf das Wetter von morgen. Ein Mix aus Sonne und Wolken. Morgen auch böig auffrischender Wind und Höchstwerte um die 13 Grad.
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4: Es ist noch alles ganz entspannt da draußen. Keine besonderen Vorkommnisse. Antenne Wiesbaden wünscht euch gute Fahrt.
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4: Der Blitzer, der immer mal hin und her gezogen wird, steht aktuell in der Rheingaustraße in Biebrich Richtung Schierstein zwischen am Parkfeld und Albert-Schweitzer-Allee. Dort ist eine 30er-Zone, da schickt sich's eh nicht, schneller zu fahren. Und wenn du irgendwo einen Blitzer gesehen hast oder eine Verkehrsstörung melden möchtest, sehr, sehr gerne per WhatsApp oder direkt anrufen. Nummer ist der Einfachheit halber die gleiche. Wiesbaden 952 69 869.
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4: Guten Morgen.

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1: Ja, richtig schön ist es hier, da sind wir uns ja einig. Aber wo denn eigentlich ist es am schönsten? Da hat ja jeder so seine eigene Antwort drauf. Antenne Wiesbaden-Hörerin Maja hat uns eine WhatsApp geschrieben und erzählt, dass sie sich total gefreut hat, dass unser Lufti wieder offen ist. Antenne Wiesbaden-Kollege Tobi Rinker, seit wann denn?
2: Ja, seit dem Wochenende ist die Winterpause vorbei. Das Freizeitgelände unter den Eichen, von vielen einfach nur Lufti genannt, liegt im Norden der Stadt und ist ehrlicherweise schon noch ein Geheimtipp. Das Gelände an sich, das entstand zwar schon 1921 aus dem sogenannten Luft- und Sonnenbad und ist bis heute eine richtig grüne Oase mitten hier bei uns in Wiesbaden geblieben. Und ja, überall stehen hier große alte Bäume, die an heißen Tagen wirklich angenehm Schatten spenden. Dazu gibt's riesige

0: Liegewiesen und wirklich viele ruhige Ecken zum Entspannen. Ganz besonders Familien fühlen sich da oben wohl. Das Gelände ist über 34.000 Quadratmeter groß. Spielplätze gibt's hier, viel Platz zum Toben und auch ein Planschbecken für die Kids. Gerade im Sommer herrscht einfach eine entspannte Atmosphäre irgendwo zwischen Park, Freibad-Feeling und Picknickplatz. Und natürlich gehört auch der Kiosk Lufti mittlerweile fest dazu. Seit vorletztem Jahr, ja, mit einem neuen Pächter, der alle Lufti-Fans damit Getränken, Eis und typischen Snacks versorgt, von Pommes bis Currywurst, Kaffee oder kalte Erfrischungen zwischendurch gibt's natürlich auch. Und das Schöne am Lufti ist vor allem diese besondere Mischung aus Ruhe, Natur und Nostalgie, würde ich sagen. Viele Wiesbadener kennen den Ort schon seit ihrer Kindheit an und genau deshalb hat das Freizeitgelände bis heute einen ganz besonderen Charme und ab jetzt ist eben auch wieder offen.
1: Sehr schön, da freuen sich viele. Ab ins Lufti. Und wenn auch du uns verraten möchtest, wo es dir hier in Wiesbaden am besten gefällt, so in Wiesbaden oder drumherum, wo dein Hotspot ist, dann einfach anrufen oder eine WhatsApp an uns schicken. Die Nummer ist für beides Wiesbaden 952 69 869.
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1: Ich bin Dirk Zeitler. Die vier deutschen Passagiere des von einem Hunter-Virus-Ausbruch betroffenen Kreuzfahrtschiffs sind am späten Abend von Eindhoven aus nach Deutschland gebracht worden. Eine Bestätigung für die geplante Ankunft des sogenannten Sonderisoliertransports in der Uniklinik Frankfurt gab es noch nicht. Dort sollen die Passagiere zunächst weiter untersucht werden.
2: Die Passagiere haben eine lange Reise hinter sich. Erst die rund 40-tägige Odyssee auf dem Kreuzfahrtschiff Hondius. Dann endlich dürfen sie vor der spanischen Insel Teneriffa anlegen. Per Evakuierungsflug geht es weiter nach Eindhoven in den Niederlanden. Immer wieder gibt es medizinische Checks. Mit dem Ergebnis, sie sind symptomfrei. In einem Fahrzeugkonvoi geht es dann in der Nacht weiter nach Frankfurt. Und bis für die Passagiere wieder der Alltag starten kann, wird es noch dauern. Sie müssen in Quarantäne. Eine Entwarnung ist beim Hunter-Virus wegen der langen Inkubationszeit erst nach Wochen möglich. Ursula Winkler, Nachrichtenredaktion.
1: US-Präsident Trump hält die Antwort des Irans auf den US-Vorschlag zur Beendigung des Kriegs für völlig inakzeptabel. Ich habe gerade die Antwort der sogenannten Vertreter des Irans gelesen, das gefällt mir nicht. Völlig inakzeptabel, schrieb er auf seiner Plattform Truth Social.
3: Einzelheiten über den exakten 14-Punkte-Plan der USA und die genaue Antwort aus dem Iran sind nicht bekannt. Es ging unter anderem um Sanktionen, Irans Atomprogramm und die Straße von Hormuz, die bekannten Streitpunkte also. Aus Teheran verlautete, man habe den USA ein Ende aller Kampfhandlungen, auch im Libanon, und Sicherheit bei der Schifffahrt vorgeschlagen. Nach Trumps Ablehnung ist unklar, wie es jetzt weitergeht. Aus den USA, Tina Eck.
1: Wegen des Iran-Kriegs kann es nach Worten des Chefs der Bundesnetzagentur zu moderaten Preissteigerungen beim Gas kommen. Die Auswirkungen des Iran-Kriegs spüren alle, die an den Börsen Gas beschaffen müssen, sagte Klaus Müller dem Reaktionsnetzwerk Deutschland. Für die meisten privaten Haushalte gelten aber Preisgarantien für 12 Monate oder sogar länger. Zum Sport. Im Abendspiel der Fußball-Bundesliga hat sich der 1. FC Union Berlin bei Mainz 05 mit 3:1 durchgesetzt. Zuvor gewann der 1. FC Heidenheim beim 1. FC Köln ebenfalls mit 3:1 und darf weiter auf den Klassenerhalt hoffen. Der SC Freiburg verlor beim Hamburger SV mit 2:3.
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4: Guten Morgen, es ist kurz nach 7 und die Temperaturen im Moment, wir haben gemessen an der Burg in Frauenstein, im Schlosspark in Biebrichen und hier auch bei uns am Studio in der Britta Arena 13 Grad. Das war's dann auch mit den Temperaturen, also es wird nicht viel kälter, jedoch erstmal über den Tag stark bewölkt, immer wieder Regen. Das nächste Mal haben wir ein kleines Regengebiet so um 7:30, also wenn ihr dann rausgehen möchtet, da wird es nass von oben kommen. Dazu böig auffrischender Wind und die Höchstwerte heute im Laufe des Tages 12 Grad. Ein Blick auf morgen, da gibt es einen Mix aus Sonne und Wolken, ebenfalls auch böig auffrischenden Wind und Höchstwerte um die 13 Grad.
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4: So, da ist noch nicht wirklich was draußen los. Ihr habt weitestgehend freie Fahrt. Antenne Wiesbaden wünscht euch gute Fahrt.
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4: Da haben wir noch den Blitzer in der Rheingaustraße in Biebrich Richtung Schierstein zwischen am Parkfeld und Albert Schweitzer Allee. Da sind 30 erlaubt. Und wenn du irgendwo einen Blitzer gesehen hast, sehr gerne anrufen oder eine WhatsApp schicken. Mit ein und derselben Nummer passt das. Wiesbaden 952 69 869.
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4: Montag, der 11. Mai. Ich bin am Start und wunderbar, dass ihr auch wieder dabei seid. Das ist sehr cool und wir starten weiter in diesen Tag mit She's So High von Kurt Neeson.

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0: Er gehört zu den besonderen Wahrzeichen unserer Stadt, der Kochbrunnen. Wer genau hinguckt, stellt allerdings fest, dass der Brunnen schon ein bisschen länger von Holzpfählen gestützt wird. Wir sprechen über die Hintergründe mit Giuseppe Manino. Er ist technischer Leiter bei Matiacqua und kennt das Problem am Kochbrunnen aktuell.
1: Ja, unter dem Kochbrunnen befindet sich eine Technikkammer, die in einem sanierungsbedürftigen Zustand sich befindet. Und dort haben wir jetzt vorläufige Abstützmaßnahmen durchgeführt. Dort ist eine größere Sanierung geplant.
0: Ab heute wird allerdings erstmal das Wasser abgestellt. Heißt, da blubbert erstmal nichts, denn der Kochbrunnen wird sauber gemacht. Es hat sich nämlich sogenannter Sinterstein abgelagert und der muss weg.
1: Ja, genau. Also im Thermalwasser befinden sich einige Mineralien, die sich im gelösten Zustand befinden. Grund dafür ist das CO2, das ebenfalls sich im Wasser befindet. Und wenn dieses Wasser an die Oberfläche kommt und das CO2 ausgast, dann fällen entsprechend auch die Mineralien aus. Das sorgt dafür, dass dort Ablagerungen auf dem Brunnen entstehen, die erst sich noch im weichen Zustand befinden, und sobald der Brunnen abtrocknet bzw. die Oberfläche abtrocknet, verhärtet die Oberfläche, sodass das tatsächlich fast schon bergmännisch abgebaut werden muss.
0: Und das Schöne ist jetzt, wer will, kann sich ein Stück Kochbrunnen kostenlos nach Hause holen. Die sogenannten Sintersteine kann man sich kostenlos am Kochbrunnen abholen.
1: Das ist schon was Besonderes, hat auch einen historischen Charakter. Die alten Römer haben sich bereits damals mit diesen Sintersteinen, mit den weichen Kugeln, bereits die Haare gefärbt. Und etwas Charakteristisches auch für Wiesbaden. Das Thermalwasser in Wiesbaden ist maßgeblich an dem Erfolg der Stadt Wiesbaden mitverantwortlich. Bedingt durch die warmen Quellen hat es immer wieder Handelsleute und auch Bevölkerung hierher gezogen. Und hier wurde einerseits natürlich reger Handel betrieben und andererseits haben die warmen Quellen auch dazu geführt, dass Wiesbaden zu einem Kurort angewachsen ist.
0: Hast du gut aufgepasst, dann hast du wieder was dazugelernt. Ab heute wird unser Kochbrunnen sauber gemacht. Bis Mittwoch allerdings wird daher auch das Wasser abgestellt, damit pünktlich zum Start vom Grandplatzfest alles wieder schick ist.

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1: Im Studio Robert Schäfer. Die Stadt Wiesbaden reinigt in dieser Woche den Kochbrunnen. Dabei werden unter anderem auch Sinterablagerungen entfernt. Das hat die hessische Landeshauptstadt mitgeteilt. Der Kochbrunnen am Kranzplatz war im 19. Jahrhundert Zentrum der Wiesbadener Trinkkur. Auch heute ist er noch ein Wahrzeichen der Stadt. Zur Reinigung der technische Leiter der Mattiacqua, Giuseppe Manino.
2: Der Brunnen wird in erster Linie erstmal abgestellt. Dann versuchen wir, den weichen Schlamm runterzuholen. Und unter dieser Schicht befindet sich dann das gehärtete Material, das dann auch mit schwerem Gerät, mit Stemmhammern entsprechend abgetragen wird.
1: Am Kochbrunnenspringer lassen sich die Sinterablagerungen deutlich erkennen. Dafür war Wiesbaden schon in der Römerzeit bekannt. Der rötliche Belag wächst jährlich um 7 cm. Wer eine solche mineralische Ablagerung mitnehmen möchte, kann sie bis morgen um 12 Uhr am Kochbrunnen abholen. Das Rhein-Main-Kongress-Center will seine Position als Veranstaltungsort für Healthcare-Veranstaltungen weiter ausbauen. Das hat die Stadt Wiesbaden mitgeteilt. Gerade medizinische und gesundheitsbezogene Kongresse würden nicht nur hochkarätige Fachzielgruppen in die Stadt bringen, sondern stärken auch Wiesbaden als Gesundheitsstandort mit Tradition und Zukunftsrelevanz, so Wiesbadens Bürgermeisterin Christiane Hinninger. Dazu sind auch in diesem Jahr mehrere Kongresse und Tagungen geplant. Diese sorgen nach Infos der Stadt für Nachfrage in Hotellerie, Gastronomie und weiteren Dienstleistungen. Die Stadt Wiesbaden will die Schulsozialarbeit an Grundschulen weiter ausbauen. Darunter sind die Johannes-Maas-Schule, die Karl-Gärtner-Schule und die Otto-Stückrad-Schule. Die Bedeutung der Schulsozialarbeit habe in den vergangenen Jahren deutlich zugenommen. Besonders an Grundschulen in sozial benachteiligten Einzugsgebieten sei Schulsozialarbeit heute unverzichtbar, so die hessische Landeshauptstadt. Daher wurde das Sozialdezernat durch den Sozialausschuss dazu beauftragt, zusätzliche Mittel für die drei weiteren Schulen anzumelden. Die Fuß- und Radwege in der Eleonorenanlage in Mainz-Kastell wurden erneuert. Das hat die Stadt Wiesbaden mitgeteilt. Dabei wurde das bestehende Wegenetz erweitert und direkt an das Rheinufer angebunden. So soll die Rheinpromenade besser erreichbar sein und die Infrastruktur für den Alltags- und Freizeitverkehr im Wiesbadener Osten gestärkt werden. Die Maßnahmen wurden demnach im Zuge der Quartiersentwicklung Hellinghöfe umgesetzt und finanziert. Der Radweg verläuft durch die Parkanlage und bindet Wegverbindungen und die Regionalparkroute an. Die Hellinghöfe sind auf einem ehemaligen Gewerbegebiet. Es gibt hier rund 170 Mietwohnungen mit Handelsflächen und Arztpraxen.
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3: Guten Morgen, es ist kurz nach 19:30 und die Temperaturen liegen aktuell noch bei 13 Grad an der Burg in Frauenstein, ebenso im Schlosspark am Biebrich 13 Grad und hier bei uns am Studio in der Britta Arena ebenfalls. Da geht auch nicht viel mehr über den Tag, es ist stark bewölkt, gleich haben wir wieder ein Regengebiet über uns, also es fängt jetzt gleich an zu regnen, nachmittags ebenfalls und dazu böig auffrischender Wind, Höchstwerte um die 12 Grad und der Antenne Wiesbaden Wettertrend für morgen, da gibt es einen Mix aus Sonne und Wolken dazu, böig auffrischender Wind, Höchstwerte um die 13 Grad.
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3: Auf der A66 Wiesbaden Richtung Frankfurt zwischen Wiesbaden-Erbenheim und Wiesbadener Kreuz. 3 Kilometer stockender Verkehr und es stockt ebenso auf der 643 Mainz Richtung Wiesbaden zwischen Dreieck Mainz und Schiersteiner Kreuz. Da sind es 6 Kilometer. In der Wiesbadener City bahnt sich jetzt die Rushhour an. Also da einfach ein bisschen entspannter bleiben, aber ihr kommt durch. Das sind im wenigen Minutenbereich Wartezeiten. Antenne Wiesbaden wünscht euch gute Fahrt.
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3: In der Rheingaustraße steht einer in Biebrichts Richtung Schierstein zwischen am Parkfeld und Albert-Schweitzer-Allee. 30 sind dort erlaubt und wenn du irgendwo einen Blitzer gesehen hast, sehr gerne anrufen oder eine WhatsApp ins Studio schicken. Nummer ist die gleiche, Wiesbaden 952 69 869.
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0: Ja, sie sind gekürt, die besten Verbrecherjagden Deutschlands. Beim Deutschen Fernseh-Krimi-Festival hier in der Caligari-Bühne gab es eine Woche voller mörderischer Serien und Filme zu schauen. Am Freitag dann die Krönung der besten Krimis des Fernsehens. Wir wissen natürlich für euch Bescheid, aber vorher haben wir noch Katrin Ehrlich, die Festivalleitung, mal gefragt, wie ist denn die Bilanz der Woche?
1: Ja, es war ein ganz besonderes Jahr für uns. Wir haben den Besucherrekord gebrochen, sogar deutlich zum letzten Jahr. Und wir hatten viele prominente und interessante Filmgäste. Und auch das Wettbewerbsprogramm war in diesem Jahr sehr, sehr stark, sowohl bei den Filmen als auch bei den Serien.
0: Also ein großer Erfolg für dieses Jahr und bei den Serien und Filmen. Gab's da so einen Publikumsliebling? Irgendwo, wo die Seele gestürmt wurden?
1: Das ist schwer für mich als Festivalleiterin zu beurteilen. Das Programm war auf jeden Fall sehr vielseitig und es gab so viele verschiedene Filmgäste, dass ich glaube, dass jeder für sich einen Lieblingsgast oder einen Lieblingsfilm finden konnte.
0: Also ein großer Erfolg für dieses Jahr. Und natürlich möchten wir jetzt auch wissen, wer sind denn die Gewinner? Achtung, nochmal der Trommelwirbel, bitte.
1: Zum einen gab es den Serienpreis für Sternstunde der Mörder. Der Hauptpreis ging an eine österreichische Produktion, ein Film von Marie Kreuzer, 8. Und hier wurde auch das Ermittlerduo ausgezeichnet, Thomas Brenn und Regina Fritsch. Den zweiten Darstellerinnenpreis haben Melika Furutan und Edin Hasanovic aus dem hessischen Tatort Dunkelheit bekommen. Und es gab noch einen Sonderpreis für auch wieder eine österreichische Produktion.

0: Eierkreiz-Komplott, ein Stinatz-Krimi.
1: Herzlichen Glückwunsch an die Gewinner. Die 22. Ausgabe des Deutschen Fernsehkrimi-Festivals geht damit voller Erfolg zu Ende und sagen Tschüss, aber nur bis zum nächsten Mal.

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1: Ich bin Dirk Zeitler. Die vier deutschen Passagiere des von einem Hantavirus-Ausbruch betroffenen Kreuzfahrtschiffs sind am späten Abend von Eindhoven aus nach Deutschland gebracht worden. Eine Bestätigung für die geplante Ankunft des sogenannten Sonderisoliertransports in der Uniklinik Frankfurt gibt es noch nicht. Dort sollen die Passagiere zunächst weiter untersucht werden. Mit der Gesundheitsreform will die Bundesregierung die Finanzlöcher bei den Krankenkassen stopfen und die Beiträge stabil halten. Ärztepräsident Reinhardt warnt allerdings vor starren Sparvorgaben. Diese würden sich unmittelbar auf die Versorgung auswirken, sagte Reinhardt.
2: Die Finanzen der Krankenkassen müssten zwar stabilisiert werden, so Reinhardt, von pauschalen Kürzungen hält der Ärztepräsident aber nichts. Er warnt vor erheblichen Verwerfungen in der Versorgung, die langfristig sogar zu steigenden Kosten führen könnten. Gesundheitsministerin Wagen will die Kassen im kommenden Jahr um gut 16 Milliarden Euro entlasten. Geplant sind neben Ausgabenbremsen bei Praxen, Kliniken und Pharmaunternehmen auch höhere Zuzahlungen für Medikamente. Außerdem soll die kostenlose Mitversicherung von Ehepartnern eingeschränkt werden. Katrin Müller, Nachrichtenredaktion.
1: US-Präsident Trump hält die Antwort des Irans auf den US-Vorschlag zur Beendigung des Krieges für völlig inakzeptabel. Ich habe gerade die Antwort der sogenannten Vertreter des Iran gelesen. Das gefällt mir nicht. Völlig inakzeptabel, schrieb er auf seiner Plattform Truth Social.
3: Einzelheiten über den exakten 14-Punkte-Plan der USA und die genaue Antwort aus dem Iran sind nicht bekannt. Es ging unter anderem um Sanktionen, Irans Atomprogramm und die Straße von Hormuz, die bekannten Streitpunkte also. Aus Teheran verlautete, man habe den USA ein Ende aller Kampfhandlungen, auch im Libanon, und Sicherheit bei der Schifffahrt vorgeschlagen. Nach Trumps Ablehnung ist unklar, wie es jetzt weitergeht. Aus den USA, Tina Eck.
1: Zum Sport. Im Abendspiel der Fußball-Bundesliga hat sich der 1. FC Union Berlin bei Mainz 05 mit 3:1 durchgesetzt. Zuvor gewann der 1. FC Heidenheim beim 1. FC Köln ebenfalls mit 3:1 und darf damit weiter auf den Klassenerhalt hoffen. Der SC Freiburg verlor beim HSV mit 2:3.
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4: Guten Morgen, es ist kurz nach 8 und noch ein bisschen frisch da draußen. Es bleibt wohl auch die ganze Woche so. Die Temperaturen aktuell an der Burg in Frauenstein, sowie auch im Schlosspark in Biebrich und hier bei uns am Studio in der Britta Arena 13 Grad. Das war es dann auch. Es geht jetzt so peu à peu wieder runter mit den Temperaturen über den Tag. Da ist es auch stark bewölkt. Nachmittags, wie auch jetzt gleich wieder, kommt ein bisschen Regen auf. Dazu böig auffrischender Wind und Höchstwerte maximal jetzt gerade 13 Grad, bald 12 und dann geht's, wie gesagt, langsam runter. Und der Wettertrend für morgen, Mix aus Sonne und Wolken, dazu böig auffrischender Wind und morgen die Höchstwerte um die 13 Grad.
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4: Auf der A66 Wiesbaden Richtung Frankfurt zwischen Wiesbaden-Erbenheim und Wiesbadener Kreuz. 5 Kilometer stockender Verkehr, allerdings in beiden Richtungen. Und genau stockend in beiden Richtungen ist es auch auf der A643 Mainz Richtung Wiesbaden zwischen Dreieck Mainz und Schiersteiner Kreuz. In der Wiesbadener City ist ein bisschen rasch, aber da dauert es da und dort ein paar Minütchen länger. Wir wünschen euch gute Fahrt.
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4: Ein mobiler Blitzer wurde uns gemeldet in der Appleallee Richtung Schierstein in Höhe der Siedlung Rosenfeld. Da ist eine 30er-Zone. Danke an Niklas aus Wiesbaden. Und wenn du irgendwo einen mobilen Blitzer gesehen hast oder eine Verkehrsstörung melden möchtest, sehr gerne mach's wie Niklas. Sag uns Bescheid per WhatsApp oder direkt anrufen. Nummer ist die gleiche. Wiesbaden 952 69 869.
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4: Ich frage mich gerade, nur weil es im Moment die Eisheiligen sind, muss es doch nicht eiskalt werden. Naja gut, eiskalt ist übertrieben, aber diese Woche, wie gesagt, die Eisheiligen. Wir fangen ja heute an mit Mamertus, der Eisheilige, und es bleibt einfach diese Woche ein bisschen unterkühlt. Und für alle, die halt Pflanzen draußen haben, ja, gerne mal die Temperaturen von nachts anschauen. Da kann es nochmal ganz grob Richtung Frost gehen und vielleicht sollten wir die ein oder andere nochmal reinholen für diese Woche. Nächste Woche wird es dann besser, ich schwöre. Jetzt erstmal Where Do You Go von No Mercy. Schönen guten Morgen, mein Name ist Christian.

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0: Am Wochenende gab's mal wieder was zu feiern. Ein schönes Jubiläum für die Kinder- und Jugendgalerie in der Dotzheimer Straße.
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0: Wie jeden Tag haben wir Wiesbaden auch heute wieder in Zahlen für euch. Unsere Zahl des Tages ist heute die 20. Denn die Kinder- und Jugendgalerie Wiesbaden hat ihr 20-jähriges Bestehen mit einem großen Jubiläumsfest am Samstag in der Dotzheimer gefeiert. Dabei wurde auch die Ausstellung Junge Kunst aus Wiesbaden eröffnet. Zu sehen sind rund 150 Werke von Kindern und Jugendlichen zwischen 4 und 17 Jahren. Von Malerei und Zeichnungen bis hin zu Collagen und plastischen Arbeiten. Die Ausstellung zeigt, was junge Menschen bewegt und wie kreativ sie ihre Gedanken und Ideen ausdrücken. Seit inzwischen 2 Jahrzehnten ist die Kinder- und Jugendgalerie ein wichtiger Ort für kulturelle Bildung und kreative Begegnungen hier bei uns in Wiesbaden, besonders im Rheingauviertel. 20 Jahre Kinder- und Jugendgalerie, heute unsere Wiesbaden-Zahl des Tages.
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1: Im Studio Robert Schäfer.
2: Die Fuß- und Radwege in der Eleonorenanlage in Mainz-Kastel wurden erneuert. Das hat die Stadt Wiesbaden mitgeteilt. Dabei wurde das bestehende Wegenetz erweitert und direkt an das Rheinufer angebunden. So soll die Rheinpromenade besser erreichbar sein und die Infrastruktur für den Alltags- und Freizeitverkehr im Wiesbadener Osten gestärkt werden. Die Maßnahmen wurden demnach im Zuge der Quartiersentwicklung Hellinghöfe umgesetzt und finanziert. Der Radweg verläuft durch die Parkanlage und bindet Wegverbindungen und die Regionalparkroute an. Die Hellinghöfe sind auf einem ehemaligen Gewerbegebiet. Es gibt hier rund 170 Mietwohnungen mit Handelsflächen und Arztpraxen. Die Stadt Wiesbaden reinigt in dieser Woche den Kochbrunnen. Dabei werden unter anderem auch Sinterablagerungen entfernt. Das hat die hessische Landeshauptstadt mitgeteilt. Der Kochbrunnen am Kranzplatz war im 19. Jahrhundert Zentrum der Wiesbadener Trinkkur. Auch heute ist er noch ein Wahrzeichen der Stadt. Zur Reinigung der technische Leiter der Mattiacqua, Giuseppe Manino.
3: Der Brunnen wird in erster Linie erstmal abgestellt. Dann versuchen wir, den weichen Schlamm runterzuholen. Und unter dieser Schicht befindet sich dann das gehärtete Material, das dann auch mit schwerem Gerät, mit Stemmhammern entsprechend abgetragen wird.
2: Am Kochbrunnenspringer lassen sich die Sinterablagerungen deutlich erkennen. Dafür war Wiesbaden schon in der Römerzeit bekannt. Der rötliche Belag wächst jährlich um 7 cm. Wer eine solche mineralische Ablagerung mitnehmen möchte, kann sie bis morgen um 12 Uhr am Kochbrunnen abholen. Das Wiesbadener Kurhaus hat eine neue Internetseite. Das hat die hessische Landeshauptstadt bekannt gegeben. Auf der Website sollen die Aktivitäten des Kurhauses sichtbarer und zugänglicher gemacht werden. Interessierte können sich auf den Besuch vorbereiten und die digitalen Angebote kennenlernen. Die Inhalte der Website werden in 12 Sprachen bereitgestellt. Dazu wurde auch ein Teaserfilm entwickelt, mit dem man digital durch das Kunsthaus schlendern kann. Damit werden die Ausstellungen im Archiv multimedial präsentiert. Interessierte können per Handy mit dem Action-Bound-Rundgang die Kunstschätze im öffentlichen Raum digital erkunden. Die neue Seite findet ihr unter wiesbaden.de/microsite/kunsthaus. In Wiesbaden kommt es auf der Rieslingstraße in Breckenheim zu Vollsperrungen. Grund dafür sind Erneuerungen des Kanals, so die hessische Landeshauptstadt. Im Anschluss soll auch die Fahrbahn erneuert werden. Die Arbeiten gehen von heute bis voraussichtlich Mitte Oktober. Die Einschränkungen betreffen auch den Radverkehr. Fußgängerinnen und Fußgänger können aber die gewohnten Wege nutzen.
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4: Die Temperaturen aktuell und weitergehend auch für diese Woche leider, aber es wird ja dann auch irgendwann wieder besser. Also hier im Moment an der Burg Frauenstein und im Schlosspark in Biebrich und hier bei unserem Studio in der Britta Arena sind es 13 Grad. Das war's dann auch, mehr wird's nicht. Über den Tag ist es stark bewölkt und es wird immer wieder regnen, so wie im Moment. Und dazu böig auffrischender Wind. Höchstwerte also maximal 13 bzw. bald schon 12 und dann geht's langsam aber sicher runter mit den Temperaturen. Ein Blick auf das Wetter von morgen. Morgen bekommen wir einen Mix aus Sonne und Wolken. Auch morgen wieder böig auffrischender Wind und Höchstwerte um die 13 Grad.
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4: Auf der A3 Frankfurt Richtung Köln zwischen Rauenheim und Wiesbadener Kreuz. 2 Kilometer stockender Verkehr und es stockt ebenso auf der A6 43 Mainz Richtung Wiesbaden zwischen Dreieck Mainz und Schiersteiner Kreuz. Da in beiden Richtungen. Antenne Wiesbaden wünscht euch gute Fahrt.
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4: Es gibt einen mobilen Blitzer in der Appleallee Richtung Schierstein in Höhe der Siedlung Rosenfeld. Danke an Niklas, der hat uns das reingefunkt. Das sind übrigens 30 Stundenkilometer erlaubt. Und wenn du irgendwo einen mobilen Blitzer siehst oder sagst, Moment, der gerade gemeldet wurde vom Schäler, der ist ja weg, dann gerne anrufen oder eine WhatsApp schicken. Nummer ist die gleiche, Wiesbaden 952 69 869.
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4: Guten Morgen.

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1: Vor dem europäischen Handelsstart zeigt sich das Marktumfeld uneinheitlich mit leicht defensivem Unterton. Die Futures auf den DAX und den Eurostoxx 50 notieren nahe der Nulllinie, nachdem neue Zweifel an einer raschen Entspannung im Nahen Osten die Risikobereitschaft dämpfen. Gleichzeitig sorgt die anhaltende Stärke im KI- und Halbleitersektor in Asien für einen stabilisierenden Gegenpol. Belastend wirkt der neue Anstieg der Ölpreise nach den neuen Spannungen zwischen den USA und dem Iran. Brent legt deutlich zu und rückt damit Inflations- und Wachstumssorgen wieder stärker in den Fokus.
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1: Ich bin Dirk Zattler. Die vier deutschen Passagiere des von einem Hunter-Virus-Ausbruch betroffenen Kreuzfahrtschiffs sind am späten Abend von Eindhoven aus nach Deutschland gebracht worden. Dort sollen die Passagiere zunächst weiter untersucht werden.
2: Die Passagiere haben eine lange Reise hinter sich. Erst die rund 40-tägige Odyssee auf dem Kreuzfahrtschiff Hondius. Dann endlich dürfen sie vor der spanischen Insel Teneriffa anlegen. Per Evakuierungsflug geht es weiter nach Eindhoven in den Niederlanden. Immer wieder gibt es medizinische Checks. Mit dem Ergebnis, sie sind symptomfrei. In einem Fahrzeugkonvoi geht es dann in der Nacht weiter nach Frankfurt. Und bis für die Passagiere wieder der Alltag starten kann, wird es noch dauern. Sie müssen in Quarantäne. Eine Entwarnung ist beim Hunter-Virus wegen der langen Inkubationszeit erst nach Wochen möglich. Ursula Winkler, Nachrichtenredaktion.
1: Mit der Gesundheitsreform will die Bundesregierung die Finanzlöcher bei den Krankenkassen stopfen und die Beiträge stabil halten. Ärztepräsident Reinhardt warnte allerdings vor starren Sparvorgaben. Die würden unmittelbar auf die Versorgung sich auswirken, sagte der Chef der Bundesärztekammer.
3: Die Finanzen der Krankenkassen müssten zwar stabilisiert werden, so Reinhardt, von pauschalen Kürzungen hält der Ärztepräsident aber nichts. Er warnt vor erheblichen Verwerfungen in der Versorgung, die langfristig sogar zu steigenden Kosten führen könnten. Gesundheitsministerin Wagen will die Kassen im kommenden Jahr um gut 16 Milliarden Euro entlasten. Geplant sind neben Ausgabenbremsen bei Praxen, Kliniken und Pharmaunternehmen auch höhere Zuzahlungen für Medikamente. Außerdem soll die kostenlose Mitversicherung von Ehepartnern eingeschränkt werden. Katrin Müller, Nachrichtenredaktion.
1: US-Präsident Trump hält die Antwort des Irans auf den US-Vorschlag zur Beendigung des Krieges für völlig inakzeptabel. Ich habe gerade die Antwort der sogenannten Vertreter des Iran gelesen. Das gefällt mir nicht. Völlig inakzeptabel, schrieb er auf seiner Plattform Truth Social und sprach weitere Drohungen gegen den Iran aus. Der Iran zeigt sich davon unbeeindruckt. Zum Sport. Im Abendspiel der Fußball-Bundesliga hat sich der 1. FC Union Berlin bei Mainz 05 mit 3:1 durchgesetzt. Zuvor gewann der 1. FC Heidenheim beim 1. FC Köln ebenfalls mit 3:1 und darf damit weiter auf den Klassenerhalt hoffen. Der SC Freiburg verlor beim Hamburger SV mit 2:3.
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4: Ist ja diese Woche aufgrund dessen, dass sich die Eisheiligen vom 11. bis 15. Mai angekündigt haben, nicht ganz so dolle. Aber wir machen immer das Beste draus. Aktuell liegen die Temperaturen noch an der Burg in Frauenstein im Schlosspark in Biebrich. Und hier bei unserem Studio in der Britta Arena bei 13 Grad. Das war's auch. Mehr wird's nicht heute. Über den Tag immer wieder stark bewölkt und es kommt zwischendurch Regen auf. So wie im Moment, dazu böig auffrischender Wind. Und jetzt kommen wir mal kurz zu dem Wetter von morgen, ein Mix aus Sonne und Wolken, dazu böig auffrischender Wind wie heute und Höchstwerte bis 13 Grad.
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4: Auf der A3 Frankfurt Richtung Köln zwischen Rauenheim und Wiesbadener Kreuz, 2 Kilometer stockender Verkehr. Auf der A66 Wiesbaden Richtung Frankfurt zwischen Schiersteiner Kreuz und Wiesbaden-Biebrich dichter Verkehr. Im weiteren Verlauf auf der 66 zwischen Mainzer Straße und Wiesbadener Kreuz, 5 Kilometer stockender Verkehr. In der Gegenrichtung Frankfurt Richtung Wiesbaden zwischen Hofheim am Taunus und Wiesbaden-Erbenheim 5 Kilometer stockender Verkehr. Und auf der A643 stockt es auch. Mainz Richtung Wiesbaden zwischen Dreieck Mainz und Schiersteiner Kreuz. Da sind es 6 Kilometer. Antenne Wiesbaden wünscht euch gute Fahrt.
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4: 2 mobile Blitzer habe ich für euch. Einer in der Eppelallee Richtung Schierstein in Höhe der Siedlung Rosenfeld. 30er-Zone. Danke an Niklas aus Wiesbaden. Das hat er uns reingefunkt. Und danke an Markus auch aus Wiesbaden. 30er-Zone. Und zwar in der Waldstraße Richtung Steinberger Straße. Höhe Einmündung Akazienstraße. Haltet euch bitte dran, sonst blitzt es. Und ihr müsst natürlich auch bezahlen. Das wäre ja Quatsch. Außerdem ist es gut für den laufenden Verkehr, sich an die Regeln zu halten. Und wenn du irgendwo einen Blitzer gesehen hast, kannst du es gerne machen wie Niklas oder Markus. Ja, einfach eine WhatsApp schicken oder anrufen. Wir sind hier. Nummer ist die gleiche. Wiesbaden 952 69 869.
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4: Schönen guten Morgen, kurz nach neun. Und toll, dass ihr dabei seid. Und gleich habe ich was für euch, nämlich die Tipps, was ihr heute machen könntet, wenn ihr noch keinen Plan habt und Zeit und Lust dazu. Jetzt gibt's erstmal Follow Rivers von Licky Lee und The Magicians. Hier ist Chris Scheler. Schönen guten Morgen.

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1: Das Warten hat ein Ende, denn die Geschichte Ophelia kommt zu uns in die Kinos. Die Caligari-Filmbühne präsentiert die Neuverfilmung von Shakespeares Hamlet. Und das wird spannend. Denn so wie Hamlet seine Gefühle für Ophelia vortäuscht, so täuscht auch Ophelia ihre Gefühle für Hamlet vor. Tickets bekommt ihr ab 9 Euro und der Beginn der Vorstellung ist 20 Uhr. Das Staatstheater in Wiesbaden lädt euch auf eine besondere Reise ein. Dieser Abend verbindet die französische Melodie mit der emotionalen Klangwelt von Richard Wagners Tristan und Isolde. Es bewegt sich zwischen Sehnsucht, Traum und inneren Seenlandschaften. Es schafft eine atmosphärische Reise voller Ausdruck und Emotion. Sichert euch die Tickets ab 35 Euro und lasst euch auf eine emotionale Reise ein. Beginn ist 19 Uhr. Am Mittwoch kommt Sebastian Hotz, besser bekannt als El Hotzo, nach Wiesbaden. Mit seinem neuen Buch Sidekick gibt's ab 20 Uhr eine Mischung aus Show und Lesung in der Halle vom Schlachthof. Natürlich, wie man El Hotzo kennt, scharf beobachtet, gesellschaftskritisch und gewohnt pointiert. Bekannt geworden ist Sebastian Hotz als Gag-Autor unter anderem für das ZDF-Magazin Royal. Mittlerweile begeistert El Hotzo online täglich ein Millionenpublikum. In Sidekick erzählt er die Geschichte eines ewigen Zweiten im TV-Business. Bissig, witzig und ziemlich nah an der Realität. El Hotzo am Mittwoch, den 13. Mai im Schlachthof in Wiesbaden. Einlass ist ab 19 Uhr. Tickets bekommt ihr für 35 Euro im Vorverkauf. Egal was ihr macht, wir wünschen euch viel Spaß dabei.
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1: Die Stadt Wiesbaden reinigt in dieser Woche den Kochbrunnen. Dabei werden unter anderem auch Sinterablagerungen entfernt. Das hat die hessische Landeshauptstadt mitgeteilt. Der Kochbrunnen am Kranzplatz war im 19. Jahrhundert Zentrum der Wiesbadener Trinkkur. Auch heute ist er noch ein Wahrzeichen der Stadt. Zur Reinigung der technische Leiter der Mattiacqua, Giuseppe Manino.
2: Der Brunnen wird in erster Linie erstmal abgestellt. Dann versuchen wir, den weichen Schlamm runterzuholen. Und unter dieser Schicht befindet sich dann das gehärtete Material, das dann auch mit schwerem Gerät, mit Stemmhammern entsprechend abgetragen wird.
1: Am Kochbrunnenspringer lassen sich die Sinterablagerungen deutlich erkennen. Dafür war Wiesbaden schon in der Römerzeit bekannt. Der rötliche Belag wächst jährlich um 7 cm. Wer eine solche mineralische Ablagerung mitnehmen möchte, kann sie bis morgen um 12 Uhr am Kochbrunnen abholen. Die Fuß- und Radwege in der Eleonorenanlage in Mainz-Kastell wurden erneuert. Das hat die Stadt Wiesbaden mitgeteilt. Dabei wurde das bestehende Wegenetz erweitert und direkt an das Rheinufer angebunden. So soll die Rheinpromenade besser erreichbar sein und die Infrastruktur für den Alltags- und Freizeitverkehr im Wiesbadener Osten gestärkt werden. Die Maßnahmen wurden demnach im Zuge der Quartiersentwicklung Hellinghöfe umgesetzt und finanziert. Der Radweg verläuft durch die Parkanlage und bindet Wegverbindungen und die Regionalparkroute an. Die Hellinghöfe sind auf einem ehemaligen Gewerbegebiet. Es gibt hier rund 170 Mietwohnungen mit Handelsflächen und Arztpraxen. Die Stadt Wiesbaden will die Schulsozialarbeit an Grundschulen weiter ausbauen. Darunter sind die Johannes-Maas-Schule, die Karl-Gärtner-Schule und die Otto-Stückrad-Schule. Die Bedeutung der Schulsozialarbeit habe in den vergangenen Jahren deutlich zugenommen. Besonders an Grundschulen in sozial benachteiligten Einzugsgebieten sei Schulsozialarbeit heute unverzichtbar, so die hessische Landeshauptstadt. Daher wurde das Sozialdezernat durch den Sozialausschuss dazu beauftragt, zusätzliche Mittel für die drei weiteren Schulen anzumelden. Auf der A671 bei Wiesbaden sind am späten Samstagabend zwei Menschen bei einem schweren Verkehrsunfall verletzt worden. Nach Angaben der Feuerwehr prallten kurz vor der Ausfahrt Kastell zwei Autos aneinander. Ein Wagen hat angefangen zu brennen, ein weiterer ist auf der Seite liegen geblieben. Ein Fahrer musste von der Feuerwehr aus seinem Fahrzeug befreit werden. Beide Verletzte kamen mit mutmaßlichen schweren Verletzungen in ein Krankenhaus. Für die Rettungsarbeiten wurde die A671 in Richtung Hochheim zeitweise voll gesperrt. Die Wiesbadener Phantoms sind mit einem Sieg in die GFL 2 Football Season gestartet. Die Phantoms hatten gegen die Biberach Beavers letztes Jahr beide Spiele verloren. Diesen Samstag hatten die Beavers allerdings mit 58:0 keine Chance gegen Wiesbaden. Zur Halbzeit war der Stand bereits 24:0. Nächsten Samstag geht es für die Phantoms weiter gegen die Augsburg Centurions. In Wiesbaden kommt es auf der Rieslingstraße in Breckenheim zu Vollsperrungen. Grund dafür sind Erneuerungen des Kanals, so die hessische Landeshauptstadt. Im Anschluss soll auch die Fahrbahn erneuert werden. Die Arbeiten gehen von heute bis voraussichtlich Mitte Oktober. Die Einschränkungen betreffen auch den Radverkehr. Fußgängerinnen und Fußgänger können aber die gewohnten Wege nutzen.
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3: So, bitte einmal den Finger aus dem Fenster halten und schon merkt man's, es regnet aktuell, so wird's den ganzen Tag immer wieder bleiben. Die aktuellen Temperaturen liegen an der Burg in Frauenstein und auch im Schlosspark Biebrich, sowie hier bei unserem Studio in der Britta Arena, aktuell noch bei 13 Grad, das war's aber auch, mehr gibt's heute nicht. Über den Tag meistens stark bewölkt, es kommt immer wieder zu Regen, dazu böig auffrischender Wind und ein kurzer Blick auf morgen, da erwarten wir einen Mix aus Sonne und Wolken, auch morgen böig auffrischender Wind, Höchstwerte um die 13 Grad.
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3: Keine besonderen Vorkommnisse für den Straßenverkehr in und um Wiesbaden. Wir wünschen euch gute Fahrt.
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3: Zwei mobile Blitzer, die uns gemeldet wurden. Einer von Niklas und zwar in der Eppelallee Richtung Schierstein in Höhe der Siedlung Rosenfeld. 30er-Zone ist dort. Und auch in der Waldstraße Fahrt Richtung Steinberger Straße in Höhe der Einmündung zur Akazienstraße. Ebenfalls eine 30er-Zone. Danke an Markus. Die beiden haben uns das gemeldet. Und wenn du irgendwo einen Blitzer siehst oder sagst, Moment, der gerade vom Chris gemeldet wurde, der ist ja weg. Sehr gerne anrufen oder eine WhatsApp schicken. Nummer ist die gleiche. Wiesbaden 952 69 869.
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0: Guten Morgen, es ist 9:45 und hier bei uns in Wiesbaden gibt's ab sofort mehr Platz für Sport, Bewegung und Gemeinschaft. Die Caritas Jugendhilfe hat jetzt ihr neues inklusives Außengelände am Leonhard-Wassmann-Platz, Wassmann-Haus in Amöneburg eröffnet. Mit dabei auch Otto Bachmeier von der Caritas Jugendhilfe. Er weiß, wie wichtig das neue Außengelände für die Kids ist.
1: Also es ist ein Volleyballnetz dabei, es ist eine Schaukel dabei, es sind Sitzgelegenheiten da, es ist eine befestigte Fläche da, also es gibt zum Grillen, zum Feiern. Die Calisthenics-Anlage ist da. Es gibt eine Hängematte. Also ich kann chillen, bewegen und auch andere Leute treffen. Das sind in Wohngruppen sowohl junge Menschen mit und ohne Behinderung wohnen und leben. Und dass wir alles, was das Zusammenleben oder den Einzelnen begrenzen oder behindern könnte, ausgeräumt haben. Das beginnt bei der Barrierefreiheit, aber eben auch, dass Beteiligung möglich ist und dass man voneinander weiß und sich da auch unterstützen kann.
0: Auch Wiesbadens Sozialdezernentin Patricia Becher war bei der Eröffnung mit am Start. Sie findet wichtig, dass sich die Stadt und die Angebote immer besser entwickeln.
2: Gleich mehrfach. Wir haben hier eine Einrichtung der Caritas Jugendhilfe. Das heißt, hier ist ein Angebot für junge Menschen im Alter von 10 bis 20 Jahren, die hier in 3 Wohngruppen unterkommen. Und das Projekt ist von Anfang an seit 2022 inklusiv gedacht. Das heißt, auch hier wurde von Anfang an überlegt, dass auch junge Menschen mit einer Behinderung, ob physisch oder psychisch, emotionale Behinderung etc., die Möglichkeit haben, hier unterzukommen. Und dass es gelingt, einfach in einen Stadtteil integriert zu werden, ist der zweite Punkt.
0: Unterstützt wurde der Bau auch von der Firma Dickerhoff. Für Geschäftsführer Patrick Klein eine Herzensangelegenheit.
3: Als Dickerhoff GmbH haben wir natürlich, es waren so 3 Motive eigentlich. Das ein Hauptmotiv ist, dass das hier unmittelbare Nachbarschaft ist und dass wir im Rahmen unseres sogenannten Stakeholder Engagement natürlich auch ganz stark die Nachbarschaft hier fördern. Der zweite Grund ist, dass wir das für ein ganz tolles Projekt gehalten haben, mit viel Eigeninitiative, mit auch einem tollen Konzept. Und der dritte Punkt war tatsächlich auch, dass wir denken, dass wir hier auch als Unternehmen auch so ein bisschen und als Nachbar sozusagen auch hier solche Eigeninitiativen auch mit fördern wollen.
0: Die Caritas Jugendhilfe hat jetzt mehr Platz durch ein neues Außengelände. Genutzt wird es für Sport, Bewegung und Gemeinschaft, unter anderem mit Calinetics-Anlage und weiteren sportlichen Stationen. Da hat er mal viel Spaß.

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1: Ich bin Dirk Zeitler. Die vier deutschen Passagiere des von einem Hunter-Virus-Ausbruch betroffenen Kreuzfahrtschiffs sind am späten Abend von Eindhoven aus nach Deutschland gebracht worden. Dort sollen die Passagiere zunächst weiter untersucht werden.
2: Danach sollen sie in ihre Heimatbundesländer gebracht werden und dort in Quarantäne. Eine Person soll aus der Region Berlin-Brandenburg stammen und in die Berliner Charité gebracht werden. Eine Kontaktperson ohne Symptome soll in Baden-Württemberg in häusliche Isolation gehen. Auch die meisten anderen Passagiere der Hondius wurden in ihre Heimatländer geflogen. Nach drei Todesfällen an Bord und einer wochenlangen Odyssee im Atlantik hatte das Schiff am Wochenende auf Teneriffa angelegt. Diana Kramer, Nachrichtenredaktion.
1: US-Präsident Trump hält die Antwort des Irans auf den US-Vorschlag zur Beendigung des Krieges für völlig inakzeptabel. Ich habe gerade die Antwort der sogenannten Vertreter des Irans gelesen. Das gefällt mir nicht. Völlig inakzeptabel, schrieb er auf seiner Plattform Truth Social und sprach weitere Drohungen gegen die Islamische Republik aus. Der Iran zeigte sich davon unbeeindruckt. Verteidigungsminister Pistorius ist am Morgen zu Gesprächen in Kiew eingetroffen. Hintergrund seines Besuchs ist ein Ausbau der Rüstungskooperation mit der Ukraine.
3: Die Ukraine gilt durch den Kampf gegen den russischen Angriffskrieg inzwischen als führend in der Drohnentechnologie. Minister Pistorius setzt deshalb auf den Bau von neuen Waffensystemen gemeinsam mit der Ukraine. Die NATO-Staaten könnten lernen von dem Land und ihre Abschreckungsmöglichkeiten erhöhen, sagte Pistorius. Seine Gespräche führt der Minister während einer Waffenruhe, die heute ausläuft. Hier in Russland betont der Kreml zwar die Bereitschaft zu Friedensverhandlungen, von seinen Kriegszielen rückt Moskau aber bisher nicht ab. Aus Moskau, Ulf Mauder.
1: Zum Sport. Im Abendspiel der Fußball-Bundesliga hat sich der 1. FC Union Berlin bei Mainz 05 mit 3:1 durchgesetzt. Zuvor gewann der 1. FC Heidenheim beim 1. FC Köln ebenfalls mit 3:1 und darf damit weiter auf den Klassenerhalt hoffen. Der SC Freiburg verlor beim HSV mit 2:3.
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4: Hat sich gerade mal ein bisschen beruhigt. Das heißt, die Regenwolken sind erstmal weitergezogen. Bisschen Sonne kommt durch, viel ist es nicht. Aktuell haben wir gemessen 12 Grad und das wird auch heute nicht mehr. Zwischendurch immer wieder ein bisschen Regen, dazu böig auffrischender Wind. Und der Blick auf morgen heißt Mix aus Sonne und Wolken, dazu böig auffrischender Wind und Höchstwerte um die 13 Grad.
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4: Es liegen keine Vorkommnisse für uns vor, die ich euch nennen kann. Von daher gesehen wünschen wir euch gute und sichere Fahrt.

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1: Dann schauen wir doch mal, was eure Schätze zu Hause heute am Montag so wert sind. Für das Gramm Gold bekommt man aktuell 127,50 € und für das Gramm Silber 2,19 €.
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1: Die Caritas Jugendhilfe hat ein neu gestaltetes inklusives Außengelände eröffnet. Die Anlage am Leonhard-Wasser-Haus in Wiesbaden am Möhneburg steht Jugendlichen mit und ohne Beeinträchtigung zur Verfügung. Damit will die Caritas Bewegung, Begegnung und Teilhabe ermöglichen. Zur Bedeutung von Teilhabe die Wiesbadener Sozialdezernentin Dr. Patricia Becher.
2: Wenn wir davon sprechen, dass alle die Möglichkeiten haben, am gesellschaftlichen Leben teilzunehmen, egal ob das in der Arbeit ist, in der Schule, ob es in Kultur oder Freizeit ist, dann müssen wir Inklusion immer mitdenken. Und zwar für Menschen, die eine sichtbare, aber auch eine nicht sichtbare Behinderung haben. Dass das hier in Amöneburg jetzt mit diesem Außengelände so ganz wunderbar gelungen ist, zeigt, wenn alle wollen und sich alle beteiligen, kann da was ganz Großartiges draus entstehen. Und dann wird Inklusion auch zu einer Selbstverständlichkeit in der Gesellschaft.
1: Herzstück der neuen Anlage ist eine moderne Calisthenics-Station für Kraft- und Eigengewichtstraining im Freien. Das Wiesbadener Kurhaus hat eine neue Internetseite. Das hat die hessische Landeshauptstadt bekannt gegeben. Auf der Website sollen die Aktivitäten des Kurhauses sichtbarer und zugänglicher gemacht werden. Interessierte können sich auf den Besuch vorbereiten und die digitalen Angebote kennenlernen. Die Inhalte der Website werden in 12 Sprachen bereitgestellt. Dazu wurde auch ein Teaserfilm entwickelt, mit dem man digital durch das Kunsthaus schlendern kann. Damit werden die Ausstellungen im Archiv multimedial präsentiert. Interessierte können per Handy mit dem Actionbound-Rundgang die Kunstschätze im öffentlichen Raum digital erkunden. Die neue Seite findet ihr unter wiesbaden.de/microsite/Kunsthaus. Beim Deutschen Fernsehkrimi-Festival in Wiesbaden ist der Film 8 mit dem Deutschen Fernsehkrimi-Preis 2026 ausgezeichnet worden. Der Krimi hat außerdem einen Sonderpreis für die schauspielerischen Leistungen von Thomas Prenn und Regina Fritsch erhalten. Auch der Tatort Dunkelheit wurde mehrfach geehrt. Das neue Frankfurter Ermittlerteam mit Edin Hasanovic und Melika Furutan erhielt einen Sonderpreis und wurde darüber hinaus von der Publikumsjury ausgezeichnet. Krimiserie des Jahres wurde Sternstunde der Mörder. Die Preise wurden am Freitagabend in der Caligari-Filmbühne verliehen. Auf der A671 bei Wiesbaden sind am späten Samstagabend zwei Menschen bei einem schweren Verkehrsunfall verletzt worden. Nach Angaben der Feuerwehr prallten kurz vor der Ausfahrt Kastell zwei Autos aneinander. Ein Wagen hat angefangen zu brennen, ein weiterer ist auf der Seite liegen geblieben. Ein Fahrer musste von der Feuerwehr aus seinem Fahrzeug befreit werden. Beide Verletzte kamen mit mutmaßlichen schweren Verletzungen in ein Krankenhaus. Für die Rettungsarbeiten wurde die A671 in Richtung Hochheim zeitweise voll gesperrt. Das Rhein-Main-Kongress-Center will seine Position als Veranstaltungsort für Healthcare-Veranstaltungen weiter ausbauen. Das hat die Stadt Wiesbaden mitgeteilt. Gerade medizinische und gesundheitsbezogene Kongresse würden nicht nur hochkarätige Fachzielgruppen in die Stadt bringen, sondern stärken auch Wiesbaden als Gesundheitsstandort mit Tradition und Zukunftsrelevanz, so Wiesbadens Bürgermeisterin Christiane Hinninger. Dazu sind auch in diesem Jahr mehrere Kongresse und Tagungen geplant. Diese sorgen nach Infos der Stadt für Nachfrage in Hotellerie, Gastronomie und weiteren Dienstleistungen.
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3: Hat sich gerade mal ein bisschen beruhigt, das heißt die Regenwolken sind erstmal weitergezogen. Bisschen Sonne kommt durch, viel ist es nicht. Aktuell haben wir gemessen 12 Grad und das wird auch heute nicht mehr. Zwischendurch immer wieder ein bisschen Regen, dazu böig auffrischender Wind. Und der Blick auf morgen heißt Mix aus Sonne und Wolken, dazu böig auffrischender Wind und Höchstwerte um die 13 Grad.
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3: Es liegen keine Vorkommnisse für uns vor, die ich euch nennen kann. Von daher gesehen wünschen wir euch gute und sichere Fahrt.

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0: sind gekürt, die besten Verbrecherjagden Deutschlands. Beim Deutschen Fernseh-Krimi-Festival hier in der Caligari-Bühne gab es eine Woche voller mörderischer Serien und Filme zu schauen. Am Freitag dann die Krönung der besten Krimis des Fernsehens. Wir wissen natürlich für euch Bescheid, aber vorher haben wir noch Katrin Ehrlich, die Festivalleitung, mal gefragt, wie ist denn die Bilanz der Woche?
1: Ja, es war ein ganz besonderes Jahr für uns. Wir haben den Besucherrekord gebrochen, sogar deutlich zum letzten Jahr. Und wir hatten viele prominente und interessante Filmgäste. Und auch das Wettbewerbsprogramm war in diesem Jahr sehr, sehr stark, sowohl bei den Filmen als auch bei den Serien.
0: Also ein großer Erfolg für dieses Jahr und bei den Serien und Filmen. Gab es da so einen Publikumsliebling? Irgendwo, wo die Seele gestürmt wurden?
1: Das ist schwer für mich als Festivalleiterin zu beurteilen. Das Programm war auf jeden Fall sehr vielseitig und es gab so viele verschiedene Filmgäste, dass ich glaube, dass jeder für sich einen Lieblingsgast oder einen Lieblingsfilm finden konnte.
0: Also ein großer Erfolg für dieses Jahr. Und natürlich möchten wir jetzt auch wissen, wer sind denn die Gewinner? Achtung, nochmal der Trommelwirbel, bitte.
1: Zum einen gab es den Serienpreis für Sternstunde der Mörder. Der Hauptpreis ging an eine österreichische Produktion, ein Film von Marie Kreuzer, 8. Und hier wurde auch das Ermittler-Duo ausgezeichnet, Thomas Brenn und Regina Fritsch. Den zweiten DarstellerInnenpreis haben Melika Furutan und Edin Hasanovic aus dem hessischen Tatort Dunkelheit bekommen. Und es gab noch einen Sonderpreis für auch wieder eine österreichische Produktion des Eierkreiz-Komplotts, ein Stinaz-Krimi.
0: Herzlichen Glückwunsch an die Gewinner. Die 22. Ausgabe des Deutschen Fernsehkrimi-Festivals geht damit voller Erfolg zu Ende und sagen Tschüss, aber nur bis zum nächsten Mal.

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1: Ich bin Dirk Zeitler. Die vier deutschen Passagiere des von einem Hunter-Virus-Ausbruch betroffenen Kreuzfahrtschiffs sind am späten Abend von Eindhoven aus nach Deutschland gebracht worden. Dort sollen sie zunächst weiter untersucht werden.
2: Danach sollen sie in ihre Heimatbundesländer gebracht werden und dort in Quarantäne. Eine Person soll aus der Region Berlin-Brandenburg stammen und in die Berliner Charité gebracht werden. Eine Kontaktperson ohne Symptome soll in Baden-Württemberg in häusliche Isolation gehen. Auch die meisten anderen Passagiere der Hondius wurden in ihre Heimatländer geflogen. Nach 3 Todesfällen an Bord und einer wochenlangen Odyssee im Atlantik hatte das Schiff am Wochenende auf Teneriffa angelegt. Diana Kramer, Nachrichtenredaktion.
1: US-Präsident Trump hält die Antwort des Irans auf den US-Vorschlag zur Beendigung des Krieges für völlig inakzeptabel. Ich habe gerade die Antwort der sogenannten Vertreter des Irans gelesen. Das gefällt mir nicht. Völlig inakzeptabel, schrieb Trump auf seiner Plattform Truth Social.
3: Einzelheiten über den exakten 14-Punkte-Plan der USA und die genaue Antwort aus dem Iran sind nicht bekannt. Es ging unter anderem um Sanktionen, Irans Atomprogramm und die Straße von Hormuz, die bekannten Streitpunkte also. Aus Teheran verlautete, man habe den USA ein Ende aller Kampfhandlungen, auch im Libanon, und Sicherheit bei der Schifffahrt vorgeschlagen. Nach Trumps Ablehnung ist unklar, wie es jetzt weitergeht. Aus den USA, Tina Eck.
1: Die Protestwelle gegen das Sparpaket von Bundesgesundheitsministerin Wagenknecht ebbt nicht ab. Verbände der Praxis- und Klinikärzte machen Front gegen Limits für Vergütungsanstiege und ein Aus für mehr Extrazahlungen. Einsparungen im Gesundheitswesen bleiben nicht abstrakt, sondern wirken sich unmittelbar auf die Versorgung aus, sagt der Ärztepräsident Reinhardt. Etwa jeder 9. Mensch in Deutschland muss mit beengten Wohnverhältnissen zurechtkommen. Fast 12% der Bevölkerung lebten im vergangenen Jahr in überbelegten Wohnungen, wie das Statistische Bundesamt mitteilte. Das Problem habe sich binnen 5 Jahren verschärft. 2020 lebten demnach noch rund 10% der Menschen hierzulande in Wohnungen, die für die Zahl der Personen zu wenig Zimmer hatten. Besonders betroffen sind Erwachsene mit ausländischer Staatsangehörigkeit.
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4: Ja, Wolkenfelder mit Regen dabei ziehen immer wieder durch. Das heißt, es bleibt so, wie es jetzt im Moment ist, bewölkt. Immer wieder mal Regen und böig auffrischender Wind. 12 Grad haben wir aktuell gemessen und es geht auch heute nicht mehr höher. Der Antenne Wiesbaden Wettertrend für morgen. Es gibt einen Mix aus Sonne und Wolken. Auch morgen dazu böig auffrischender Wind und Höchstwerte um die 13 Grad.
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4: Es liegen keine Verkehrsstörungen vor. Wir wünschen euch wunderbare Fahrt da draußen.
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4: Da habe ich 2 Blitzer für euch, und zwar mobile Blitzer. Einer in der Rheingaustraße in Biebrich Richtung Schierstein zwischen Am Parkfeld und Albert-Schweitzer-Allee. Das ist eine 30er-Zone, ebenso eine 30er-Zone in der Epplerallee Richtung Schierstein in Höhe Siedlung Rosenfeld. 30er-Zone, danke an Niklas aus Wiesbaden. Und wenn ihr irgendwo einen Blitzer seht, sehr gerne anrufen oder eine WhatsApp ins Studio schicken. Nummer ist die gleiche, Wiesbaden 952 69 869.

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3: Das Warten hat ein Ende, denn die Geschichte Ophelia kommt zu uns in die Kinos. Die Caligari-Filmbühne präsentiert die Neuverfilmung von Shakespeares Hamlet. Und das wird spannend, denn so wie Hamlet seine Gefühle für Ophelia vortäuscht, so täuscht auch Ophelia ihre Gefühle für Hamlet vor. Tickets bekommt ihr ab 9 Euro und der Beginn der Vorstellung ist 20 Uhr. Das Staatstheater in Wiesbaden lädt euch auf eine besondere Reise ein. Dieser Abend verbindet die französische Melodie mit der emotionalen Klangwelt von Richard Wagners Tristan und Isolde. Es bewegt sich zwischen Sehnsucht, Traum und inneren Seenlandschaften. Es schafft eine atmosphärische Reise voller Ausdruck und Emotion. Sichert euch die Tickets ab 35 Euro und lasst euch auf eine emotionale Reise ein. Beginn ist 19 Uhr. Am Mittwoch kommt Sebastian Hotz, besser bekannt als El Hotzo, nach Wiesbaden. Mit seinem neuen Buch Sidekick gibt's ab 20 Uhr eine Mischung aus Show und Lesung in der Halle vom Schlachthof. Natürlich, wie man El Hotzo kennt, scharf beobachtet, gesellschaftskritisch und gewohnt pointiert. Bekannt geworden ist Sebastian Hotz als Gag-Autor unter anderem für das ZDF-Magazin Royal. Mittlerweile begeistert El Hotzo online täglich ein Millionenpublikum. In Sidekick erzählt er die Geschichte eines ewigen Zweiten im TV-Business. Bissig, witzig und ziemlich nah an der Realität. El Hotzo am Mittwoch, den 13. Mai im Schlachthof in Wiesbaden. Einlass ist ab 19 Uhr. Tickets bekommt ihr für 35 Euro im Vorverkauf. Egal was ihr macht, wir wünschen euch viel Spaß dabei.
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1: Die Stadt Wiesbaden reinigt in dieser Woche den Kochbrunnen. Dabei werden unter anderem auch Sinterablagerungen entfernt. Das hat die hessische Landeshauptstadt mitgeteilt. Der Kochbrunnen am Kranzplatz war im 19. Jahrhundert Zentrum der Wiesbadener Trinkkur. Auch heute ist er noch ein Wahrzeichen der Stadt. Zur Reinigung der technische Leiter der Mattiacqua, Giuseppe Manino.
2: Der Brunnen wird in erster Linie erstmal abgestellt. Dann versuchen wir, den weichen Schlamm runterzuholen. Und unter dieser Schicht befindet sich dann das gehärtete Material, das dann auch mit schwerem Gerät, mit Stemmhammern entsprechend abgetragen wird.
1: Am Kochbrunnenspringer lassen sich die Sinterablagerungen deutlich erkennen. Dafür war Wiesbaden schon in der Römerzeit bekannt. Der rötliche Belag wächst jährlich um 7 cm. Wer eine solche mineralische Ablagerung mitnehmen möchte, kann sie bis morgen um 12 Uhr am Kochbrunnen abholen. Die Fuß- und Radwege in der Eleonorenanlage in Mainz-Kastell wurden erneuert. Das hat die Stadt Wiesbaden mitgeteilt. Dabei wurde das bestehende Wegenetz erweitert und direkt an das Rheinufer angebunden. So soll die Rheinpromenade besser erreichbar sein und die Infrastruktur für den Alltags- und Freizeitverkehr im Wiesbadener Osten gestärkt werden. Die Maßnahmen wurden demnach im Zuge der Quartiersentwicklung Hellinghöfe umgesetzt und finanziert. Der Radweg verläuft durch die Parkanlage und bindet Wegverbindungen und die Regionalparkroute an. Die Hellinghöfe sind auf einem ehemaligen Gewerbegebiet. Es gibt hier rund 170 Mietwohnungen mit Handelsflächen und Arztpraxen. Die Stadt Wiesbaden will die Schulsozialarbeit an Grundschulen weiter ausbauen. Darunter sind die Johannes-Maas-Schule, die Karl-Gärtner-Schule und die Otto-Stückrath-Schule. Die Bedeutung der Schulsozialarbeit habe in den vergangenen Jahren deutlich zugenommen. Besonders an Grundschulen in sozial benachteiligten Einzugsgebieten sei Schulsozialarbeit heute unverzichtbar, so die hessische Landeshauptstadt. Daher wurde das Sozialdezernat durch den Sozialausschuss dazu beauftragt, zusätzliche Mittel für die drei weiteren Schulen anzumelden. Auf der A671 bei Wiesbaden sind am späten Samstagabend zwei Menschen bei einem schweren Verkehrsunfall verletzt worden. Nach Angaben der Feuerwehr prallten kurz vor der Ausfahrt Kastell zwei Autos aneinander. Ein Wagen hat angefangen zu brennen, ein weiterer ist auf der Seite liegen geblieben. Ein Fahrer musste von der Feuerwehr aus seinem Fahrzeug befreit werden. Beide Verletzte kamen mit mutmaßlichen schweren Verletzungen in ein Krankenhaus. Für die Rettungsarbeiten wurde die A671 in Richtung Hochheim zeitweise voll gesperrt. Die Wiesbadener Phantoms sind mit einem Sieg in die GFL 2 Football Season gestartet. Die Phantoms hatten gegen die Biberach Beavers letztes Jahr beide Spiele verloren. Diesen Samstag hatten die Beavers allerdings mit 58:0 keine Chance gegen Wiesbaden. Zur Halbzeit war der Stand bereits 24:0. Nächsten Samstag geht es für die Phantoms weiter gegen die Augsburg Centurions. In Wiesbaden kommt es auf der Rieslingstraße in Breckenheim zu Vollsperrungen. Grund dafür sind Erneuerungen des Kanals, so die hessische Landeshauptstadt. Im Anschluss soll auch die Fahrbahn erneuert werden. Die Arbeiten gehen von heute bis voraussichtlich Mitte Oktober. Die Einschränkungen betreffen auch den Radverkehr. Fußgängerinnen und Fußgänger können aber die gewohnten Wege nutzen.
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3: Ja, Wolkenfelder mit Regen dabei ziehen immer wieder durch. Das heißt, es bleibt so, wie es jetzt im Moment ist, bewölkt. Immer wieder mal Regen und böig auffrischender Wind. 12 Grad haben wir aktuell gemessen und es geht auch heute nicht mehr höher. Der Antenne Wiesbaden Wettertrend für morgen. Es gibt einen Mix aus Sonne und Wolken. Auch morgen dazu böig auffrischender Wind und Höchstwerte um die 13 Grad.
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3: Es liegen keine Verkehrsstörungen vor. Wir wünschen euch wunderbare Fahrt da draußen.
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3: Da habe ich zwei Blitzer für euch und zwar mobile Blitzer. Einer in der Rheingaustraße in Biebrich Richtung Schierstein zwischen Am Parkfeld und Albert-Schweitzer-Allee. Das ist eine 30er-Zone. Ebenso eine 30er-Zone in der Epplerallee Richtung Schierstein in Höhe Siedlung Rosenfeld. 30er-Zone. Danke an Niklas aus Wiesbaden. Und wenn ihr irgendwo einen Blitzer seht, sehr gerne anrufen oder eine WhatsApp ins Studio schicken. Nummer ist die gleiche. Wiesbaden 952 69 869.
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1: Ich bin Doc Zeitler. Die USA und der Iran kommen bei ihren Bemühungen um ein Ende des Krieges nicht voran. US-Präsident Trump bezeichnete die jüngste Antwort des Irans auf den US-Vorschlag für eine diplomatische Lösung des Konflikts als völlig inakzeptabel und sprach weitere Drohungen gegen Teheran aus. Die Folge? Die Märkte bleiben unsicher. Der Ölpreis hat zum Wochenstart erneut angezogen.
2: Die Autofahrer merken den Anstieg noch nicht. Die Spritpreise sind weiter runtergegangen, vor allem für Diesel. Zum ersten Mal seit Anfang März kostet ein Liter im bundesweiten Tagesdurchschnitt wieder weniger als 2 Euro. Auch Super E10 ist über das Wochenende günstiger geworden, wenn auch nur minimal. 1,97 Euro werden momentan für den Liter fällig. Normalerweise ist Diesel billiger als E10, weil es niedriger besteuert wird. Der Dieselpreis ist allerdings deutlich krisenanfälliger. Unter anderem, weil mehr von dem Kraftstoff nach Deutschland importiert wird. Thomas Bleskin, Nachrichtenredaktion.
1: Die 4 in die Niederlande ausgeflogenen deutschen Passagiere des von einem Hunter-Virus-Ausbruch betroffenen Kreuzfahrtschiffs sind am späten Abend von Eindhoven aus nach Deutschland gebracht worden. Ein Sprecher der Uniklinik Frankfurt bestätigte die Ankunft des sogenannten Sonderisolierungstransports.
3: In der Uniklinik in Frankfurt sollen die Passagiere zunächst weiter untersucht und beobachtet werden. Danach sollen sie in ihre Heimatbundesländer gebracht werden und dort in Quarantäne. Eine Person soll aus der Region Berlin-Brandenburg stammen und in die Berliner Charité gebracht werden. Eine Kontaktperson ohne Symptome soll in Baden-Württemberg in häusliche Isolation gehen. Auch die meisten anderen Passagiere der Hondius wurden in ihre Heimatländer geflogen. Nach 3 Todesfällen an Bord und einer wochenlangen Odyssee im Atlantik hatte das Schiff am Wochenende auf Teneriffa angelegt. Diana Kramer, Nachrichtenredaktion.
1: Verteidigungsminister Pistorius setzt auf den Bau von neuen Waffensystemen zusammen mit der Ukraine. Dazu solle die Zusammenarbeit beider Staaten weiter ausgebaut werden, sagte der SPD-Politiker in Kiew, wo er am Morgen eintraf. Diese Kooperation als Teil einer strategischen Partnerschaft zu stärken, sei das Hauptziel der Reise. Kaffee wird etwas günstiger. Die großen Lebensmittelhändler senken erneut die Preise ihrer Eigenmarken. Produkte kosten seit dieser Woche 10 bis 50 Cent weniger als bisher. 500 Gramm gemahlener Röstkaffee sind ab 4,79 Euro erhältlich. Auch Pads und Kapseln werden billiger.
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4: Noch nicht mal richtig Mittag und die Temperatur geht schon runter, das ist der Wahnsinn. Aktuell haben wir gemessen 11 Grad und mehr wird's heute definitiv nicht mehr. Es bleibt den ganzen Tag stark bewölkt. Zwischendurch immer wieder Regen, wie es halt heute Morgen schon ist. Dazu noch böig auffrischender Wind und ein Blick auf morgen. Da bekommen wir einen Mix aus Sonne und Wolken, auch wieder böig auffrischenden Wind und morgen Höchstwerte um die 13 Grad.
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4: Da liegen uns keine Störungen für euch vor. Habt gute und freie Fahrt.
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4: Da habe ich 2 mobile Blitzer für euch. Und zwar einer steht in der Straße am Hainpark in Nordenstadt Richtung Heerstraße in Höhe des Spielplatzes. Das ist eine 30er-Zone. Und auch in der Waldstraße Richtung Steinberger Straße, Höhe Einmündung Akatienstraße. Auch da ist 30 erlaubt, mehr nicht. Und das hat uns der Markus reingefunkt. Vielen Dank. Und wenn du irgendwo einen Blitzer siehst oder eine Verkehrsstörung melden möchtest, sehr gerne per WhatsApp oder anrufen. Nummer ist die gleiche, Wiesbaden 952 69 869.
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1: Wiesbaden. Am Wochenende gab's mal wieder was zu feiern. Ein schönes Jubiläum für die Kinder- und Jugendgalerie in der Dotzheimer Straße.
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1: Wie jeden Tag haben wir Wiesbaden auch heute wieder in Zahlen für euch. Unsere Zahl des Tages ist heute die 20. Denn die Kinder- und Jugendgalerie Wiesbaden hat ihr 20-jähriges Bestehen mit einem großen Jubiläumsfest am Samstag in der Dotzheimer gefeiert. Dabei wurde auch die Ausstellung Junge Kunst aus Wiesbaden eröffnet. Zu sehen sind rund 150 Werke von Kindern und Jugendlichen zwischen 4 und 17 Jahren. Von Malerei und Zeichnungen bis hin zu Collagen und plastischen Arbeiten. Die Ausstellung zeigt, was junge Menschen bewegt und wie kreativ sie ihre Gedanken und Ideen ausdrücken. Seit inzwischen 2 Jahrzehnten ist die Kinder- und Jugendgalerie ein wichtiger Ort für kulturelle Bildung und kreative Begegnungen hier bei uns in Wiesbaden, besonders im Rheingauviertel. 20 Jahre Kinder- und Jugendgalerie, heute unsere Wiesbaden-Zahl des Tages.
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1: Die Caritas Jugendhilfe hat ein neu gestaltetes inklusives Außengelände eröffnet. Die Anlage am Leonhard-Wasser-Haus in Wiesbaden am Möhneburg steht Jugendlichen mit und ohne Beeinträchtigung zur Verfügung. Damit will die Caritas Bewegung, Begegnung und Teilhabe ermöglichen. Zur Bedeutung von Teilhabe die Wiesbadener Sozialdezernentin Dr. Patricia Becher.
2: Wenn wir davon sprechen, dass alle die Möglichkeiten haben, am gesellschaftlichen Leben teilzunehmen, egal ob das in der Arbeit ist, in der Schule, ob es in Kultur oder Freizeit ist, dann müssen wir Inklusion immer mitdenken. Und zwar für Menschen, die eine sichtbare, aber auch eine nicht sichtbare Behinderung haben. Dass das hier in Möhneburg jetzt mit diesem Außengelände so ganz wunderbar gelungen ist, zeigt, wenn alle wollen und sich alle beteiligen, kann da was ganz Großartiges draus entstehen. Und dann wird Inklusion auch zu einer Selbstverständlichkeit in der Gesellschaft.
1: Herzstück der neuen Anlage ist eine moderne Calisthenics-Station für Kraft- und Eigengewichtstraining im Freien. Das Wiesbadener Kurhaus hat eine neue Internetseite. Das hat die hessische Landeshauptstadt bekannt gegeben. Auf der Website sollen die Aktivitäten des Kurhauses sichtbarer und zugänglicher gemacht werden. Interessierte können sich auf den Besuch vorbereiten und die digitalen Angebote kennenlernen. Die Inhalte der Website werden in 12 Sprachen bereitgestellt. Dazu wurde auch ein Teaserfilm entwickelt, mit dem man digital durch das Kunsthaus schlendern kann. Damit werden die Ausstellungen im Archiv multimedial präsentiert. Interessierte können per Handy mit dem Actionbound-Rundgang die Kunstschätze im öffentlichen Raum digital erkunden. Die neue Seite findet ihr unter wiesbaden.de/microsite/kunsthaus. Beim Deutschen Fernsehkrimi-Festival in Wiesbaden ist der Film 8 mit dem Deutschen Fernsehkrimi-Preis 2026 ausgezeichnet worden. Der Krimi hat außerdem einen Sonderpreis für die schauspielerischen Leistungen von Thomas Brenn und Regina Fritsch erhalten. Auch der Tatort Dunkelheit wurde mehrfach geehrt. Das neue Frankfurter Ermittlerteam mit Edin Hasanovic und Melika Furutan erhielt einen Sonderpreis und wurde darüber hinaus von der Publikumsjury ausgezeichnet. Krimiserie des Jahres wurde Sternstunde der Mörder. Die Preise wurden am Freitagabend in der Caligari-Filmbühne verliehen. Auf der A671 bei Wiesbaden sind am späten Samstagabend zwei Menschen bei einem schweren Verkehrsunfall verletzt worden. Nach Angaben der Feuerwehr prallten kurz vor der Ausfahrt Kastell zwei Autos aneinander. Ein Wagen hat angefangen zu brennen, ein weiterer ist auf der Seite liegen geblieben. Ein Fahrer musste von der Feuerwehr aus seinem Fahrzeug befreit werden. Beide Verletzte kamen mit mutmaßlichen schweren Verletzungen in ein Krankenhaus. Für die Rettungsarbeiten wurde die A671 in Richtung Hochheim zeitweise voll gesperrt. Das Rhein-Main-Kongress-Center will seine Position als Veranstaltungsort für Healthcare-Veranstaltungen weiter ausbauen. Das hat die Stadt Wiesbaden mitgeteilt. Gerade medizinische und gesundheitsbezogene Kongresse würden nicht nur hochkarätige Fachzielgruppen in die Stadt bringen, sondern stärken auch Wiesbaden als Gesundheitsstandort mit Tradition und Zukunftsrelevanz, so Wiesbadens Bürgermeisterin Christiane Hinninger. Dazu sind auch in diesem Jahr mehrere Kongresse und Tagungen geplant. Diese sorgen nach Infos der Stadt für Nachfrage in Hotellerie, Gastronomie und weiteren Dienstleistungen.
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3: Noch nicht mal richtig Mittag und die Temperatur geht schon runter, das ist der Wahnsinn. Aktuell haben wir gemessen 11 Grad und mehr wird es heute definitiv nicht mehr. Es bleibt den ganzen Tag stark bewölkt. Zwischendurch immer wieder Regen, wie es halt heute Morgen schon ist. Dazu noch böig auffrischender Wind und ein Blick auf morgen. Da bekommen wir einen Mix aus Sonne und Wolken, auch wieder böig auffrischenden Wind und morgen Höchstwerte um die 13 Grad.
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3: Da liegen uns keine Störungen für euch vor. Habt gute und freie Fahrt.
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3: Da habe ich zwei mobile Blitzer für euch. Und zwar einer steht in der Straße am Hainpark in Nordenstadt Richtung Heerstraße in Höhe des Spielplatzes. Das ist eine 30er-Zone. Und auch in der Waldstraße Richtung Steinberger Straße, Höhe Einmündung Akatienstraße. Auch da ist 30 erlaubt, mehr nicht. Und das hat uns der Markus reingefunkt. Vielen Dank. Und wenn du irgendwo einen Blitzer siehst oder eine Verkehrsstörung melden möchtest, sehr gerne per WhatsApp oder anrufen. Nummer ist die gleiche, Wiesbaden 952 69 869.
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1: Nach dem freundlichen Start in den Handelstag ist den europäischen Börsen zur Mittagszeit etwas die Luft ausgegangen. Der DAX bewegt sich nur noch wenig verändert und pendelt um die Marke von 24.500 Punkten. Viele Anleger halten sich nach der starken Rallye der vergangenen Tage zunächst zurück. Auch der Euro Stoxx 50 zeigt kaum Bewegung. Die Hoffnung auf diplomatische Fortschritte zwischen den USA und dem Iran bleibt zwar bestehen, konkrete Ergebnisse lassen bislang aber auf sich warten. Entsprechend reagieren die Märkte inzwischen deutlich sensibler auf neue Schlagzeilen aus der Region. Im Fokus stehen außerdem die Ölpreise. Nachdem die Notierungen zuletzt zeitweise deutlich nachgegeben hatten, zeigt sich der Markt inzwischen wieder nervöser. Hintergrund bleibt die wichtige Schifffahrtsroute durch die Straße von Hormuz, deren Entwicklung Anleger weiter genau beobachten. An der Wall Street hatten die großen Technologieindizes zuletzt zwar neue Rekorde erreicht, inzwischen mehren sich dort aber ebenfalls erste Gewinnmitnahmen.
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1: Ich bin Dirk Zeitler. Die vier in die Niederlande ausgeflogenen deutschen Passagiere des von einem Hunter-Virus-Ausbruch betroffenen Kreuzfahrtschiffs sind am späten Abend von Eindhoven aus nach Deutschland gebracht worden. Ein Sprecher der Uniklinik Frankfurt bestätigte die Ankunft des sogenannten Sonderisolierungstransports. In der Uniklinik sollen die Passagiere zunächst weiter untersucht und beobachtet werden. Die USA und der Iran kommen bei ihren Bemühungen um ein Ende des Krieges nicht voran. US-Präsident Trump bezeichnete die jüngste Antwort des Irans auf den US-Vorschlag für eine diplomatische Lösung des Konflikts als völlig inakzeptabel und sprach weitere Drohungen gegen Teheran aus. Die Folge: die Märkte bleiben unsicher, der Ölpreis hat zum Wochenstart erneut angezogen.
2: Die Autofahrer merken den Anstieg noch nicht. Die Spritpreise sind weiter runtergegangen, vor allem für Diesel. Zum ersten Mal seit Anfang März kostet ein Liter im bundesweiten Tagesdurchschnitt wieder weniger als 2 Euro. Auch Super E10 ist über das Wochenende günstiger geworden, wenn auch nur minimal. 1,97 Euro werden momentan für den Liter fällig. Normalerweise ist Diesel billiger als E10, weil es niedriger besteuert wird. Der Dieselpreis ist allerdings deutlich krisenanfälliger. Unter anderem, weil mehr von dem Kraftstoff nach Deutschland importiert wird. Thomas Bleskin, Nachrichtenredaktion.
1: Phishing, Betrug, fremde Zugriffe. Jeder 9. Internetnutzer in Deutschland wurde im vergangenen Jahr Opfer von Cyberkriminalität. Das geht aus dem aktuellen Cybersicherheitsmonitor hervor, der vom Bundesamt für Sicherheit in der Informationstechnik und der polizeilichen Kriminalprävention der Länder und des Bundes veröffentlicht wurde.
3: Mehr als jeder oder jede vierte ist demnach schon einmal Opfer von Cyberkriminellen geworden. Besonders häufig schlagen die beim Online-Shopping zu. Hier liegt der Anteil bei rund einem Fünftel. Dahinter kommen Hackerangriffe auf Online-Accounts, Betrug beim Online-Banking und Phishing-Attacken. Fast 9 von 10 Menschen, die Opfer von Cyberkriminellen geworden sind, ist dadurch ein Schaden entstanden, oft finanzieller Art. Trotzdem schützen sich laut Studie hierzulande nach wie vor nur wenige Nutzer aktiv vor Cyberattacken. Katrin Müller, Nachrichtenredaktion.
1: Kaffee wird etwas günstiger. Die großen Lebensmittelhändler senken erneut die Preise ihrer Eigenmarken. Die Produkte kosten seit dieser Woche 10 bis 50 Cent weniger als bisher. 500 Gramm gemahlener Röstkaffee sind ab 4,79 Euro erhältlich. Auch Pads und Kapseln werden billiger.
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4: Es geht bergab mit den Temperaturen. Aktuell haben wir 11 Grad gemessen. Mehr wird es nicht mehr. Über den Tag weiterhin stark bewölkt. Ab und zu Regen, dazu Böck, auffrischender Wind. Und ein Blick auf morgen auf das Wetter. Ein Mix aus Sonne und Wolken erwarten wir da. Dazu auch wieder Böck, auffrischender Wind. Und Höchstwerte morgen um die 13 Grad.
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4: Es liegen keine Verkehrsstörungen vor. Wir wünschen euch gute Fahrt.
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4: Zwei mobile Blitzer haben wir noch für euch. Einer steht in Nordenstadt am Hainpark Richtung Heerstraße in Höhe des Spielplatzes. Da ist 30er-Zone. Danke an Camilla aus Nordenstadt. Und dann haben wir noch den in der Waldstraße. Fahrt Richtung Steinberger Straße in Höhe der Einmündung Akazienstraße. Auch 30er-Zone. Danke an Markus, das hat er uns gemeldet. Und wenn du irgendwo einen Blitzer siehst oder eine Verkehrsstörung melden möchtest, sehr, sehr gerne über WhatsApp oder direkt anrufen. Nummer ist die gleiche. Wiesbaden 952 69 869.

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1: Auch heute schauen wir wieder, was eure Schmuckstücke denn genau in diesem Moment denn wert sind. Der aktuelle Goldpreis, der liegt gerade bei 127,54 Euro das Gramm. Und das Gramm Silber liegt gerade bei 2,20 Euro.
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1: Die Stadt Wiesbaden reinigt in dieser Woche den Kochbrunnen. Dabei werden unter anderem auch Sinterablagerungen entfernt. Das hat die hessische Landeshauptstadt mitgeteilt. Der Kochbrunnen am Kranzplatz war im 19. Jahrhundert Zentrum der Wiesbadener Trinkkur. Auch heute ist er noch ein Wahrzeichen der Stadt. Zur Reinigung der technische Leiter der Mattiacqua, Giuseppe Manino.
2: Der Brunnen wird in erster Linie erstmal abgestellt. Dann versuchen wir, den weichen Schlamm runterzuholen. Und unter dieser Schicht befindet sich dann das gehärtete Material, das dann auch mit schwerem Gerät, mit Stemmhammern entsprechend abgetragen wird.
1: Am Kochbrunnenspringer lassen sich die Sinterablagerungen deutlich erkennen. Dafür war Wiesbaden schon in der Römerzeit bekannt. Der rötliche Belag wächst jährlich um 7 cm. Wer eine solche mineralische Ablagerung mitnehmen möchte, kann sie bis morgen um 12 Uhr am Kochbrunnen abholen. Die Fuß- und Radwege in der Eleonorenanlage in Mainz-Kastell wurden erneuert. Das hat die Stadt Wiesbaden mitgeteilt. Dabei wurde das bestehende Wegenetz erweitert und direkt an das Rheinufer angebunden. So soll die Rheinpromenade besser erreichbar sein und die Infrastruktur für den Alltags- und Freizeitverkehr im Wiesbadener Osten gestärkt werden. Die Maßnahmen wurden demnach im Zuge der Quartiersentwicklung Hellinghöfe umgesetzt und finanziert. Der Radweg verläuft durch die Parkanlage und bindet Wegverbindungen und die Regionalparkroute an. Die Hellinghöfe sind auf einem ehemaligen Gewerbegebiet. Es gibt hier rund 170 Mietwohnungen mit Handelsflächen und Arztpraxen. Die Stadt Wiesbaden will die Schulsozialarbeit an Grundschulen weiter ausbauen. Darunter sind die Johannes-Maas-Schule, die Karl-Gärtner-Schule und die Otto-Stückrath-Schule. Die Bedeutung der Schulsozialarbeit habe in den vergangenen Jahren deutlich zugenommen. Besonders an Grundschulen in sozial benachteiligten Einzugsgebieten sei Schulsozialarbeit heute unverzichtbar, so die hessische Landeshauptstadt. Daher wurde das Sozialdezernat durch den Sozialausschuss dazu beauftragt, zusätzliche Mittel für die drei weiteren Schulen anzumelden. Auf der A671 bei Wiesbaden sind am späten Samstagabend zwei Menschen bei einem schweren Verkehrsunfall verletzt worden. Nach Angaben der Feuerwehr prallten kurz vor der Ausfahrt Kastell zwei Autos aneinander. Ein Wagen hat angefangen zu brennen, ein weiterer ist auf der Seite liegen geblieben. Ein Fahrer musste von der Feuerwehr aus seinem Fahrzeug befreit werden. Beide Verletzte kamen mit mutmaßlichen schweren Verletzungen in ein Krankenhaus. Für die Rettungsarbeiten wurde die A671 in Richtung Hochheim zeitweise voll gesperrt. Die Wiesbadener Phantoms sind mit einem Sieg in die GFL 2 Football Season gestartet. Die Phantoms hatten gegen die Biberach Beavers letztes Jahr beide Spiele verloren. Diesen Samstag hatten die Beavers allerdings mit 58:0 keine Chance gegen Wiesbaden. Zur Halbzeit war der Stand bereits 24:0. Nächsten Samstag geht es für die Phantoms weiter gegen die Augsburg Centurions. In Wiesbaden kommt es auf der Rieslingstraße in Breckenheim zu Vollsperrungen. Grund dafür sind Erneuerungen des Kanals, so die hessische Landeshauptstadt. Im Anschluss soll auch die Fahrbahn erneuert werden. Die Arbeiten gehen von heute bis voraussichtlich Mitte Oktober. Die Einschränkungen betreffen auch den Radverkehr. Fußgängerinnen und Fußgänger können aber die gewohnten Wege nutzen.
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3: Es geht bergab mit den Temperaturen. Aktuell haben wir 11 Grad gemessen. Mehr wird es nicht mehr. Über den Tag weiterhin stark bewölkt. Ab und zu Regen, dazu Böck, auffrischender Wind. Und ein Blick auf morgen, auf das Wetter. Ein Mix aus Sonne und Wolken erwarten wir da. Dazu auch wieder Böck, auffrischender Wind. Und Höchstwerte morgen um die 13 Grad.
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3: Es liegen keine Verkehrsstörungen vor. Wir wünschen euch gute Fahrt.
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3: Zwei mobile Blitzer haben wir noch für euch. Einer steht in Nordenstadt am Hainpark Richtung Heerstraße in Höhe des Spielplatzes. Da ist 30er-Zone. Danke an Camilla aus Nordenstadt. Und dann haben wir noch den in der Waldstraße. Fahrt Richtung Steinberger Straße in Höhe der Einmündung Akazienstraße. Auch 30er-Zone. Danke an Markus, das hat er uns gemeldet. Und wenn du irgendwo einen Blitzer siehst oder eine Verkehrsstörung melden möchtest, sehr, sehr gerne über WhatsApp oder direkt anrufen. Nummer ist die gleiche. Wiesbaden 952 69 869.
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3: Ich bin Dirk Zeitler. Die vier vom Hunter-Virus-Ausbruch auf einem Schiff betroffenen deutschen Passagiere stammen dem Bundesgesundheitsministerium zufolge aus Berlin, Baden-Württemberg, Bayern und Schleswig-Holstein. Keine der vier Personen habe bisher Symptome, heißt es weiter. Die Passagiere sollen demnach vom Uniklinikum Frankfurt aus in die jeweiligen Bundesländer gebracht werden. Zu erwarten sei, dass sie an ihren Wohnorten in häusliche Quarantäne kommen, teilte das Ministerium mit. Phishing, Betrug, fremde Zugriffe. Jeder neunte Internetnutzer in Deutschland wurde im vergangenen Jahr Opfer von Cyberkriminalität. Das geht aus dem aktuellen Cybersicherheitsmonitor hervor, der vom Bundesamt für Sicherheit in der Informationstechnik und der polizeilichen Kriminalprävention der Länder und des Bundes veröffentlicht wurde.
4: Mehr als jeder oder jede vierte ist demnach schon einmal Opfer von Cyberkriminellen geworden. Besonders häufig schlagen die beim Online-Shopping zu. Hier liegt der Anteil bei rund einem Fünftel. Dahinter kommen Hackerangriffe auf Online-Accounts, Betrug beim Online-Banking und Phishing-Attacken. Fast 9 von 10 Menschen, die Opfer von Cyberkriminellen geworden sind, ist dadurch ein Schaden entstanden, oft finanzieller Art. Trotzdem schützen sich laut Studie hierzulande nach wie vor nur wenige Nutzer aktiv vor Cyberattacken. Katrin Müller, Nachrichtenredaktion.
3: Deutschlands Tourismusbranche hat einen starken Start ins Jahr verbucht. Laut Statistischem Bundesamt wurden im März insgesamt 33,6 Millionen Übernachtungen in Hotels und Pensionen registriert. Das war ein Zuwachs von gut 3% gegenüber März 2025. Und der ist vor allem auf Gäste aus dem Inland zurückzuführen.
5: Urlaub machen, ohne ins Ausland zu reisen, boomt weiter, zeigen die Zahlen. Mehr als 28 Millionen Übernachtungen waren im März inländische Gäste. Gefragt waren vor allem die deutschen Skigebiete und die Küsten. Das Plus lag im Jahresvergleich bei fast 4%. Bei Gästen aus dem Ausland sank die Zahl der Übernachtungen dagegen leicht, was aber auch an den Wintermonaten liegen könnte. Traditionell reisen vor allem im Frühjahr und Sommer viele von auswärts nach Deutschland. Diana Kramer, Nachrichtenredaktion.
3: Wegen des Iran-Kriegs kann es nach Worten des Chefs der Bundesnetzagentur zu moderaten Preissteigerungen beim Gas kommen. Die Auswirkungen des Iran-Kriegs spüren alle, die an den Börsen Gas beschaffen müssen, sagte Klaus Müller dem RND. Für die meisten privaten Haushalte gelten aber Preisgarantien für 12 Monate oder sogar länger.
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6: Sehr, sehr frisch da draußen und auch grau mit vielen dichten Wolken und aktuell, ja, da regnet es auch noch ein bisschen runter. Über den ganzen Tag müssen wir auch mit diesem Regen und vereinzelten Schauern rechnen. Die Temperaturen sind seit dem Wochenende auch nochmal deutlich abgekühlt. Sonntag, da war ja noch T-Shirt-Wetter. Jetzt messen wir nur noch Antenne Wiesbaden-Temperaturen von schlappen 10 Grad. Also wirklich sehr, sehr kalt. Und die haben wir gemessen am RMC, am RMCC, am Rathaus und auch hier am Studio an der Britta Arena. Ja, lass uns mal lieber weiterschauen, wobei es wird nicht besser leider. Ich hoffe, ihr habt das letzte Wochenende gut genutzt, denn ja, es ist erstmal vorbei mit dem Frühling, also für diese Woche. Morgen gibt's 13 Grad, der Regen und die Schauer bleiben erstmal.
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6: Hallo auf die Straßen. Da habe ich 2 Meldungen für euch auf der A3 Frankfurt Richtung Köln zwischen Kelzerbach und Raunheim. Hier sind 3 Kilometer stockender Verkehr. Und in der Wiesbaden City ist es ein bisschen voller auf der Schiersteiner mit 6 Minuten. Ansonsten ist es noch ganz ruhig auf den Straßen. Antenne Wiesbaden wünscht eine gute und sichere Weiterfahrt.
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6: Ja, da wurde uns einer gemeldet, nämlich auf der Waldstraße Richtung Steinberger Straße auf Höhe der Akazienstraße. Hier ist 30 angesagt und den hat uns Antenne Wiesbaden Blitzermelder Markus gesehen. Danke dir. Und weiter geht's in Nordenstadt am Heimpark. Auch hier blitzen sie bei 30. Und noch einer steht auf der A671. Hier stehen sie und zwar in Richtung A60 in Höhe von Hochheim in der Baustelle. Hier blitzen sie bei schneller als 60. Und wenn ihr noch einen gesehen habt, dann ruft doch gerne an unter Wiesbaden 952 69 8 und dann nochmal die 69.
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1: Die Caritas Jugendhilfe hat ein neu gestaltetes inklusives Außengelände eröffnet. Die Anlage am Leonhard-Wasser-Haus in Wiesbaden am Möhneburg steht Jugendlichen mit und ohne Beeinträchtigung zur Verfügung. Damit will die Caritas Bewegung, Begegnung und Teilhabe ermöglichen. Zur Bedeutung von Teilhabe die Wiesbadener Sozialdezernentin Dr. Patricia Becher.
2: Wenn wir davon sprechen, dass alle die Möglichkeiten haben, am gesellschaftlichen Leben teilzunehmen, egal ob das in der Arbeit ist, in der Schule, ob es in Kultur oder Freizeit ist, dann müssen wir Inklusion immer mitdenken. Und zwar für Menschen, die eine sichtbare, aber auch eine nicht sichtbare Behinderung haben. Was das hier in Amöneburg jetzt mit diesem Außengelände so ganz wunderbar gelungen ist, zeigt, wenn alle wollen und sich alle beteiligen, kann da was ganz Großartiges draus entstehen. Und dann wird Inklusion auch zu einer Selbstverständlichkeit in der Gesellschaft.
1: Herzstück der neuen Anlage ist eine moderne Calisthenics-Station für Kraft- und Eigengewichtstraining im Freien. Das Wiesbadener Kurhaus hat eine neue Internetseite. Das hat die hessische Landeshauptstadt bekannt gegeben. Auf der Website sollen die Aktivitäten des Kurhauses sichtbarer und zugänglicher gemacht werden. Interessierte können sich auf den Besuch vorbereiten und die digitalen Angebote kennenlernen. Die Inhalte der Website werden in 12 Sprachen bereitgestellt. Dazu wurde auch ein Teaserfilm entwickelt, mit dem man digital durch das Kunsthaus schlendern kann. Damit werden die Ausstellungen im Archiv multimedial präsentiert. Interessierte können per Handy mit dem Actionbound-Rundgang die Kunstschätze im öffentlichen Raum digital erkunden. Die neue Seite findet ihr unter wiesbaden.de/microsite/Kunsthaus. Beim Deutschen Fernsehkrimi-Festival in Wiesbaden ist der Film 8 mit dem Deutschen Fernsehkrimi-Preis 2026 ausgezeichnet worden. Der Krimi hat außerdem einen Sonderpreis für die schauspielerischen Leistungen von Thomas Brenn und Regina Fritsch erhalten. Auch der Tatort Dunkelheit wurde mehrfach geehrt. Das neue Frankfurter Ermittlerteam mit Edin Hasanovic und Melika Furutan erhielt einen Sonderpreis und wurde darüber hinaus von der Publikumsjury ausgezeichnet. Krimiserie des Jahres wurde Sternstunde der Mörder. Die Preise wurden am Freitagabend in der Caligari-Filmbühne verliehen. Auf der A671 bei Wiesbaden sind am späten Samstagabend zwei Menschen bei einem schweren Verkehrsunfall verletzt worden. Nach Angaben der Feuerwehr prallten kurz vor der Ausfahrt Kastell zwei Autos aneinander. Ein Wagen hat angefangen zu brennen, ein weiterer ist auf der Seite liegen geblieben. Ein Fahrer musste von der Feuerwehr aus seinem Fahrzeug befreit werden. Beide Verletzte kamen mit mutmaßlichen schweren Verletzungen in ein Krankenhaus. Für die Rettungsarbeiten wurde die A671 in Richtung Hochheim zeitweise voll gesperrt. Das Rhein-Main-Kongress-Center will seine Position als Veranstaltungsort für Healthcare-Veranstaltungen weiter ausbauen. Das hat die Stadt Wiesbaden mitgeteilt. Gerade medizinische und gesundheitsbezogene Kongresse würden nicht nur hochkarätige Fachzielgruppen in die Stadt bringen, sondern stärken auch Wiesbaden als Gesundheitsstandort mit Tradition und Zukunftsrelevanz, so Wiesbadens Bürgermeisterin Christiane Hinninger. Dazu sind auch in diesem Jahr mehrere Kongresse und Tagungen geplant. Diese sorgen nach Infos der Stadt für Nachfrage in Hotellerie, Gastronomie und weiteren Dienstleistungen.
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3: Also ich habe mich ja erstmal so ein bisschen gewundert über das Wetter, weil wir hatten erst Frühling und jetzt das. Aber diese Woche sind ja Eisheiligen. Da macht der Wetterumschwung dann auch irgendwie wieder Sinn. Für heute heißt das graue Wolken und viele Schauer den ganzen Tag über. Dazu auch ziemlich kalt bei aktuell 10 Grad hier am Studio an der Britta Arena in Ickstadt am Wasserturm und auch hier am Kurhaus in Wiesbaden. In den Nachmittag rein wird es dann jetzt auch immer schneller, immer kälter und in der Nacht kriegen wir dann Temperaturen von 6 Grad wieder. Deswegen, wir schauen mal auf morgen, der Antenne Wiesbaden Wettertrend auch am Dienstag. Da bleibt es mit der gleichen Mischung an Regen, Schauern, Wolken und kalten Temperaturen bei maximal 13 Grad.
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3: Hallo auf die Straßen. Momentan ruhig. Es stockt mal hier und da auf den Autobahnen, aber noch nichts über 5 Minuten. In der Wiesbaden City ist es aber ein bisschen voller auf der Schiersteiner Straße, mit 6 Minuten in beiden Richtungen. Ja, Antenne Wiesbaden wünscht eine gute und sichere Weiterfahrt.
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3: Geblitzt wird in Sonnenberg auf der Flandernstraße Richtung Ingwerweg. Hier steht ein 30er Blitzer. Geblitzt wird auch in Biebrich auf der Rheingaustraße. Hier steht ein Blitzeranhänger und macht Fotos, wenn ihr schneller als 30 seid. Und wer in Hattersheim zum Beispiel unterwegs ist, der sollte auch ein bisschen aufpassen. Auf dem Südring steht dann mobiler kurz vorm Kreisel. Hier bitte auch nur 30 fahren. Und wenn ihr noch einen gesehen habt, oder auch einen Stau oder einen Unfall, dann meldet ihn doch gerne rein. Die Nummer ist die Wiesbaden 952 69 8 und dann nochmal die 69.
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3: Ich bin Thomas Brockt. Die vier vom Hunter-Virus-Ausbruch auf einem Schiff betroffenen deutschen Passagiere stammen dem Bundesgesundheitsministerium zufolge aus Berlin, Baden-Württemberg, Bayern und Sachsen. Keine der vier Personen habe bisher Symptome, hieß es weiter. Inzwischen wurde in Frankreich eine Frau, die auf dem Kreuzfahrtschiff war, positiv auf das Hunter-Virus getestet.
4: Der Zustand der Frau habe sich in der Nacht verschlechtert, sagte Frankreichs Gesundheitsministerin Stéphanie Rist. Die Tests von anderen Passagieren aus Frankreich seien bisher negativ ausgefallen. Außer der Frau wurden vier weitere Franzosen in ihre Heimat ausgeflogen. Die fünf Betroffenen seien alle in speziell eingerichteten Zimmern in einem Krankenhaus isoliert. Es soll weitere Tests geben. Valeria Nickel, Nachrichtenredaktion.
3: Die Neuauflage der grün-schwarzen Koalition in Baden-Württemberg steht. Verhandler von Grünen und CDU unterzeichneten in Stuttgart den Koalitionsvertrag für die nächsten 5 Jahre. Auch der designierte Ministerpräsident Özdemir von den Grünen und sein baldiger Stellvertreter Hagel von der CDU setzten ihre Unterschriften auf das Dokument. Die beiden Parteien regieren in Baden-Württemberg bereits seit 2016 gemeinsam. Gute Nachricht für alle Koffein-Junkies. Kaffee wird erneut günstiger. Die großen Lebensmittelhändler senken die Preise ihrer Eigenmarken. Das ergab eine Umfrage der Deutschen Presseagentur.
5: Die Produkte kosten seit dieser Woche 10 bis 50 Cent weniger als bisher. Eine Kilopackung Bohnen liegt je nach Sorte zwischen 10,50 Euro und 11,50 Euro. Auch Pads und Kapseln werden billiger. Die Discounter und Supermärkte begründen das mit sinkenden Rohstoffpreisen. Insgesamt gesehen hat sich Kaffee aber in den vergangenen Jahren stark verteuert, sowie auch andere Lebensmittel. Grund dafür waren höhere Rohstoffpreise nach Trockenheit und schwachen Ernten. Bohnenkaffee, Pads und Kapseln waren vor 6 Jahren noch halb so teuer. Thomas Bremser, Redaktion.
3: Jeder 9. Internetnutzer in Deutschland wurde im vergangenen Jahr Opfer von Cyberkriminalität. Das geht aus dem aktuellen Cybersicherheitsmonitor hervor, der vom Bundesamt für Sicherheit in der Informationstechnik veröffentlicht wurde. Insgesamt war bereits mehr als jeder 4. in seinem Leben schon einmal von Straftaten im digitalen Raum betroffen. Besonders häufig schlagen Kriminelle beim Online-Shopping zu.
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6: Sehr frisch und grau und mit vielen dichten Wolken und aktuell, ja, es regnet immer noch da draußen. Über den ganzen Tag müssen wir auch weiterhin mit Regen und vereinzelten Schauern rechnen. Die Temperaturen sind seit dem Wochenende auch nochmal deutlich abgekühlt. Jetzt messen wir nur noch Antenne Wiesbaden Temperaturen von schlappen 10 Grad, also nichts mehr hier mit 20 Grad momentan. Die haben wir auch gemessen am RMCC, am Rathaus und auch hier am Studio an der Britta Arena. Der Antenne Wiesbaden Wettertrend. Ja, ich hoffe, ihr habt das letzte Wochenende gut genutzt, denn es ist leider erstmal vorbei mit Frühling. Also für diese Woche. Morgen gibt es nämlich auch wieder so 13 Grad und die Schauer, die bleiben auch noch weiterhin.
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6: Hallo auf die Straßen, auf der A643 Wiesbaden Richtung Mainz zwischen Schiersteiner Kreuz und Dreieck Mainz. Hier ist streckenweise stockender Verkehr, dadurch auch 2 Kilometer, da stockt es auf der A66 zwischen Wiesbaden Mainzer Straße und auch dem Schiersteiner Kreuz. Auf beiden Autobahnen bitte mal 10 Minuten länger einplanen. In der Wiesbaden City ist auch die Schiersteiner Straße immer noch ein bisschen voller mit 6 Minuten in beiden Richtungen. Ansonsten ist es noch ruhig, aber es wird langsam, ja, immer voller auf den Straßen. Antenne Wiesbaden wünscht eine gute und sichere Weiterfahrt.
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6: Da wurde uns einer gemeldet auf der Waldstraße Richtung Steinberger Straße auf Höhe der Akazienstraße. Hier ist 30 angesagt. Den hat Antenne Wiesbaden Blitzermelder Markus gesehen. Danke Markus, dass du ihn uns reingeschickt hast. Weiter geht's in Nordenstadt am Heimpark. Auch hier blitzen sie bei 30 und auf der A671 stehen sie auch und zwar Richtung A60, also Richtung der Autobahn A60 in Höhe von Hochheim in der Baustelle. Hier blitzt es bei schneller als 60. Und in Flörsheim, da steht auch noch einer, der bei 60 blitzt. Ist irgendwie ungewöhnlich, aber ja, da steht einer und zwar auf der Hochheimer Straße, Höhe der Straße Obermühle. Und wenn du noch einen gesehen hast, dann ruf doch gerne mal durch unter Wiesbaden 952 69 8 oder nochmal die 69 oder schick eine WhatsApp rein. Nummer ist die gleiche.
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6: Es ist 15.05 Uhr und hier ist Antenne Wiesbaden und wir starten in diesen Montagnachmittag ziemlich regnerisch und ungemütlich, wenn ihr mich fragt. Ja, die Eisheiligen, die haben uns diese Woche leider echt im Griff. Heißt, das Wetter bleibt erstmal wechselhaft und unbeständig, aber ganz ehrlich, wir lassen uns von diesem Wetter nicht aus der Ruhe bringen. Wir machen uns jetzt erst recht einen gemütlichen, netten Nachmittag zusammen mit richtig guter Musik. Und ich bin Jill. Wir begleiten euch in den Feierabend. Bis nach Hause und aufs Sofa. Hi!
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0: Chill Tonight. Es ist 15.14 Uhr. Ihr hört Antenne Wiesbaden und sie sind gekürt. Die besten Verbrecherjagden Deutschlands. Beim Deutschen Fernsehkrimi-Festival hier in der Caligari-Filmbühne gab es eine Woche voller mörderischer Serien und Filme zu schauen. Am Freitag dann die Krönung der besten Krimis des Fernsehens. Wir wissen natürlich für euch Bescheid, aber vorher haben wir nochmal Katrin Ehrlich, die Festivalleitung, mal gefragt, wie ist denn die Bilanz der Woche so?
1: Ja, es war ein ganz besonderes Jahr für uns. Wir haben den Besucherrekord gebrochen, sogar deutlich zum letzten Jahr. Und wir hatten viele prominente und interessante Filmgäste. Und auch das Wettbewerbsprogramm war in diesem Jahr sehr, sehr stark, sowohl bei den Filmen als auch bei den Serien.
0: Also, großer Erfolg für dieses Jahr. Und bei den Serien und Filmen, gab es da so ein Publikumsliebling vielleicht irgendwo, wo halt die Seele gestürmt wurden quasi?
1: Das ist schwer für mich als Festivalleiterin zu beurteilen. Okay. Das Programm war auf jeden Fall sehr vielseitig und es gab so viele verschiedene Filmgäste, dass ich glaube, dass jeder für sich einen Lieblingsgast oder einen Lieblingsfilm finden konnte.
0: Okay, das ist fair. Und natürlich möchten wir jetzt auch wissen, wer sind denn die Gewinner 2026?
1: Zum einen gab es den Serienpreis für Sternstunde der Mörder. Der Hauptpreis ging an eine österreichische Produktion, ein Film von Marie Kreuzer, 8. Und hier wurde auch das Ermittler-Duo ausgezeichnet, Thomas Brenn und Regina Fritsch. Den zweiten DarstellerInnenpreis haben Melika Furutan und Edin Hasanovic aus dem hessischen Tatort Dunkelheit bekommen. Und es gab noch einen Sonderpreis für auch wieder eine österreichische Produktion des Eierkreiz-Komplotts, ein Stinaz-Krimi.
0: Also herzlichen Glückwunsch an alle die Gewinner. Hier nochmal der Applaus. Die 22. Ausgabe des Deutschen Fernsehkrimi-Festivals geht damit voller Erfolg zu Ende. Und wir sagen jetzt erstmal Tschüss, aber nur bis nächstes Jahr. Und dann wird wieder ordentlich gemordet und gegruselt.

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1: Die Stadt Wiesbaden reinigt in dieser Woche den Kochbrunnen. Dabei werden unter anderem auch Sinterablagerungen entfernt. Das hat die hessische Landeshauptstadt mitgeteilt. Der Kochbrunnen am Kranzplatz war im 19. Jahrhundert Zentrum der Wiesbadener Trinkkur. Auch heute ist er noch ein Wahrzeichen der Stadt. Zur Reinigung der technische Leiter der Mattiacqua, Giuseppe Manino.
2: Der Brunnen wird in erster Linie erstmal abgestellt. Dann versuchen wir, den weichen Schlamm runterzuholen. Und unter dieser Schicht befindet sich dann das gehärtete Material, das dann auch mit schwerem Gerät, mit Stemmhammern entsprechend abgetragen wird.
1: Am Kochbrunnenspringer lassen sich die Sinterablagerungen deutlich erkennen. Dafür war Wiesbaden schon in der Römerzeit bekannt. Der rötliche Belag wächst jährlich um 7 cm. Wer eine solche mineralische Ablagerung mitnehmen möchte, kann sie bis morgen um 12 Uhr am Kochbrunnen abholen. Die Fuß- und Radwege in der Eleonorenanlage in Mainz-Kastell wurden erneuert. Das hat die Stadt Wiesbaden mitgeteilt. Dabei wurde das bestehende Wegenetz erweitert und direkt an das Rheinufer angebunden. So soll die Rheinpromenade besser erreichbar sein und die Infrastruktur für den Alltags- und Freizeitverkehr im Wiesbadener Osten gestärkt werden. Die Maßnahmen wurden demnach im Zuge der Quartiersentwicklung Hellinghöfe umgesetzt und finanziert. Der Radweg verläuft durch die Parkanlage und bindet Wegverbindungen und die Regionalparkroute an. Die Hellinghöfe sind auf einem ehemaligen Gewerbegebiet. Es gibt hier rund 170 Mietwohnungen mit Handelsflächen und Arztpraxen. Die Stadt Wiesbaden will die Schulsozialarbeit an Grundschulen weiter ausbauen. Darunter sind die Johannes-Maas-Schule, die Karl-Gärtner-Schule und die Otto-Stückrath-Schule. Die Bedeutung der Schulsozialarbeit habe in den vergangenen Jahren deutlich zugenommen. Besonders an Grundschulen in sozial benachteiligten Einzugsgebieten sei Schulsozialarbeit heute unverzichtbar, so die hessische Landeshauptstadt. Daher wurde das Sozialdezernat durch den Sozialausschuss dazu beauftragt, zusätzliche Mittel für die drei weiteren Schulen anzumelden. Auf der A671 bei Wiesbaden sind am späten Samstagabend zwei Menschen bei einem schweren Verkehrsunfall verletzt worden. Nach Angaben der Feuerwehr prallten kurz vor der Ausfahrt Kastell zwei Autos aneinander. Ein Wagen hat angefangen zu brennen, ein weiterer ist auf der Seite liegen geblieben. Ein Fahrer musste von der Feuerwehr aus seinem Fahrzeug befreit werden. Beide Verletzte kamen mit mutmaßlichen schweren Verletzungen in ein Krankenhaus. Für die Rettungsarbeiten wurde die A671 in Richtung Hochheim zeitweise voll gesperrt. Die Wiesbadener Phantoms sind mit einem Sieg in die GFL 2 Football Season gestartet. Die Phantoms hatten gegen die Biberach Beavers letztes Jahr beide Spiele verloren. Diesen Samstag hatten die Beavers allerdings mit 58:0 keine Chance gegen Wiesbaden. Zur Halbzeit war der Stand bereits 24:0. Nächsten Samstag geht es für die Phantoms weiter gegen die Augsburg Centurions. In Wiesbaden kommt es auf der Rieslingstraße in Breckenheim zu Vollsperrungen. Grund dafür sind Erneuerungen des Kanals, so die hessische Landeshauptstadt. Im Anschluss soll auch die Fahrbahn erneuert werden. Die Arbeiten gehen von heute bis voraussichtlich Mitte Oktober. Die Einschränkungen betreffen auch den Radverkehr. Fußgängerinnen und Fußgänger können aber die gewohnten Wege nutzen.
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3: Sehr frisch und grau mit vielen dichten Wolken. Über den ganzen Tag müssen wir auch weiterhin mit Regen und vereinzelten Schauern rechnen. Ich habe lange nicht mehr so viel Regen, glaube ich, gesehen, aber sehr ganz gut. Vielleicht ist auch mal schön für die Pflanzen. Die Temperaturen sind auch seit dem Wochenende noch mal deutlich abgekühlt. Jetzt messen wir nur noch Antenne Wiesbaden Temperaturen von schlappen 10 Grad. Am Nerotalpark, am Schloss Freudenberg und auch hier am Studio an der Britta Arena. Der Antenne Wiesbaden Wettertrend auch am Dienstag, also morgen, bleibt es mit der gleichen Mischung an Regen, Schauern, Wolken und auch kalten Temperaturen bei maximal 13 Grad.
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3: Hallo auf die Straßen, da habe ich ein paar Meldungen. Es wird langsam immer voller. Es geht los auf der A3 Frankfurt Richtung Köln zwischen Kelzerbach und Raunheim. Hier sind 3 Kilometer stockender Verkehr. Dann auf der A643 Wiesbaden Richtung Mainz zwischen Schiersteiner Kreuz und Dreieck Mainz. Streckenweise stockender Verkehr, dadurch auch 3 Kilometer Stau auf der A66 zwischen Wiesbadener Mainzer Straße und Schiersteiner Kreuz. Und in der Wiesbaden City ist auch gerade sehr viel los auf der Seerobenstraße, ab der Wellrittstraße und auch auf der Kastellerstraße ab der Mainzer Straße. Hier braucht ihr 7 Minuten länger auf beiden Straßen und auch die Schiersteiner natürlich. Hier statt ein- und auswärts mit 6 Minuten. Minuten in beiden Richtungen. Antenne Wiesbaden wünscht euch eine gute und sichere Weiterfahrt und fahrt vorsichtig bei dem Regen.
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3: Geblitzt wird auch in Sonnenberg auf der Flandener Straße Richtung Ingwerweg. Hier steht ein 30er Blitzer. Geblitzt wird auch in Biebrich auf der Rheingaustraße. Hier ist ein Blitzeranhänger und macht Fotos bei schneller als 30. Und wer in Hattersheim unterwegs ist, der sollte auch aufpassen. Auf dem Südring, da steht ein Mobiler kurz vorm Kreisel. Hier bitte auch maximal 30. Und wenn ihr noch einen gesehen habt, dann ruft doch gerne mal durch unter Wiesbaden 952 69 8 und dann nochmal die 69.
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3: Schönen Nachmittag.

0: da war es das schöne Jubiläum für die Kinder- und Jugendgalerie in der Dotzheimer Straße.
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0: Wie jeden Tag haben wir Wiesbaden auch heute wieder in Zahlen für euch. Unsere Zahl des Tages ist heute die 20. Denn die Kinder- und Jugendgalerie in Wiesbaden hat ihr 20-jähriges Bestehen mit großem Jubiläumsfest am Samstag in der Dotzheimer Straße gefeiert. Dabei wurde auch die Ausstellung Junge Kunst aus Wiesbaden eröffnet. Zu sehen sind rund 150 Werke von Kindern und Jugendlichen zwischen 4 und 17 Jahren, von Malerei und Zeichnung bis hin zu Collagen und plastischen Arbeiten. Die Ausstellung zeigt, was junge Menschen bewegt und wie kreativ sie ihre Gedanken und Ideen auch ausdrücken können. Seit inzwischen 2 Jahrzehnten ist die Kinder- und Jugendgalerie ein wichtiger Ort für kulturelle Bildung und kreative Begegnungen hier bei uns in Wiesbaden. Besonders auch im Rheingauviertel. Also 20 Jahre Kinder- und Jugendgalerie Wiesbaden. Heute unsere Wiesbaden-Zahl des Tages.
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1: Die europäischen Börsen haben am Nachmittag weiter nachgegeben. Der DAX rutschte im Handelsverlauf ins Minus und entfernt sich damit zunächst wieder von der Marke von 25.000 Punkten. Auch der Eurostoxx 50 zeigt sich schwächer. Nach der starken Rallye der vergangenen Wochen setzen damit erneut Gewinnmitnahmen ein. Belastet wird die Stimmung vor allem durch neue Unsicherheiten im Nahostkonflikt. Anleger reagieren zunehmend nervös auf die zuletzt verhärteten Töne zwischen den USA und dem Iran. Gleichzeitig ziehen die Ölpreise wieder an, was die Sorge vor neuen Belastungen für Inflation und Weltwirtschaft verstärkt. Etwas Unterstützung kommt weiterhin von den internationalen Technologiemärkten und aus Asien. Dennoch zeigt sich am Nachmittag insgesamt eine deutlich vorsichtigere Haltung der Anleger als noch in der vergangenen Woche. Während einzelne Unternehmen zwar mit positiven Quartalsberichten überzeugen können, fehlt dem Gesamtmarkt derzeit die Kraft für eine neue Aufwärtsbewegung.
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3: Ich bin Thomas Brockt. Bei den 4 deutschen Passagieren des von einem Hantavirus-Ausbruch betroffenen Kreuzfahrtschiffs gibt es bisher keine Hinweise auf eine Erkrankung. Das teilte die Uniklinik Frankfurt mit. Die 4 Deutschen waren in der Nacht dorthin gebracht worden, nachdem sie mit einer Militärmaschine in den Niederlanden gelandet waren. In Frankfurt gibt es nun weitere Untersuchungen. Geplant ist, die Menschen dann aber zeitnah zu entlassen und in ihre Heimatbundesländer zu verlegen. Dort müssen sie sich dann wohl einige Zeit in häusliche Quarantäne begeben. Die infolge des Iran-Kriegs gestiegenen Energiepreise führen bei vielen Menschen in Deutschland zu einem sparsameren Umgang mit Energie. Bei einer Umfrage im Auftrag des Vergleichsportals Verivox gaben rund 2/3 der Befragten an, ihren Energieverbrauch wegen der höheren Kosten bewusst einzuschränken.
4: Einsparbereich Nummer 1, die Heizkosten. 55% der Befragten gaben an, hier zu reduzieren. Fast genauso viele haben ihren Stromverbrauch runtergefahren, die meisten über das Vermeiden des Stand-by-Betriebs elektronischer Geräte. Auch beim Verkehr zeigen sich Veränderungen. Knapp die Hälfte lässt wegen höherer Spritpreise häufiger das Auto stehen, etliche steigen öfter auf das Fahrrad oder den ÖPNV um. Auffällig, viele ältere Menschen zwischen 70 und 79 Jahren sparen nicht mehr Energie als sonst. Sie halten ihr Sparpotenzial für ausgeschöpft. Thomas Bleskin, Nachrichtenredaktion.
3: Gute Nachricht für alle Koffein-Junkies. Kaffee wird erneut günstiger. Die großen Lebensmittelhändler senken die Preise ihrer Eigenmarken. Das ergab eine Umfrage der Deutschen Presseagentur.
5: Die Produkte kosten seit dieser Woche 10 bis 50 Cent weniger als bisher. Eine Kilopackung Bohnen liegt je nach Sorte zwischen 10,50 Euro und 11,50 Euro. Auch Pads und Kapseln werden billiger. Die Discounter und Supermärkte begründen das mit sinkenden Rohstoffpreisen. Insgesamt gesehen hat sich Kaffee aber in den vergangenen Jahren stark verteuert, sowie auch andere Lebensmittel. Grund dafür waren höhere Rohstoffpreise nach Trockenheit und schwachen Ernten. Thomas Bremser, Redaktion.
3: Jeder 9. Internetnutzer in Deutschland wurde im vergangenen Jahr Opfer von Cyberkriminalität. Das geht aus dem aktuellen Cybersicherheitsmonitor hervor, der vom Bundesamt für Sicherheit in der Informationstechnik veröffentlicht wurde. Insgesamt war bereits mehr als jeder 4. in seinem Leben schon einmal von Straftaten im digitalen Raum betroffen. Besonders häufig schlagen Kriminelle beim Online-Shopping zu.
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6: Oh, was soll ich sagen? Es ist immer noch sehr, sehr unangenehm da draußen. Ganz, ganz viele Wolken und über den Tag müssen wir auch immer wieder mit Regen und Schauern rechnen. Jetzt auch regnet es immer noch. Das heißt, auch so wird es weiterhin bleiben. Da hat sich nicht viel verändert. Die Temperaturen sind auch noch mal ein bisschen abgekühlt. Momentan messen wir 9 Grad am Nerotalbad, am Schloss Freudenberg und auch hier am Studio an der Britta Arena. Und wenn wir mal auf die nächsten Tage schauen, auch am Dienstag, da bleibt es mit der gleichen Mischung aus Regen, Schauer, Wolken und kalten Temperaturen bei maximal 13 Grad. Und ich muss leider sagen, die Eisheiligen, die haben uns voll im Griff. So bleibt es dann auch die Woche.
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6: Hallo auf die Straßen. Es ist momentan auch ziemlich voll hier auf der A3 Frankfurt Richtung Köln zwischen Kelzerbach und Raunheim. Hier sind 3 Kilometer stockender Verkehr. Dann auf der A60 Rüsselsheim Richtung Mainz zwischen Mainz-Hechtsheim-Ost und Kreuz Mainz-Süd 2 Kilometer stockender Verkehr. Und unser großes Sorgenkind momentan die A643 Wiesbaden Richtung Mainz zwischen Schiersteiner Kreuz und Dreieck Mainz. Hier ist ordentlich voll. Hier aktuell ab der Schiersteiner Straße schon 17 Minuten länger, dadurch auch 3 Kilometer Stau auf der A66 zwischen Mainzer Straße und Schiersteiner Kreuz. Da braucht ihr dann auch nochmal 10 Minuten länger, wenn ihr da unterwegs seid. Und in der Wiesbaden City ist es ein bisschen voller, aber es geht wieder. Nur noch auf der Rheingaustraße braucht ihr noch um die 10 Minuten länger. Das heißt, heißt, Antenne Wiesbaden wünscht euch eine gute und sichere Weiterfahrt. Fahrt vorsichtig, auch bei dem Regen, ne?
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6: Fuß vom Gas in Ickstadt auf der Susannenstraße. Ortsauswärts, da wird bei 50 geblitzt und ein Blitzeranhänger, der steht in Flörsheim auf der Werner-von-Siemens-Straße. Hier ist 30. Wenn ihr noch einen Stau, Blitzer oder auch einen Unfall gesehen habt, meldet ihn gerne rein. Ihr wisst ja Bescheid, die Wiesbaden 952 69 8 und dann nochmal die 69.
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6: Der Montag, der ist ja jetzt fast geschafft. Wir haben es jetzt genau 4:05. Nur noch so ein knappes Stündchen, bis wir endlich den PC herunterfahren und uns auf dem Weg in den wohlverdienten Feierabend machen können. Aber wir kratzen jetzt nochmal ganz fest den Rest unserer Motivation zusammen mit diesem Hot Take. Suzanne von Mark Ronson und Ray. Ich bin Jill. Hi!

0: Antenne Wiesbaden um 16.12 Uhr und wir verraten euch jetzt, was ihr heute nach Feierabend denn noch so alles machen könntet.
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0: Spätestens nach dem großen Hype im Landesmuseum ist, glaube ich, Ophelia jeden ein Begriff. Und das Original, also die Originalgeschichte, kommt jetzt zu uns nach Wiesbaden. Denn die Caligari Filmbühne präsentiert die Neuverfilmung von Shakespeares Hamlet. Tickets bekommt ihr ab 9 Euro und Beginn der Vorstellung ist um 20 Uhr. Dann haben wir noch was im Staatstheater. Es sind ja internationale Maifestspiele momentan und das Staatstheater in Wiesbaden lädt euch auf eine besondere Reise ein. Dieser Abend verbindet die französische Melodie mit der emotionalen Klangwelt von Richard Wagners Tristan und Isolde. Sichert euch die Tickets ab 35 Euro und lasst euch auf eine emotionale Reise ein. Beginn ist 19 Uhr. Und noch was für den Terminkalender? Diesen Mittwoch kommt Sebastian Hotz, oder vielleicht besser bekannt als El Hotzo, nach Wiesbaden. Mit seinem Buch Sidekit gibt's ab 20 Uhr eine Mischung aus Show und Lesung in der Halle vom Schlachthof. Natürlich, wie man El Hotzo auch kennt, scharf beobachtet, gesellschaftskritisch und gewohnt pointiert. Bekannt geworden ist Sebastian Hotz als Gag-Autor, unter anderem für das CDF-Magazin Royal. Mittlerweile begeistert El Hotzo online täglich ein Millionenpublikum. In Sidekick, also dem neuen Buch, erzählt er die Geschichte eines ewigen Zweiten im TV-Business. Bissig, witzig und auch ziemlich nah dran an der Realität. El Hotzo, diesen Mittwoch im Schlachthof in Wiesbaden. Einlass ist ab 19 Uhr. Tickets gibt's für 35 Euro im Vorverkauf. Egal, was ihr macht, wir wünschen euch ganz, ganz viel Spaß.
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1: Auch an diesem Montagnachmittag schauen wir wieder, was eure Schmuckstücke wert sind. Der aktuelle Goldpreis liegt gerade bei 129,01 €. Das Gramm Silber liegt gerade bei 2,32 €.
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1: Die Caritas Jugendhilfe hat ein neu gestaltetes inklusives Außengelände eröffnet. Die Anlage am Leonhard-Wasser-Haus in Wiesbaden am Möhneburg steht Jugendlichen mit und ohne Beeinträchtigung zur Verfügung. Damit will die Caritas Bewegung, Begegnung und Teilhabe ermöglichen. Zur Bedeutung von Teilhabe die Wiesbadener Sozialdezernentin Dr. Patricia Becher.
2: Wenn wir davon sprechen, dass alle die Möglichkeiten haben, am gesellschaftlichen Leben teilzunehmen, egal ob das in der Arbeit ist, in der Schule, ob es in Kultur oder Freizeit ist, dann müssen wir Inklusion immer mitdenken. Und zwar für Menschen, die eine sichtbare, aber auch eine nicht sichtbare Behinderung haben. Dass das hier in Amöneburg jetzt mit diesem Außengelände so ganz wunderbar gelungen ist, zeigt, wenn alle wollen und sich alle beteiligen, kann da was ganz Großartiges draus entstehen. Und dann wird Inklusion auch zu einer Selbstverständlichkeit in der Gesellschaft.
1: Herzstück der neuen Anlage ist eine moderne Calisthenics-Station für Kraft- und Eigengewichtstraining im Freien. Das Wiesbadener Kurhaus hat eine neue Internetseite. Das hat die hessische Landeshauptstadt bekannt gegeben. Auf der Website sollen die Aktivitäten des Kurhauses sichtbarer und zugänglicher gemacht werden. Interessierte können sich auf den Besuch vorbereiten und die digitalen Angebote kennenlernen. Die Inhalte der Website werden in 12 Sprachen bereitgestellt. Dazu wurde auch ein Teaserfilm entwickelt, mit dem man digital durch das Kunsthaus schlendern kann. Damit werden die Ausstellungen im Archiv multimedial präsentiert. Interessierte können per Handy mit dem Actionbound-Rundgang die Kunstschätze im öffentlichen Raum digital erkunden. Die neue Seite findet ihr unter wiesbaden.de/microsite/Kunsthaus. Beim Deutschen Fernsehkrimi-Festival in Wiesbaden ist der Film 8 mit dem Deutschen Fernsehkrimi-Preis 2026 ausgezeichnet worden. Der Krimi hat außerdem einen Sonderpreis für die schauspielerischen Leistungen von Thomas Brenn und Regina Fritsch erhalten. Auch der Tatort Dunkelheit wurde mehrfach geehrt. Das neue Frankfurter Ermittlerteam mit Edin Hasanovic und Melika Furutan erhielt einen Sonderpreis und wurde darüber hinaus von der Publikumsjury ausgezeichnet. Krimiserie des Jahres wurde Sternstunde der Mörder. Die Preise wurden am Freitagabend in der Caligari-Filmbühne verliehen. Auf der A671 bei Wiesbaden sind am späten Samstagabend zwei Menschen bei einem schweren Verkehrsunfall verletzt worden. Nach Angaben der Feuerwehr prallten kurz vor der Ausfahrt Kastell zwei Autos aneinander. Ein Wagen hat angefangen zu brennen, ein weiterer ist auf der Seite liegen geblieben. Ein Fahrer musste von der Feuerwehr aus seinem Fahrzeug befreit werden. Beide Verletzte kamen mit mutmaßlichen schweren Verletzungen in ein Krankenhaus. Für die Rettungsarbeiten wurde die A671 in Richtung Hochheim zeitweise voll gesperrt. Das Rhein-Main-Kongress-Center will seine Position als Veranstaltungsort für Healthcare-Veranstaltungen weiter ausbauen. Das hat die Stadt Wiesbaden mitgeteilt. Gerade medizinische und gesundheitsbezogene Kongresse würden nicht nur hochkarätige Fachzielgruppen in die Stadt bringen, sondern stärken auch Wiesbaden als Gesundheitsstandort mit Tradition und Zukunftsrelevanz, so Wiesbadens Bürgermeisterin Christiane Hinninger. Dazu sind auch in diesem Jahr mehrere Kongresse und Tagungen geplant. Diese sorgen nach Infos der Stadt für Nachfrage in Hotellerie, Gastronomie und weiteren Dienstleistungen.
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3: Also ich habe mich ja erstmal so richtig gewundert über dieses Wetter heute, aber dann hatte ich die Erleuchtung, ja, es sind die Eisheiligen heute oder die Woche zumindest. Und für heute heißt es auf jeden Fall graue Wolken und viele Schauer den ganzen Tag über. Und jetzt gerade ist es ein bisschen trockener, aber es kann auch immer wieder direkt anfangen zu regnen. Dazu auch ziemlich kalt bei aktuell 9 Grad hier am Studio an der Britta Arena in Ickstadt am Wasserturm und auch am Kurhaus. In den Nachmittag rein, also jetzt wird es jetzt immer schneller kälter. In der Nacht kriegen wir dann Temperaturen von 6 Grad und der Antenne Wiesbaden Wettertrend. Ja, ich hoffe, ihr habt das letzte Wochenende gut genutzt, denn es ist erstmal leider vorbei mit dem Frühling. Also aber nur für diese Woche, keine Sorgen. Morgen gibt es aber erstmal 13 Grad und der Regen und die Schauer, die bleiben auch.
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3: Hallo auf die Straßen. Ja, der Feierabendverkehr, der hat jetzt angefangen. Auf der A3 Frankfurt Richtung Köln zwischen Kelserbach und Raunheim. Hier sind 3 2 Kilometer stockender Verkehr. Dann die A60 Rüsselsheim Richtung Mainz zwischen Mainz-Hechtsheim Ost und Greuz Mainz Süd. Hier auch 2 Kilometer stockender Verkehr. Und dann auf der A643 Wiesbaden Richtung Mainz zwischen Schiersteiner Kreuz und Dreieck Mainz. Hier ist es auch ordentlich voll. Hier aktuell ab der Schiersteiner Straße schon 17 Minuten länger. Dadurch auch 3 Kilometer Stau auf der A66 zwischen Mainzer Straße und Schiersteiner Kreuz. Hier braucht ihr dann auch nochmal 10 Minuten länger, falls ihr da unterwegs seid. Und wenn wir in die Stadt schauen, dann zum Kurt-Schumacher-Ring, denn da staut es sich gerade auf 9 Minuten ab der Oranienstraße Richtung Westend. Antenne Wiesbaden wünscht eine gute und vor allem vorsichtige Fahrt momentan bei diesem Regen.
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3: Geblitzt werdet ihr in Sonnenberg auf der Flandnerstraße Richtung Ingwerweg. Hier steht ein 30er Blitzer. Dann in Biebrich auf der Rheingaustraße. Hier steht ein Blitzeranhänger und macht Fotos, wenn ihr schneller als 30 seid. Und wer in Hattersheim unterwegs ist, dann auf dem Südring. Da steht ein mobiler kurz vorm Kreisel. Hier bitte nur 30. Und wenn ihr noch was gesehen habt, dann ruft mich doch gerne an. Ein Stau, ein Blitzer, ein Unfall. Meldet ihn rein unter Wiesbaden 952 69 8 und dann nochmal die 69.
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0: ganz entspannt in den Feierabend mit Slow Song von The Nox. Es ist 16 Minuten vor 5 und ihr hört Antenne Wiesbaden. Er gehört zu den besonderen Wahrzeichen unserer Stadt, der Kochbrunnen. Wer genau hinguckt, stellt allerdings jetzt fest, dass der Brunnen schon ein bisschen länger von Holzpfählen gestützt wird. Wir sprechen über die Hintergründe mit Giuseppe Manino. Er ist technischer Leiter bei Matti Aqua und kennt das Problem am Kochbrunnen aktuell.
1: Ja, unter dem Kochbrunnen befindet sich eine Technikkammer, die in einem sanierungsbedürftigen Zustand sich befindet. Und dort haben wir jetzt vorläufige Abstützmaßnahmen durchgeführt. Dort ist eine größere Sanierung geplant.
0: Ah, ab heute wird allerdings erstmal das Wasser abgestellt. Heißt, da blubbert dann auch jetzt erstmal nichts, denn der Kochbrunnen wird auch nochmal komplett sauber gemacht. Es hat sich nämlich sogenannter Sinterstein abgelagert und der muss weg.
1: Ja, genau. Also im Thermalwasser befinden sich einige Mineralien, die sich im gelösten Zustand befinden. Grund dafür ist das CO2, das ebenfalls sich im Wasser befindet. Und wenn dieses Wasser an die Oberfläche kommt und das CO2 ausgast, dann fällen entsprechend auch die Mineralien aus. Das sorgt dafür, dass dort Ablagerungen auf dem Brunnen entstehen, die erst sich noch im weichen Zustand befinden, und sobald der Brunnen abtrocknet bzw. die Oberfläche abtrocknet, verhärtet die Oberfläche, sodass das tatsächlich fast schon bergmännisch abgebaut werden muss.
0: Und wer will, jetzt kommt nämlich das Coole, kann sich ein Stück Kochbrunnen kostenlos nach Hause holen. Die sogenannten Sintersteine kann man sich nämlich einfach abholen am Kochbrunnen.
1: Das ist schon was Besonderes, hat auch einen historischen Charakter. Die alten Römer haben sich bereits damals mit diesen Sintersteinern, mit den weichen Kugeln, bereits die Haare gefärbt.
0: Ach, krass.
1: Und etwas Charakteristisches auch für Wiesbaden. Das Thermalwasser in Wiesbaden ist maßgeblich, an dem Erfolg der Stadt Wiesbaden mitverantwortlich. Bedingt durch die warmen Quellen hat es immer wieder Handelsleute und auch Bevölkerung hierher gezogen. Und hier wurde einerseits natürlich reger Handel betrieben und andererseits haben die warmen Quellen auch dazu geführt, dass Wiesbaden zu einem Kurort angewachsen ist.
0: Ja, ich glaube, jeder kennt den Kochbrunnen und ab heute wird der jetzt sauber gemacht. Bis Mittwoch wird daher auch das Wasser abgestellt, damit dann alles pünktlich zum Start vom Kranzplatzfest wieder schick ist.

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3: Ich bin Thomas Brock. Die vier vom Hunter-Virus-Ausbruch auf einem Schiff betroffenen deutschen Passagiere stammen dem Bundesgesundheitsministerium zufolge aus Berlin, Baden-Württemberg, Bayern und Sachsen. Keine der vier Personen habe bislang Symptome, hieß es weiter. Die Passagiere sollen im Tagesverlauf vom Uniklinikum Frankfurt aus in die jeweiligen Bundesländer gebracht werden.
4: Bis für die Betroffenen der Alltag wieder einkehrt, dürfte noch einige Zeit vergehen. Aller Voraussicht nach müssen sie erst einmal in häuslicher Quarantäne bleiben. Wie lange und welche möglichen weiteren Vorkehrungen getroffen werden, entscheiden die jeweils zuständigen Gesundheitsämter. Eine der vier Personen hatte Kontakt zu Infizierten. Bei ihr ist schon klar, dass sie während der Isolation täglich auf Symptome getestet wird. Von einer Infektion mit dem Hunter-Virus bis zum Ausbruch können bis zu 45 Tage vergehen. Thomas Deskin, Nachrichtenredaktion.
3: Die von Russlands Präsident Putin vorgeschlagene Einbindung von Altkanzler Schröder in Ukraine-Friedensverhandlungen stößt in der EU und in der Ukraine auf klare Ablehnung. Wenn wir Russland das Recht geben würden, in unserem Namen einen Verhandlungsführer zu benennen, wäre das nicht sehr klug, sagte die EU-Chefdiplomatin Kallas in Brüssel. Schröder sei hochrangiger Lobbyist für russische Staatsunternehmen gewesen, daher sei klar, warum Putin ihn haben wolle. Deutschlands Tourismusbranche hat einen starken Start ins Jahr verbucht. Laut Statistischem Bundesamt wurden im März insgesamt 33,6 Millionen Übernachtungen in Hotels und Pensionen registriert. Das war ein Zuwachs von gut 3% gegenüber März 2025 und der ist vor allem auf Gäste aus dem Inland zurückzuführen.
5: Urlaub machen, ohne ins Ausland zu reisen, boomt weiter, zeigen die Zahlen. Mehr als 28 Millionen Übernachtungen waren im März inländische Gäste. Gefragt waren vor allem die deutschen Skigebiete und die Küsten. Das Plus lag im Jahresvergleich bei fast 4%. Bei Gästen aus dem Ausland sank die Zahl der Übernachtungen dagegen leicht, was aber auch an den Wintermonaten liegen könnte. Traditionell reisen vor allem im Frühjahr und Sommer viele von auswärts nach Deutschland. Diana Kramer, Nachrichtenredaktion.
3: Die Neuauflage der grün-schwarzen Koalition in Baden-Württemberg steht. Verhandler von Grünen und CDU unterzeichneten in Stuttgart den Koalitionsvertrag für die nächsten 5 Jahre. Auch der designierte Ministerpräsident Özdemir von den Grünen und sein baldiger Stellvertreter Hagel von der CDU setzten ihre Unterschriften auf das Dokument. Die beiden Parteien regieren in Baden-Württemberg bereits seit 2016 gemeinsam.
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6: Immer noch sehr, sehr frisch und grau mit vielen dichten Wolken, aber gerade kam so ein kleiner Sonnenstrahl durch die Wolken. Ich finde, das ist doch ein schöner Abschluss jetzt für diesen Montag und auch zum Abend, aber dann müssen wir immer mal wieder mit Regen und vereinzelten Schauern rechnen. Ja, dazu auch ziemlich kalt bei aktuell 9 Grad hier am Studio an der Britta Arena, zum Beispiel auch in Ickstein am Wasserturm und auch am Kurhaus hier in Wiesbaden. Und ja, später in der Nacht kriegen wir dann Temperaturen von 6 Grad. Der Antenne Wiesbaden Wettertrend. Auch am Dienstag bleibt es mit der gleichen Mischung an Regen, Schauern, Wolken und auch kalten Temperaturen bei maximal 13 Grad.
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6: Hallo auf die Straßen. Es ist immer noch eine angespannte Situation auf der A3 Frankfurt Richtung Köln zwischen Kelserbach und Rauenheim. Hier sind 3 Kilometer stockender Verkehr. Auch auf der A60 immer noch Rüsselsheim Richtung Mainz zwischen Mainz-Hechtsheim Ost und Kreuz Mainz Süd. Auch immer noch 2 Kilometer stockt es da. Und auf der A643 Wiesbaden Richtung Mainz zwischen Schiersteiner Kreuz und Dreieck Mainz ist es ordentlich voll. Hier aktuell ab der Schiersteiner Straße 17 Minuten länger und jetzt auch in der Gegenrichtung. Da müsst ihr aktuell 7 Minuten mehr einplanen. Und auch auf der A66 eben durch den Stau auf der A643, A66 zwischen Mainzer Straße und Schiersteiner Kreuz. Da braucht ihr auch 10 Minuten länger. Und wenn wir in die Stadt schauen, nach Wiesbaden, dann halt zum Kurt-Schumacher-Ring. Denn da staut sich's gerade auf 12 Minuten ab der Oranienstraße Richtung Westend. Antenne Wiesbaden wünscht euch eine gute und sichere Fahrt.
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6: Fuß vom Gas in X-Stadt auf der Susannenstraße ortsauswärts. Da wird bei 50 geblitzt und einem Blitzeranhänger, der steht in Flörsheim auf der Werner-von-Siemens-Straße. Hier ist 30. Und wenn ihr noch was gesehen habt, dann meldet es doch gerne rein unter Wiesbaden 952 69 8 und dann nochmal die 69.
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6: Ja, genau so machen wir das. Tag 1 der kürzeren Woche ist jetzt durch. Am Donnerstag ist ja dann Christi Himmelfahrt und dann auch Vatertag dementsprechend. Heißt, der Countdown läuft. Nur noch 2 Tage und dann haben wir eigentlich auch schon eine kurze Verschnaufspause oder für den einen oder anderen auch das verlängerte Wochenende. Ich finde ziemlich gute Aussichten, aber jetzt erstmal den heutigen Abend genießen. Fahrt vorsichtig auf jeden Fall, jetzt auch bei dem Wetter immer wieder. Und jetzt für alle auf dem Heimweg, Drive Safe von Miles Smith und Neil Horan. Ich bin Jill. Hi!

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1: Guten Morgen, Stefan.
2: Hi, guten Morgen, Bela.
1: Ich saß die ganze Woche vom Fernseher. Mein Highlight war der SC Freiburg. Gewinnt 3:1 gegen Braga. Das ist ein portugiesischer Spitzenklub. Und jetzt sind die im Finale der Europa League. Das ist der größte Erfolg der Vereinsgeschichte. Christian Streich war ja 13 Jahre dort Trainer. Jetzt im zweiten Jahr Julian Schuster. Im ersten Jahr ins internationale Geschäft gebracht. Im zweiten Jahr dann gleich ins Finale. Und wenn sie dieses Finale gewinnen, spielen sie Champions League. Das ist toll für so einen kleinen Standort.
2: Ist ja gar nicht so lange her. Wir haben als SVW in Wiesbaden auch in Freiburg gespielt, gegen Freiburg 2. Ja. Und Freiburg, dieses Stadion, du kennst das, und diese ganze Atmosphäre dieser Stadt, das ist schon ein Fußballjuwel hier in der Bundesrepublik.
1: Da machst du gar nicht so viel aus, dass die verloren haben in der Bundesliga beim HSV mit 2:3. Das ist einerseits vielleicht ganz gut für die Eintracht, denn damit bleibt die Chance noch auf Platz 7 da. Im vermutlich letzten Spiel von Albert Riera, Heimspiel gegen VfB Stuttgart.
2: Wenn du einen Trainer oder wenn wir einen Trainer bekommen hätten, der so auf die Trommel haut, bevor er das erste Training leitet, wenn ich einem Spieler sage, spring, dann weißt du eigentlich, dass der Trainer mit der ersten Pressekonferenz hat er eigentlich schon die Mannschaft verloren.
1: Aber vielleicht hat man ihn auch medial ein bisschen alleine gelassen. Der kommt aus Spanien, hat dann in Slowenien trainiert. Man muss vielleicht so einem neuen Mann in der Liga mal erklären, wie die Alltagskultur in der Bundesliga ist, dass das einfach nicht gut ankommt, so eine Art und Weise. Ich fand, der hat sich auch ein bisschen jetzt angepasst, ist ein bisschen bescheidener geworden, aber muss natürlich ein wenig gesteuert werden. Das ist für mein Gefühl nicht geschehen in Frankfurt.
2: Ja, berechtigte Kritik vielleicht an der Medienabteilung, aber du weißt ja nicht, so wie er auftritt, kann ich mir vorstellen, er sagt, ich brauche das alles nicht, ich bin Profi, ich habe selbst gespielt und ich weiß, was ich zu sagen habe, ich weiß, wie ich rüberkomme. Also er macht einen sehr selbstbewussten, wenn man das positiv ausdrücken will, einen sehr selbstbewussten Eindruck.
1: Und kann, wie gesagt, noch Platz 7 erreichen, wenn die Eintracht zu Hause gegen Stuttgart gewinnt und Freiburg sein letztes Spiel, das ist, glaube ich, ist es in Leipzig, zu Hause gegen Leipzig, verliert. Dann, aber Freiburg hat wirklich andere Sorgen, in Anführungsstrichen. Europa League ist schon eine große Nummer. Also Entscheidungen sind gefallen in der Liga. Champions League sicher haben jetzt nach den Bayern und Dortmund auch RB Leipzig durch den sicheren Einzug in die Königsklasse. Aber untenrum, da wird es Wahnsinn. 3 Mannschaften punktgleich. 16. Wolfsburg, 17. Heidenheim, 18. jetzt St. Pauli. Alle punktgleich. Und St. Pauli und Wolfsburg spielen gegeneinander am letzten Spieltag. Also mehr Drama kann nicht sein. Und Heidenheim hat ein Heimspiel gegen Mainz. Also für die es um nichts mehr geht. Also dass die noch eventuell die Relegation erreichen könnten unter Frank Schmidt, das ist schon sensationell, oder?
2: Ja, ich bin absoluter, wir kennen uns auch und mögen uns. Ich bin absoluter Frank Schmidt-Fan. Was Heidenheim, ich sage immer bei unseren Gremien, Heidenheim ist so ein bisschen Vorbild des SVW in Wiesbaden. Kleine Stadt, aber was die mit einer Power und mit einem Trainer schaffen dort für die Fußball-Bundesliga, und deswegen hoffe ich 100%, bitte Heidenheim schafft die Relegation und bleibe in der Fußball-Bundesliga.
1: Genau, also es gibt ja, wir können ja ein bisschen spielen. Also wenn Heidenheim Mainz schlägt, das ist natürlich Voraussetzung, und Pauli gegen Wolfsburg unentschieden spielen, steigen Pauli und Wolfsburg ab. Das heißt, also die können nicht auf Unentschieden gehen. Da muss es einen Sieger geben, das wird hochdramatisch. Sollte es da Unentschieden geben, ist Heidenheim in der Relegation zurzeit, wäre der Gegner zurzeit in einer ebenfalls hochspannenden zweiten Liga, der Tabellendritte, Hannover 96. Da ist eine Entscheidung gefallen in der zweiten Liga, Preußen Münster ist abgestiegen, damit herzlich willkommen in Wiesbaden in der nächsten Saison. Ja, aber wieder einen neuen Namen hier. Ne? Und aber auch da herrscht Alarm. Hinter Aufsteiger Schalke 3 Mannschaften punktgleich. 2. Elversberg, 3. Hannover, 4. Paderborn. Alle punktgleich. Also einer geht direkt hoch, einer geht in die Rallye und einer bei der Voraussetzung schiebt den Frust und wird Vierter. Beste Tordifferenz hat Elversberg und ein Heimspiel gegen den bereits feststehenden Absteiger Preußen Münster, also Pole Position für die Saarländer. 7.000 Einwohnerort, vielleicht der 59. Bundesligist.
2: Ja, und natürlich für uns spannend, wer kommt runter aus der zweiten Liga? Preußen Münster hast du gesagt. Ich hoffe ja immer noch auf Fortuna Düsseldorf, so traurig das ist, weil Fortuna ist ein toller Verein, aber die haben jetzt gewonnen. Aber für die ist es auch noch nicht entschieden, wer als neben Preußen Münster als als zweiter Abstiegskandidat ja feststeht. Und deswegen wird es auch da hinten total spannend.
1: Vorletzter ist ja zurzeit Greuther Fürth, auch ein großer Name. Und auf der Rallye steht im Moment Arminia Bielefeld. Die kennen wir auch schon durch die eigene Rallye zum Aufstieg in die zweite Liga damals. Großer Tag vom Hollerbach, weiß ich noch.
2: Ja, ja, Hollerbach. Hollerbach, ich bin immer noch davon überzeugt, er hat leider im Moment eine schwere Verletzung. Ich glaube immer noch, bin ich mir auch sicher mit Horst Held, das war mal sein Manager in Berlin, ich glaube, den werden wir irgendwann noch in der Nationalmannschaft sehen.
1: Ja, neue Gegner gibt es auch weitere, von jetzt von Nord nach Süd sortiert, die Aufsteiger aus der Regionalliga. Meppen wird kommen nach Wiesbaden, Fortuna Köln wird kommen, Groß Asbach wird kommen und ein viertes Team aus dem Nordosten oder aus Bayern.
2: Ja, das wird wieder eine total spannende dritte Liga und hoffentlich trifft unsere sportliche Leitung die richtigen Entscheidungen, dass wir nächstes Jahr eine schlagkräftige Mannschaft haben und weiter oben angreifen können. Das wünschen wir uns alle.
1: Und der Tabellenplatz ist gar nicht so schlecht gemessen daran für den SVWW, dass man zum 9. Mal nacheinander jetzt nicht gewinnen konnte. Zum 9. Mal, das ist schon eine fette Serie. Das ist eigentlich die Serie eines Abstiegskandidaten, ehrlich gesagt. Diesmal gab es ein 1:2 in Cottbus gegen deinen Kumpel Pele Wohlitz. Cottbus auf der Pole Position im Moment zum Aufstieg. 2 Punkte vor den nachfolgenden Mannschaften Essen, Duisburg und Essen.
2: Ja, ich bin ein absoluter Freund und fast sogar Fan von Pele. Manchmal übertreibt er es, aber er bringt es immer wieder auf den Punkt. Und seine Spieler sagen, was der für eine Motivationsbegabung hat, wie der aus uns rausholt oder uns wachkitzelt. Und diese Leidenschaft, also ich würde mich riesig freuen für Pele und auch für Energie Cottbus, wenn sie im nächsten Jahr in der zweiten Liga spielen.
1: Das ist der Stand der Dinge. Jetzt geht es nur um Golden Ananas. Wir freuen uns auf die neue Saison.
2: Ja, jetzt am Wochenende unser letztes Heimspiel hier gegen Hoffenheim 2. Das Besondere ist natürlich am Samstag 60 Jahre Taunus Wunderland. Da freuen wir uns drauf auf die Gala und dann haben wir natürlich verschiedene Sporthighlights. Mein Sporthighlight gestern war Hockey. Ich war gestern im Nerotal im Hof, im Rosi-Blöcher-Platz. Eine Begeisterung, eine Leidenschaft. Das ist wirklich ein Juwel in dieser Stadt. Dann hat der WTHC gegen Berliner Hockeyclub 6:5 gewonnen. Nach 5:2 Rückstand, Berliner Hockeyclub ist Tabellenführer, drehen sie das Spiel und gewinnen 6:5. Mit einer Leidenschaft, mit einem Team-Spirit. Da gab es einen Spieler, ich habe ihn für mich spontan genannt, das ist der Messi des Nerotals. Das ist Leon Lindemann, der hat ein Tor geschossen. Das war Messi-verdächtig, ein Dribbling und das Ding aus Spitzenwinkel oben eingenetzt. Also es war ein unglaublich tolles Sportereignis.
1: Wo steht die tabellarisch jetzt? Oder was heißt dieser Erfolg gegen Berlin?
2: Ja, der Erfolg gegen Berlin. Es steigt nur der Erste auf. Das wird, im Moment ist zwei Berliner Mannschaften sind vor.
1: Die Besten noch, ne?
2: Ja. Besten noch. Da haben sie am Samstag verloren, 3:0. Wenn sie jetzt alle Spiele gewinnen, aber ich glaube, absteigen geht nicht mehr. So ähnlich wie der SVW in Wiesbaden im Niemandsland. Aber sie halten die Liga und die zweite Hockey-Bundesliga. Das sind tolle Mannschaften, toller Sport.
1: Da gehen wir nächstes Jahr mal hin und dann drücken wir mal die Daumen. Vielleicht reicht unsere Aura, damit die Mannschaft dann vielleicht doch mal Tabellenführer wird und aufsteigt.
2: Ja, und dann natürlich weiter Bundesliga-Sport in Wiesbaden. Die Rollstuhlbasketballer von den Rhein-River-Rhinos haben fast erwartungsgemäß beim RSV Lahn-Dill, das sind die Primus in dieser Klasse, mit 54:48 verloren. Bietigten am 16.05. um 17 Uhr in den Platz der Deutschen Einheit. Dort ist das Rückspiel in den Playoffs. Also wir brauchen alle Fans mobilisiert, um das Rückspiel gegen die Lahn-Dill-Jungs zu gewinnen. Die Wiesbaden Phantoms, also besser kann man in die Saison nicht starten, die haben bei den Biberach Beavers mit 58:0 gewonnen. Also das ist natürlich ein absolutes Brett. Und die spielen auch am Samstag um 16. Mai um 16 Uhr im Europaviertel gegen die Augsburg Centurions. Also Samstag 14 Uhr SVW in Wiesbaden gegen Hoffenheim, dann um 16 Uhr zu den Phantoms gegen Augsburg und um 17 Uhr dann bei den Rhein-River-Rhinos gegen Lahn-Dill. Also ein Sportsamstag, besser könnte er nicht sein.
1: Ich glaube, die Phantoms, die wollen zumindest oben angreifen, vielleicht mit der Option jetzt ja erste Liga zu spielen. Ja, das war's für heute. Wir freuen uns aufs Wochenende, wirklich hochdramatische Abschlüsse der Saison in der ersten Liga, was den Abstiegskampf angeht. In der zweiten, was Aufstieg und Abstieg angeht. Und in der dritten Liga geht es darum, ob Cottbus hochkommt in die zweite oder nicht.
2: Eins habe ich nur, Bela, und das ist immer für mich ganz wichtig. Fußballer in der Regionalbereich. Die Kreisoberliga Wiesbaden. Ich habe immer drei Spiele, hebe ich raus. Der 13. FSV Schierstein 08 verliert zu Hause gegen den 5. gegen Delkenheim 2-10. Also die Ergebnisse in der Kreisoberliga. Ichstadt 2-5 gegen Kastell. Germania Wiesbaden 6-1 gegen Medenbach. Was da an Toren fällt, also ich glaube, Kreisoberliga ist auch ein Besuch wert, wenn man viele Tore sehen möchte.
1: Ja, vielleicht sind die Spieltage auch so verteilt, dass man überall mal hin kann.
2: Ja, ja. Und dann leider, meine Freunde vom SV Erbenheim verlieren in Wallrabenstein 6-0.
1: Auch da viele Tore.
2: Auch da viele Tore, leider gegen Erbenheim. Hier muss mal etwas tun, Mike Steinbach als Präsident. Du stellst ja am 4.7. deine neue Mannschaft vor, neues Trainerteam. Ich drücke euch für die nächste Saison genauso wie dem SVW in Wiesbaden die Daumen, dass da die richtigen Entscheidungen getroffen werden. Und das Spiel für mich in der Verbandsliga Hessen war der türkische SV Wiesbaden schlägt den 07er Limburg 3-2. Damit ist der türkische SV auf den 3. Platz. Was die da oben in Freudenstadt machen, das lohnt sich auch. Also der türkische SV Freudenberg. Freudenberg, stimmt. Freudenberg macht toller Platz, wunderschöne Anlage, tolles Catering und der türkische SV in Wiesbaden ist immer wieder ein Besuch wert.
1: Ja, wunderbar. Da wünsche ich euch, der war auch eine schöne Woche.
2: Bela, dir eine schöne Woche. Das war unser Ballgeflüster.
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1: Die Stadt Wiesbaden reinigt in dieser Woche den Kochbrunnen. Dabei werden unter anderem auch Sinterablagerungen entfernt. Das hat die hessische Landeshauptstadt mitgeteilt. Der Kochbrunnen am Kranzplatz war im 19. Jahrhundert Zentrum der Wiesbadener Trinkkur. Auch heute ist er noch ein Wahrzeichen der Stadt. Zur Reinigung der technische Leiter der Mattiacqua, Giuseppe Manino.
2: Der Brunnen wird in erster Linie erstmal abgestellt. Dann versuchen wir, den weichen Schlamm runterzuholen. Und unter dieser Schicht befindet sich dann das verhärtete Material, das dann auch mit schwerem Gerät, mit Stemmhammern entsprechend abgetragen wird.
1: Am Kochbrunnenspringer lassen sich die Sinterablagerungen deutlich erkennen. Dafür war Wiesbaden schon in der Römerzeit bekannt. Der rötliche Belag wächst jährlich um 7 cm. Wer eine solche mineralische Ablagerung mitnehmen möchte, kann sie bis morgen um 12 Uhr am Kochbrunnen abholen. Die Fuß- und Radwege in der Eleonorenanlage in Mainz-Kastell wurden erneuert. Das hat die Stadt Wiesbaden mitgeteilt. Dabei wurde das bestehende Wegenetz erweitert und direkt an das Rheinufer angebunden. So soll die Rheinpromenade besser erreichbar sein und die Infrastruktur für den Alltags- und Freizeitverkehr im Wiesbadener Osten gestärkt werden. Die Maßnahmen wurden demnach im Zuge der Quartiersentwicklung Hellinghöfe umgesetzt und finanziert. Der Radweg verläuft durch die Parkanlage und bindet Wegverbindungen und die Regionalparkroute an. Die Hellinghöfe sind auf einem ehemaligen Gewerbegebiet. Es gibt hier rund 170 Mietwohnungen mit Handelsflächen und Arztpraxen. Die Stadt Wiesbaden will die Schulsozialarbeit an Grundschulen weiter ausbauen. Darunter sind die Johannes-Maas-Schule, die Karl-Gärtner-Schule und die Otto-Stückrath-Schule. Die Bedeutung der Schulsozialarbeit habe in den vergangenen Jahren deutlich zugenommen. Besonders an Grundschulen in sozial benachteiligten Einzugsgebieten sei Schulsozialarbeit heute unverzichtbar, so die hessische Landeshauptstadt. Daher wurde das Sozialdezernat durch den Sozialausschuss dazu beauftragt, zusätzliche Mittel für die drei weiteren Schulen anzumelden. Auf der A671 bei Wiesbaden sind am späten Samstagabend zwei Menschen bei einem schweren Verkehrsunfall verletzt worden. Nach Angaben der Feuerwehr prallten kurz vor der Ausfahrt Kastell zwei Autos aneinander. Ein Wagen hat angefangen zu brennen, ein weiterer ist auf der Seite liegen geblieben. Ein Fahrer musste von der Feuerwehr aus seinem Fahrzeug befreit werden. Beide Verletzte kamen mit mutmaßlichen schweren Verletzungen in ein Krankenhaus. Für die Rettungsarbeiten wurde die A671 in Richtung Hochheim zeitweise voll gesperrt. Die Wiesbadener Phantoms sind mit einem Sieg in die GFL 2 Football Season gestartet. Die Phantoms hatten gegen die Biberach Beavers letztes Jahr beide Spiele verloren. Diesen Samstag hatten die Beavers allerdings mit 58:0 keine Chance gegen Wiesbaden. Zur Halbzeit war der Stand bereits 24:0. Nächsten Samstag geht es für die Phantoms weiter gegen die Augsburg Centurions. In Wiesbaden kommt es auf der Rieslingstraße in Breckenheim zu Vollsperrungen. Grund dafür sind Erneuerungen des Kanals, so die hessische Landeshauptstadt. Im Anschluss soll auch die Fahrbahn erneuert werden. Die Arbeiten gehen von heute bis voraussichtlich Mitte Oktober. Die Einschränkungen betreffen auch den Radverkehr. Fußgängerinnen und Fußgänger können aber die gewohnten Wege nutzen.
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3: Ja, immer noch grau und mit vielen, vielen dichten Wolken. Und auch zum Abend müssen wir jetzt mit Regen und vereinzelten Schauern rechnen. Dazu auch ziemlich kalt bei aktuell 8 Grad hier am Studio an der Britta Arena in Ickstadt am Wasserturm und auch am RMCC hier in Wiesbaden. In der Nacht kriegen wir dann Temperaturen von maximal 6 Grad. Und wenn wir mal nach morgen schauen, der Antenne Wiesbaden Wettertrend. Ich hoffe, ihr habt das letzte Wochenende immer noch gut genutzt, denn es ist erstmal vorbei mit dem Frühling, also für diese Woche. Morgen gibt es 13 Grad, der Regen und die Schauer, die bleiben.
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3: Hallo auf die Straßen. Ja, so langsam entspannt sich die Lage. Wir haben zwar immer noch ein bisschen Stau und hier und da. Ich fange mal an. Auf der A3 Frankfurt Richtung Köln zwischen Kelzerbach und Raunheim. Hier sind immer noch die 2 Kilometer stockender Verkehr. Und auf der A643 Wiesbaden Richtung Mainz zwischen Schirsteiner Kreuz und Dreieck Mainz. Da haben wir immer noch 2 Kilometer Stau hier, aber aktuell jetzt noch eine Verspätung von 7 Minuten und auch in der Gegenrichtung müsst ihr aktuell 7 Minuten anstehen. Dadurch auch 3 Kilometer Stau auf der A66 zwischen Mainzer Straße und Schiersteiner Kreuz, auch hier 7 Minuten länger. Und wenn wir in die Stadt schauen, dann zum Kurt-Schumacher-Ring, da staut es sich gerade noch, ja, auch ein bisschen auf und hier hier müsst ihr 8 Minuten länger fahren, ab der Oranienstraße Richtung Westend. Antenne Wiesbaden wünscht euch eine gute und sichere Weiterfahrt.
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3: Fuß vom Gas auf der Berliner Straße. Da ist gerade eine aufgebaut worden, stadteinwärts vor der Britta Arena. Hier ist ein 50er Blitzer aufgebaut. Dann in Ickstadt auf der Susannenstraße ortsauswärts. Da wird auch bei 50 geblitzt. In Sonnenberg auf der Flandnerstraße Richtung Ingwerweg. Hier steht auch noch ein 30er Blitzer. Und der letzte, der steht in Biebrich auf der Rheingaustraße. Hier steht ein Blitzeranhänger und macht Fotos bei schneller als 30. Und wenn ihr noch einen gesehen habt, einen Blitzer oder einen Unfall oder einen Stau, dann meldet ihn gerne rein oder schickt eine WhatsApp unter Wiesbaden 952 69 8 und dann nochmal die 69.
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Antenne Wiesbaden hier jetzt um 17.42 Uhr mit Jealous Type von Doja Cat. Und gute Nachrichten, hier bei uns in Wiesbaden gibt's ab sofort mehr Platz für Sport, Bewegung und Gemeinschaft. Die Caritas Jugendhilfe hat jetzt ihr neues inklusives

0: klein eine Herzensangelegenheit.
1: Als Dückhoff GmbH haben wir natürlich, es waren so drei Motive eigentlich. Das ein Hauptmotiv ist, dass das hier unmittelbare Nachbarschaft ist und dass wir im Rahmen unseres sogenannten Stakeholder Engagement natürlich auch ganz stark die Nachbarschaft hier fördern. Der zweite Grund ist, dass wir das für ein ganz tolles Projekt gehalten haben, mit viel Eigeninitiative, mit auch einem tollen Konzept. Und der dritte Punkt war tatsächlich auch, dass wir denken, dass wir hier auch als Unternehmen auch so ein bisschen und als Nachbar sozusagen auch hier solche Eigeninitiativen auch mit fördern wollen.
0: Ja, mega cool. Die Caritas Jugendhilfe hat jetzt mehr Platz durch ein neues Außengelände. Genutzt wird es für Sport, Bewegung und Gemeinschaft, unter anderem mit Calisthenic-Anlage und weiteren sportlichen Stationen.

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3: Ich bin Thomas Brockt. Ein 17-jähriger Syrer soll einen Terroranschlag in Hamburg geplant haben und ist deshalb festgenommen worden. Das teilte die Generalstaatsanwaltschaft Hamburg mit.
4: Der 17-Jährige soll von der Terrormiliz Islamischer Staat inspiriert worden sein, heißt es. Er habe geplant, eine unbestimmte Anzahl Ungläubiger zu töten. Als mögliche Anschlagsorte habe er ein Einkaufszentrum, eine Bar oder eine Polizeiwache im Blick gehabt. Laut Ermittlern wollte der 17-Jährige Syrer Sprengstoff, Molotow-Cocktails oder ein Messer verwenden und habe sich bereits Dünger, Grillanzünder, eine Sturmhaube und ein Messer beschafft. Bereits am Donnerstag hätten Spezialkräfte den Jugendlichen vorläufig festgenommen. Ronny Tochau, Nachrichtenredaktion.
3: Die von Russlands Präsident Putin vorgeschlagene Einbindung von Altkanzler Schröder in Ukraine-Friedensverhandlungen stößt in der EU und in der Ukraine auf klare Ablehnung. Wenn wir Russland das Recht geben würden, in unserem Namen einen Verhandlungsführer zu benennen, wäre das nicht sehr klug, sagte die EU-Chefdiplomatin Kallas in Brüssel. Schröder sei hochrangiger Lobbyist für russische Staatsunternehmen gewesen, daher sei klar, warum Putin ihn haben wolle. Die 4 vom Hantavirus-Ausbruch auf einem Schiff betroffenen deutschen Passagiere stammen dem Bundesgesundheitsministerium zufolge aus Berlin, Baden-Württemberg, Bayern und Sachsen. Keine der 4 Personen habe bisher Symptome, hieß es. Die Passagiere sollen im Tagesverlauf vom Uniklinikum Frankfurt aus in die jeweiligen Bundesländer gebracht werden.
5: Bis für die Betroffenen der Alltag wieder einkehrt, dürfte noch einige Zeit vergehen. Aller Voraussicht nach müssen sie erst einmal in häuslicher Quarantäne bleiben. Wie lange und welche möglichen weiteren Vorkehrungen getroffen werden, entscheiden die jeweils zuständigen Gesundheitsämter. Eine der 4 Personen hatte Kontakt zu Infizierten. Bei ihr ist schon klar, dass sie während der Isolation täglich auf Symptome getestet wird. Von einer Infektion mit dem Hantavirus bis zum Ausbruch können bis zu 45 Tage vergehen. Thomas Pleskin, Nachrichtenredaktion.
3: In Namibia sind beim Absturz einer kleinen Propellermaschine alle 4 Insassen ums Leben gekommen. Das teilte die Fluggesellschaft Desert Air mit. An Bord seien der Pilot und 3 deutsche Staatsangehörige gewesen. Die Touristen waren gestern mit einer Cessna vom Flughafen der Hauptstadt Windhoek abgeflogen. Sie wollten Namibias berühmte rote Sanddünen besuchen, die zu den höchsten der Welt gehören. Zur Unglücksursache ist noch nichts bekannt.
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6: Bei mir zu Gast, ich freue mich sehr, das ist der Weinbauminister, der hessische Ingmar Jung. Und ich sag dir immer, berichtige mich, wenn es falsch ist. Wenn man dich nicht gerade irgendwo beim SV Erbach oder auf dem Tennisplatz beim Dartspielen sieht oder neuerdings mit deinem Sohn beim SV Wien Wiesbaden, dann bist du mit Leib und Seele Weinbauminister, richtig?
7: Aber natürlich, ja. Ich bin nicht nur Weinbauminister. Das stimmt. Ich hätte jetzt fast gesagt, bedauerlicherweise, sondern auch vieles anderes. Aber es ist schon also mit der schönste Teil in unserem Ministerium. Es macht großen Spaß.
6: Jetzt ist bei dir angesiedelt im Ressort, das sind die hessischen Staatsweingüter Kloster Eberbach. Viele kennen dieses Wort, aber viele können sich auch nicht wirklich was darunter vorstellen. Erklär mal ein bisschen, was dahinter steckt.
7: Ja, die Staatsweingüter sind ja ein sehr historisches Weingut, 900 Jahre Weinbautradition im Kloster Eberbach, im Steinberg und in vielem drumherum, schon von den Mönchen über viele Jahrhunderte betrieben und jetzt, ja, seit es das Land Hessen gibt, im Eigentum des Landes Hessen und wir machen da gerade so ein bisschen Umstrukturierung, wollen das Weingut in die Zukunft führen, wollen vor allen Dingen auch wieder für die Region da sein als Weingut und ja, macht auch großen Spaß, sich da ein bisschen drum kümmern zu dürfen, wobei das die Leute vor Ort betreiben. Ich bin immer der so ein bisschen dazwischen redet.
6: Bei so einem großen Weingut, was bedeutet denn die Aussage in die Zukunft führen?
7: Naja, also wir haben große Herausforderungen im Weinbau, wir haben aber auch tolle Voraussetzungen in Hessen, in ganz Deutschland. Leute trinken ehrlicherweise, die gerne Wein trinken, in Deutschland zu wenig deutschen Wein. 4 von 10 Flaschen sind aus Deutschland, die hier getrunken werden und wir haben so herausragende Produkte und jetzt gerade in dem Bereich, in dem die Staatsweingüter tätig sind, im Rheingau und Hessischen Bergstraße, so viele individuelle Einzellagen, die gerade mit unseren Rebsorten ganz Fantastisches darstellen. Es war vor über 100 Jahren, war das die absolute Spitze der Welt und da wenigstens in die Nähe würden wir gern wieder kommen.
6: Welche Lagen gibt es denn im Sortiment der Staatsweingüter?
7: Naja, unsere Haus- und Hof- und Kern- und Monopollage ist der Steinberg mit noch gewissen Einzelparzellen. Aber wir haben auch vieles andere, was weit über den Rheingau bekannt ist. Assmannshäuser Höllenberg im Spätburgunderbereich. Wir haben Erbacher Markobrunn, Rüdesheimer Schlossberg, Rauntaler Baiken. Also eigentlich, was im Lagenbereich alles Rang und Namen hat, haben wir bei uns in den Staatsweingütern.
6: Es gibt ja im Rheingau ganz, ganz viele Weingüter, die grandiosen Wein machen. Warum zusätzlich oder eingebettet die Staatsweingüter auch?
7: Ja, also die Staatsweingüter haben natürlich eine besondere Funktion und das ist auch die Idee, die wir verfolgen. Wir wollen am Ende, ja, wir sagen immer Flaggschiff und Vorreiter sein. Wir wollen natürlich auch für die gesamte Region stehen und mit dem Kloster Eberbach, das wir dabei haben. Das muss man sagen, das ist ja die absolute Besonderheit. Wir haben ein Kloster, das eine unheimliche Tradition hat, aber ohne Wein nicht denkbar ist und ein Weingut, das ohne das Kloster nicht denkbar ist. Und dieses Kloster würden wir gern wieder zum Heimatpunkt, zum Anziehungspunkt für den Rheingauer Weinbau, für den hessischen Weinbau machen. Das übrigens auch andere Weingüter sich dort präsentieren können, weil wir wollen Plattform für alle sein. Nicht nur für das eigene Weingut, sondern auf der einen Seite ein Stück weit Vorreiter, ein Weingut, das auch gewisse Sachen ausprobiert und am Ende aber dann für alle da sein und Plattform für den ganzen hessischen Wein sein. Da wollen wir wieder hin.
6: Die Kloster Eberbach Weingüter, die sind ja keine Unbekannten. Also einerseits die hessischen Staatsweingüter Kloster Eberbach und natürlich bekannt durch Im Namen der Rose. Hat Joe Connery auch schon Wein getrunken von uns?
7: Ob Joe Connery Wein von uns, wahrscheinlich hat er Wein von uns getrunken. Ich weiß, dass der in vielen, ich bin in der Eberbacher Straße aufgewachsen, also unterhalb des Klosters. Also
6: wer weiß es nicht, natürlich.
7: Für mich kommt da jetzt wieder was zusammen, im letzten Punkt. Ja, Name der Rose ist immer so, also ehrlicherweise das, was ich auch gerne zeige. Ich bin ja auch für das Kloster selbst verantwortlich, das ist eine eigene Stiftung. Und muss man sagen, aber auch da... Das ist eine Geschichte, die schon sehr lange her ist. Ist schön zu erzählen, aber wir müssen jetzt natürlich das Kloster wieder in die Zukunft führen. Müssen zeigen, welche Historie es im Wein hat. Wir wollen auch, dass der museale Bereich mehr auf Wein ausgerichtet wird, damit wir mehr wieder dieses Weingut und dieses Kloster als gemeinsames Erlebnis darstellen können. Wer den Film Der Name der Rose liebt, dem kann ich nur herzlichst und dringendst empfehlen, mal eine Schlenderweinprobe zu machen. Man erkennt ganz viele Orte wieder. Nicht nur diese eine Tür, die dann jeder gezeigt bekommt, ja, genau. Die ist besonders eindrucksvoll. Auch vieles, vieles andere aus dem Film erkennt man dort wieder.
6: Wie viele Flaschen oder wie viel Liter, in was definiert man das genau, wird denn da im Jahr gemacht?
7: Ja, das ist so ein bisschen jahrgangsabhängig. Ne? Also wir haben so im Schnitt in den letzten Jahren so 1,4, 1,5 Millionen Liter geerntet. Wir sind ganz knapp wahrscheinlich im Moment noch das größte Weingut Deutschlands sogar. Das ist aber ehrlicherweise gar nicht das Ziel, weil wir wollen mehr auf Qualität und auf Spitze und nicht auf reine Größe gehen. Aber es ist natürlich ein relevanter Faktor. Ne? Wir haben dieses Jahr ungefähr 170 Hektar im Ertrag. Das ist also schon eine echte Nummer und schon ein ziemlich großes Weingut.
6: Gleich geht's hier weiter mit der Weinprobierstunde. Heute mein Gast, der hessische Minister für Landwirtschaft und Umwelt, Forsten, Jagd und Heimat und natürlich Weinbau, Ingmar Jung.
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1: Heute mein Gast, der hessische Minister für Landwirtschaft und Umwelt, Forsten, Jagd und Heimat und natürlich Weinbau, Ingmar Jung. Was macht das Land Hessen in persona du als Weinbauminister für die Winzerinnen und Winzer im Rheingau?
2: Naja, wir wollen natürlich Unterstützer sein für die Winzerinnen und Winzer. Wir wollen für mehr Sichtbarkeit sorgen. Wir haben die Absatzförderung ein Stück weit erhöht. Und ich komme wieder zu diesem Thema. 4 von 10 Flaschen, die in Deutschland getrunken werden, sind deutsche.
1: Das müssen wir ändern,
2: Ingmar. In der Tat, das müssen wir ändern. Wir sorgen auch dafür, dass auf allen Veranstaltungen, auf denen wir sind, auf denen wir Einfluss nehmen können, dass da jetzt hessische Weine gibt. Allein, das ist so eine Kleinigkeit, aber manchmal empfinden es Leute immer noch als schick, einen ausländischen Wein hinzustellen. Da gibt es auch gute, keine Frage, aber wir haben so tolle Weine in Hessen, es macht einfach keinen Sinn, da andere zu präsentieren. Und daneben, übrigens, ich hätte auch was dabei, wenn du mal probieren willst.
1: Können wir gleich machen. Was hast du denn mitgebracht?
2: Also pass mal auf, bei den Lagen, vorhin habe ich ja ganz vergessen, eine Lage, die für Antenne Wiesbaden natürlich unverzichtbar ist, der Wiesbadener Neroberg.
1: Absolut, ja, ja, klar.
2: Den haben wir, der kommt ursprünglich ja gar nicht bei uns aus dem Weingut, sondern aus dem Weingut der Landeshauptstadt. Aber jetzt seit einigen Jahren haben wir den als Monopollage. Wer schon mal Chateau Nero besuchen durfte, auch da gibt es unsere Weine demnächst. Der Glühwein und also wenn du willst, können wir den auch mal probieren.
1: Können wir gleich mal machen, ja. Also was mich ein bisschen wundert, die Aussage 4 von 10 Flaschen, weil wir hatten ja hier Spaß im Glas anlässlich der Rheingauer Weinwoche und haben die Winzer aufgefordert, uns einen oder mehrere Weine vorzustellen als Wein des Tages und wir durften grandiose, tolle Weine genießen. Also die sind wirklich gut. Bist du auch in ständigem Austausch als Minister mit nicht allen, aber vielen Weingütern?
2: Ja, natürlich. Also ich sag mal, bei mir kommt natürlich der persönliche Hintergrund noch dazu. Ich komme selbst aus dem Rheingauer Weingut. Mein Vater und mein Bruder sind Winzer. Deswegen kenne ich natürlich viele Winzer, mit denen ich auch ständig im Austausch bin. Offen gestanden, ich habe mit den Winzern am Anfang vereinbart, die ersten 3 Monate mache ich keinen einzigen Weinbautermin, weil ich natürlich bei der übrigen Landwirtschaft so ein bisschen im Verdacht war, jetzt wird nur noch Wein gemacht. Ja, also das ist ganz im Gegenteil der Fall. Weinbau ist bei uns natürlich ein Thema, das jetzt nicht im absoluten Mittelpunkt steht, weil wir leider sehr, sehr viele andere Themen oder leider zum Glück sehr, sehr viele andere Themen haben, um die wir uns auch kümmern. Ein sehr breit aufgestelltes Ministerium. Aber natürlich ist der Weinbau der Bereich, bei dem ich ja selbst den größten persönlichen Hintergrund habe und deswegen natürlich mit Winzern nicht nur mit meinem eigenen Bruder, sondern auch mit vielen anderen ständig im Austausch bin.
1: Jetzt bist du in erster Linie als Weinbauminister hier, aber du bist ja noch für Landwirtschaft und Umwelt verantwortlich. Man könnte meinen, für dich müsste der Tag 47 Stunden haben. Wie sieht ein klassischer Tag bei dir aus als Minister?
2: Es gibt keinen klassischen Tag im Ministerium. Der ist, also du hast jetzt Landwirtschaft und Umwelt gesagt.
1: Ja.
2: Also allein im Titel ist ja noch Landwirtschaft, Umwelt, Weinbau, Forsten, Jagd und Heimat. Dann haben wir noch Wasser, Boden, Ernährung, Verbraucherschutz, Klimaschutz, Naturschutz. Also es läuft alles bei uns im Ministerium.
1: Wie breit ist deine Visitenkarte?
2: Offen gestanden habe ich gar keine Visitenkarten, weil ich die eh immer vergesse, deswegen habe ich keine. Aber da in der Tat, der Titel ist relativ lang. Aber ja, also wir haben trotzdem.
1: Fügt ja sich alles irgendwie ineinander, logischerweise.
2: Ja, also die Oberbegriffe sind natürlich Landwirtschaft und Umwelt. Das sind die beiden Bereiche, die ja auch sehr, sehr viele Wechselwirkungen miteinander haben. Und ja, da gibt es in der Tat einiges zu tun. Der Tag könnte in der Tat etwas länger sein, aber es macht auf jeden Fall viel Spaß.
1: Tauscht sich das Staatsweingut auch mit anderen Ländern, nicht nur bundeslandmäßig gesehen, sondern auch international aus?
2: Ja, natürlich. Also ein Weingut dieser Größe ist ja darauf angewiesen, dass es auch Kooperationen in anderen Ländern hat. Das haben wir auch. Das übrigens spielt der Export natürlich auch eine Rolle. Wir wollen auch den Riesling, jetzt insbesondere den Riesling, natürlich wieder in der Welt noch mehr Bekanntheit verschaffen. Das ist auch eine Aufgabe, die das Staatsweingut ein Stück weit als Vorreiter übernehmen kann. Dafür müssen die Qualitäten stimmen. Das ist immer das Erste, was passen muss, aber dann muss auch die Vermarktung stimmen. Und da sind wir natürlich viel. Wir haben auch Mitarbeiter, die sich mehr oder weniger alleine um den Auslandsbereich kümmern. Aber wir müssen erstmal hier unsere Hausaufgaben machen. Wir müssen zusammen in Deutschland dafür sorgen, dass der Ruf unserer Weine noch besser wird, als er schon ist oder noch angemessener dem wird, wie gut die Weine eigentlich sind. Wir haben jetzt im Kloster Eberbach auf meine Initiative hin das erste Weinbauministertreffen. Da treffen sich mal alle Weinbauminister aus Deutschland, also aus den klassischen weinbautreibenden Ländern. Weil wir natürlich ja auch nicht allein auf der Welt sind. Am Ende, wenn ein Deutscher getrunken wird und der ist möglicherweise nicht aus dem Rheingau der Bergstraße, ist es ja auch gut. Deswegen wollen wir gucken, wie wir da noch enger zusammenarbeiten können, um den deutschen Wein noch mehr voranzubringen.
1: Wenn du einen Wunsch hättest für den Rheingau, für die Zukunft, was wäre der?
2: Naja, für den Rheingauer Wein nehme ich an, meinst du?
1: Ja,
2: naja, also der Rheingau, wenn du den jetzt konkret ansprichst, ist glaube ich, die Region in der Welt, die die besten individuellen Einzellagen, vor allen Dingen in der Vielfalt der Einzellagen hat. Das würde ich mir wünschen, dass es wieder den Weltruhm bekommt. Also wir haben ja fantastische Weingüter, die auch fantastisch im Ausland Weine verkaufen, fantastisch platziert sind. Aber der Rheingau als gesamte Region, da hat es ein bisschen nachgelassen. Und es gibt ja der Daniel Deckers von der FAZ präsentiert immer also alte Weinkarten. Das ist herrlich, wenn man das sieht. Da gab es zwei richtig ganz teure Weine vor über 100 Jahren. Das war der Bordeaux Rotwein und der Riesling aus dem Rheingau.
1: Gleich geht's hier weiter in einem lockeren Weingespräch mit Ingmar Jung, hessischer Minister für Landwirtschaft und Umwelt, Forsten, Jagd und Heimat und eben halt auch Weinbau.
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1: Die Caritas Jugendhilfe hat ein neu gestaltetes inklusives Außengelände eröffnet. Die Anlage am Leonhard-Wasser-Haus in Wiesbaden am Möhneburg steht Jugendlichen mit und ohne Beeinträchtigung zur Verfügung. Damit will die Caritas Bewegung, Begegnung und Teilhabe ermöglichen. Zur Bedeutung von Teilhabe die Wiesbadener Sozialdezernentin Dr. Patricia Becher.
2: Wenn wir davon sprechen, dass alle die Möglichkeiten haben, am gesellschaftlichen Leben teilzunehmen, egal ob das in der Arbeit ist, in der Schule, ob es in Kultur oder Freizeit ist, dann müssen wir Inklusion immer mitdenken. Und zwar für Menschen, die eine sichtbare, aber auch eine nicht sichtbare Behinderung haben. Dass das hier in Amöneburg jetzt mit diesem Außengelände so ganz wunderbar gelungen ist, zeigt, wenn alle wollen und sich alle beteiligen, kann da was ganz Großartiges draus entstehen. Und dann wird Inklusion auch zu einer Selbstverständlichkeit in der Gesellschaft.
1: Herzstück der neuen Anlage ist eine moderne Calisthenics-Station für Kraft- und Eigengewichtstraining im Freien. Das Wiesbadener Kurhaus hat eine neue Internetseite. Das hat die hessische Landeshauptstadt bekannt gegeben. Auf der Website sollen die Aktivitäten des Kurhauses sichtbarer und zugänglicher gemacht werden. Interessierte können sich auf den Besuch vorbereiten und die digitalen Angebote kennenlernen. Die Inhalte der Website werden in 12 Sprachen bereitgestellt. Dazu wurde auch ein Teaserfilm entwickelt, mit dem man digital durch das Kunsthaus schlendern kann. Damit werden die Ausstellungen im Archiv multimedial präsentiert. Interessierte können per Handy mit dem Actionbound-Rundgang die Kunstschätze im öffentlichen Raum digital erkunden. Die neue Seite findet ihr unter wiesbaden.de/microsite/Kunsthaus. Beim Deutschen Fernsehkrimi-Festival in Wiesbaden ist der Film 8 mit dem Deutschen Fernsehkrimi-Preis 2026 ausgezeichnet worden. Der Krimi hat außerdem einen Sonderpreis für die schauspielerischen Leistungen von Thomas Brenn und Regina Fritsch erhalten. Auch der Tatort Dunkelheit wurde mehrfach geehrt. Das neue Frankfurter Ermittlerteam mit Edin Hasanovic und Melika Furutan erhielt einen Sonderpreis und wurde darüber hinaus von der Publikumsjury ausgezeichnet. Krimiserie des Jahres wurde Sternstunde der Mörder. Die Preise wurden am Freitagabend in der Caligari-Filmbühne verliehen. Auf der A671 bei Wiesbaden sind am späten Samstagabend zwei Menschen bei einem schweren Verkehrsunfall verletzt worden. Nach Angaben der Feuerwehr prallten kurz vor der Ausfahrt Kastell zwei Autos aneinander. Ein Wagen hat angefangen zu brennen, ein weiterer ist auf der Seite liegen geblieben. Ein Fahrer musste von der Feuerwehr aus seinem Fahrzeug befreit werden. Beide Verletzte kamen mit mutmaßlichen schweren Verletzungen in ein Krankenhaus. Für die Rettungsarbeiten wurde die A671 in Richtung Hochheim zeitweise voll gesperrt. Das Rhein-Main-Kongress-Center will seine Position als Veranstaltungsort für Healthcare-Veranstaltungen weiter ausbauen. Das hat die Stadt Wiesbaden mitgeteilt. Gerade medizinische und gesundheitsbezogene Kongresse würden nicht nur hochkarätige Fachzielgruppen in die Stadt bringen, sondern stärken auch Wiesbaden als Gesundheitsstandort mit Tradition und Zukunftsrelevanz, so Wiesbadens Bürgermeisterin Christiane Hinninger. Dazu sind auch in diesem Jahr mehrere Kongresse und Tagungen geplant. Diese sorgen nach Infos der Stadt für Nachfrage in Hotellerie, Gastronomie und weiteren Dienstleistungen.
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3: Heute mein Gast, der hessische Minister für Landwirtschaft und Umwelt, Forsten, Jagd und Heimat und natürlich Weinbau, Ingmar Jung. Wenn man so die Zeit mal Revue passieren lässt, die letzten 20, 30 Jahre, da hat sich ja auch viel getan. Die Jungwinzer sind dazu gekommen. Für mich, als mein Vater noch jung war und damals in Kietrichshain Wein geholt hat, da war das immer so, was gibt's denn? Ah ja, trocke, halbtrocke, lieblich, fertig. Mittlerweile hat sich das ja alles weiterentwickelt. Das ist so schön. Auch die eigentlichen Straußwirtschaften, wenn sie auch urig waren, haben sich ja auch weiterentwickelt. Und ich glaube, das gehört auch dazu für die Weiterentwicklung der Weingegend oder des Weinanbaugebiets Rheingau, richtig?
4: Ja, absolut. Also das ist ja gerade unsere Stärke, die Individualität, die wir haben. Wir müssen gucken, dass wir in der Bezeichnung am Ende auch noch klar verständlich sind. Ne, das ist manchmal so ein bisschen das Problem. Es gibt die Regionen auf der Welt, da bekommt man immer einen sehr ähnlichen Weintypus. Ja? Durch die Individualität bei uns ist es etwas schwieriger. Deswegen muss man es klarer kommunizieren. Aber wir haben jetzt vor allen Dingen durch die Umkehr, die ja weitestgehend vollzogen ist, zum Herkunftsprinzip, eigentlich das, was wir bei uns wirklich zeigen können. Je enger die Herkunft, desto höher die Qualität, desto individueller auch die Qualität. Und die Zeit mit, naja, nur trocken und lieblich. Mir hat neulich ein Gastronom gesagt, in Berlin gab es früher immer nur drei Weinsorten, nämlich Rot, Weiß und Mosel. Und das ist zum Glück heute ein bisschen anders geworden. Wobei es auch noch lokal Regale gibt, die mir, das wundert mich immer wieder. Es gibt viele Restaurants, die großen Wert auf Speisenqualität legen. Die Weinkarte passt dann aber nicht immer dazu. Das mache ich als erstes, wenn ich in ein neues Lokal komme, mache ich immer als erstes Weinkontrolle, weil das viel über den Anspruch des Gastronomen aussagt, wie er auch die Weine auswählt. Weil zum richtig guten Essen gehört einfach ein Wein dazu, finde ich.
3: Ist es grundsätzlich so, dass man eigentlich zu jedem Essen jeden Wein auch trinken könnte, oder passt die Aussage, dass nicht zu jedem jeder Wein, zu jedem Essen jeder Wein passt? Also der Klassiker ist ja immer, Fisch muss schwimmen, hast einen hellen Fisch, nimmst einen hellen Wein, beim Rind ein dunkler Wein. Ist es, korrespondiert da die Rezeptur bei uns am Gaumen eher so oder anders?
4: Also das ist ja ehrlicherweise die große Kunst, den richtigen Wein auszuwählen. Jetzt bei einem kräftig gebratenen Stück Rind kann man schon wieder sehr drüber streiten, ob das wirklich unbedingt rot sein muss. Da kann man theoretisch auch andere Sachen dazu machen. Beim Käse ist ja auch immer der große Streit. Beim Käse, finde ich, passt weiß oft viel besser als rot. Mhm. Vor allen Dingen, wenn man einen ordentlichen Riesling hat. Ja, also das Komponieren eines hervorragenden Menüs mit einem tollen Wein, das üben wir gerade übermorgen wieder. Da findet die Riesling-Gala statt. Natürlich bei uns im Kloster Eberbach. Bei der an verschiedenen Tischen, also tolle Menüs präsentiert werden und an jedem Tisch zwei oder drei Winzer die passenden Weine dazu ausgesucht haben und man da genau auch immer mindestens zwei Weine zu jedem Gang, dass man genau ausprobieren kann, welcher passt dann am besten. Das ist für mich so, also das ist schon so der höchste Genuss, diese Komposition eines hervorragenden Essens zusammen mit dem genau passenden Wein hinzubekommen, und ja, freue ich mich drauf und spielt natürlich immer eine große Rolle.
3: Komponieren ist ein richtig gutes Wort dazu, und ich habe es erlebt bei der Rheingauer Weinwoche, wenn wir den Wein des Tages bekommen haben und der Winzer hat mir den per Sprachnachricht erklärt und ich habe mir gedacht, was will er mir denn damit sagen? Und wenn ich dann abends am Stand war, also man muss das erleben, man muss Wein trinken auch erleben. Also gut, wenn man sich eine Schorle macht und einfach nur ein bisschen Durst weglöschen will, dann ist es okay, aber ansonsten diese Philosophie eines Weines, die zarten Geschmäcker, die aus verschiedenen Richtungen kommen. Und Kloster Eberbach dann ist das?
4: Das ist ein Kloster Eberbach.
3: Da kann man das richtig gut. Wenn du nur noch einen Wein trinken könntest, wir kommen mal so ein bisschen in die private Schiene, wenn du nur noch einen Wein trinken könntest, welcher wäre das?
4: Also will ich mir nicht vorstellen, dass ich nur noch einen Wein trinken kann. Aber naja, also wenn ich nur noch einen trinken könnte, dann wäre es natürlich ein Rheingauer Riesling. Ich bin ein großer Fan der Katerweine. Die haben es mal geschafft, so eine Typizität über verschiedene Weingüter in der Region weiter darzustellen. Ganz klassischer, typischer Rheingauer Riesling, passt fast zu jedem Essen. Und ach ja, wenn es nur noch ein Glas wäre, davon ein schönes, aber...
3: Gleich geht's hier weiter in einem lockeren Weingespräch mit Ingmar Jung, hessischer Minister für Landwirtschaft und Umwelt, Forsten, Jagd und Heimat und eben halt auch Weinbau.
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1: Heute mein Gast, der hessische Minister für Landwirtschaft und Umwelt, Forsten, Jagd und Heimat und natürlich Weinbau, Ingmar Jung. Du trinkst am liebsten hessische Weine, vor allen Dingen am liebsten Rheingauer Wein, aber neigst du auch manchmal dazu, aus anderen Weinbaugebieten was zu trinken? Für den Geschmack oder einfach nur für die Erfahrung?
2: Ehrlicherweise, man darf ja auch nicht betriebsblind werden. Natürlich probieren wir auch Weine aus anderen Ländern, allein um zu schauen, wie die sich entwickeln. Das tun wir übrigens auch im Staatsweingut. Also das machen auch, glaube ich, alle größeren Weingüter, weil man muss ja irgendwo gucken, man ist ja nicht alleine auf der Welt und auch nicht der Einzige, der am Markt sich präsentiert. Ehrlicherweise, wenn ich aber privat für mich Wein trinke, dann mache ich das, wenn ich im Ausland bin. Also wenn ich in Südtirol bin, trinke ich auch gerne Südtiroler Wein. Ich finde, es gehört sich auch dort.
1: Ja, ja.
2: Aber ich

0: hier in Deutschland. Es gibt so viele verschiedene tolle, da bleibe ich doch meist bei den deutschen Weinen.
1: Ist es eigentlich eine große Herausforderung oder eventuell auch gar keine, mal eine andere Rebe hier im Rheingau anzubauen?
0: Nein, das passiert ja schon. Also werden ja andere angebaut. Das ist natürlich auch unter den Klimabedingungen jetzt besser möglich, noch andere Rebsorten anzubauen. Aber ich bin der festen Überzeugung, unsere Leitrebsorte ist und bleibt der Riesling. Der wächst nirgends in einer solchen Art, wie er bei uns wächst. Und das wird auch in Zukunft so sein. Übrigens, wenn man in die Vergangenheit schaut, die Jahrgänge, die viele noch im Kopf haben, zum Beispiel 59, 76, das waren heiße, trockene Jahre. Und auch da hat der Riesling das schon geschafft und hat sich in den letzten Jahren auch etwas angepasst. Also wir haben ja festgestellt, dass bei trockenen Jahren die Ernten gar nicht so gering geworden sind, wie viele gedacht haben vorher. Also da haben wir schon Anpassungsmechanismen. Und ja, es wachsen auch andere jetzt hier. Da kann man auch nette Sachen mitmachen.
1: Zwischen Weinbauminister und Landwirtschaftsminister, was wäre deine Priorität oder deine Präferenz?
0: Nee, ich bin ja beides zum Glück. Das ist ein großer Vorteil. Ja, ich mache auch beides gleich gern. Also das ist, ich habe natürlich diese Weinbauaffinität, brauchen wir gar nicht verschweigen. Das weiß auch der Bauernverband. Auch darüber diskutieren wir oft. Aber ich verbringe natürlich mehr Zeit mit der übrigen Landwirtschaft als mit Weinbau, weil wir da auch große Herausforderungen haben und es auch großen Spaß macht, sich da zu bewegen. Und ich habe ja noch andere Bereiche, wie wir eben schon drüber gesprochen haben. Also am Ende macht es die Vielfalt aus. Aber schön, dass der Wein dabei ist.
1: Absolut. Jetzt wissen wir ja beide, Rheingau eine wunderbare Gegend. Gibt es bestimmte Orte, wo du sagst, da sollte man auf jeden Fall mal hingegangen sein?
0: Ach, da gibt es sehr viele Orte, wo man auf jeden Fall mal hin muss. Also ich meine, wenn du mir diese Frage stellst, ich habe übrigens, bevor ich diesen Posten hatte, auf dieselbe Frage immer geantwortet, Kloster Eberbach. Also es wäre komisch, wenn ich es jetzt nicht mehr täte.
1: Ja, stimmt, ja.
0: Und ehrlicherweise, ja, ich, wie gesagt, ich komme da auch ein paar hundert Meter entfernt her und mache ich immer noch, die haben jetzt einen tollen Spielplatz hinten mit Wasserspielplatz. Den liebt mein Sohn sehr. Deswegen, also wenn wir es mal schaffen, privat irgendwo hinzugehen, dann fahren wir tatsächlich auch öfter mal ins Kloster. Ja, weil es einfach schön da ist.
1: Wie sieht für dich ein richtig guter Start in den Tag aus?
0: Richtig guter Start in den Tag. Also
1: Wein vielleicht?
0: Also Wein auf keinen Fall. Da muss ich jetzt offen zu. Ich werbe ja gerne für Wein und auch zu jeder Tageszeit.
1: Aber morgens muss nicht sein, okay.
0: Aber selbst bin ich morgens ehrlicherweise sehr klassisch. Ich stehe auf und trinke erstmal einen starken Espresso und gehe direkt durch die Dusche. Ist jetzt sehr langweilig, aber das ist ehrlicherweise mein Start in den Tag.
1: Du hast wirklich, glaube ich, viel zu tun. Und das machst du, wie gesagt, mit Leib und Seele. Hast du auch manchmal deine Oasen, wo du sagst, hier bin ich jetzt mal abgetaucht, ich möchte mal relaxen, möchte mal ein bisschen chillen und vor allen Dingen wo und was machst du da?
0: Ja, also so viel Gelegenheit gibt es dazu im Tagesgeschäft leider nicht. Was ich mir abgewöhnt habe, ist dieses, ich mache mal 3 Tage Urlaub zu Hause, weil auch meine Frau inzwischen weiß, der hockt dann sowieso im Büro am Ende. Weil jetzt muss ich sagen, die ungeplanten Tage im Büro ohne Termin, die sind eigentlich super, ne, weil man dann mal ein paar Sachen machen kann, die man sonst nicht machen kann. Aber nee, also für mich ehrlicherweise, ich will jetzt nicht wieder Kloster Eberbach sagen, sonst wirkt es ja gekünstelt. Wenn ich mal wirklich abschalten will, dann gibt es einen Ort in Österreich, an dem ich ja 2 bis 3 Mal im Jahr etwas Zeit verbringe. Und da fahren wir auch am 3. Januar das nächste Mal hin. Diesmal zum Skifahren, aber sind wir auch im Sommer ab und zu. Das ist für mich so eine zweite Heimat. Da kenne ich jeden in dem Ort, kenne auch jeden, der die Lokale betreibt und so. Und das ist für mich wirklich wie so eine zweite Heimat und ein bisschen nach Hause kommen.
1: Herr Minister, du hast jetzt noch eine Minute Zeit, nochmal richtig Werbung zu machen für die Staatsweingüter Kloster Eberbach und vielleicht auch komplett für den Rheingau als Weinbauanbiet. 1 Minute ab jetzt.
0: Ich kann nur jedem empfehlen, den Rheingau zu genießen, den Rheingau zu besuchen. Er hat ja neben den tollen Weinen auch ganz viel zu sehen, zu erleben. Wie gesagt, die Schlenderweinprobe im Kloster Eberbach, die muss wirklich mal jeder mitgemacht haben. Wer sich einen Überblick über den Rheingauer Wein verschaffen will, der ist herzlich eingeladen. Es gibt noch Restkarten. Am 15. November findet die Landesweinprämierung statt. Dort präsentieren wir unter dem Slogan die besten Weine Hessens, die Sieger unserer Landesweinprämierung mit einer Verkostung danach. 30 Weingüter sind dort, kann man sich wunderbar durchprobieren und ansonsten einfach mal einen Ausflug machen in den Rheingau oder auch nach Wiesbaden. Das lohnt sich wirklich immer. Hier gibt es ganz, ganz viel zu sehen und vor allen Dingen mit die besten Weine der Welt zu trinken.
1: Ein wunderbares Schlusswort. Das war die Weinprobierstunde mit
0: Ingmar Jung
1: und Chris Scheler und ich würde sagen, jetzt probieren wir den Wein. Ich bin ganz wild da drauf.
0: Das machen wir jetzt.
1: Danke, dass du da warst.
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1: Ich bin Thomas Brock. Die von Russlands Präsident Putin vorgeschlagene Einbindung von Altkanzler Schröder in Ukraine-Friedensverhandlungen stößt in der EU und in der Ukraine auf klare Ablehnung. Wenn wir Russland das Recht geben würden, in unserem Namen einen Verhandlungsführer zu benennen, wäre das nicht sehr klug, sagte die EU-Chefdiplomatin Kallas in Brüssel.
2: Schröder sei ein Lobbyist für russische Staatsunternehmen gewesen, sagte Kallas. Es sei doch klar, warum Putin ihn gerne als Vermittler haben wolle, denn dann säße er gewissermaßen auf beiden Seiten des Tisches. Auch der ukrainische Außenminister lehnte Schröder eindeutig ab. Es gäbe viele andere würdige Persönlichkeiten. Von einem Ablenkungsmanöver sprach die schwedische Außenministerin und Estlands Außenminister sagte, Schröder werde ganz sicher nicht Europa vertreten. Aus Brüssel, Dieter Eberling.
1: Ein 17-Jähriger soll einen Terroranschlag in Hamburg geplant haben und ist deshalb festgenommen worden. Das teilte die Generalstaatsanwaltschaft Hamburg mit. Demnach sei der Syrer nach bisherigen Erkenntnissen von der Terrormiliz Islamischer Staat inspiriert gewesen. Er soll deshalb geplant haben, Ungläubige zu töten. Mögliche Anschlagsorte seien ein Einkaufszentrum, eine Bar oder eine Polizeiwache gewesen. Die infolge des Iran-Kriegs gestiegenen Energiepreise führen bei vielen Menschen in Deutschland zu einem sparsameren Umgang mit Energie. Bei einer Umfrage im Auftrag des Vergleichsportals Verivox gaben rund 2/3 der Befragten an, ihren Energieverbrauch wegen der höheren Kosten bewusst einzuschränken.
3: Einsparbereich Nummer 1, die Heizkosten. 55% der Befragten gaben an, hier zu reduzieren. Fast genauso viele haben ihren Stromverbrauch runtergefahren, die meisten über das Vermeiden des Stand-by-Betriebs elektronischer Geräte. Auch beim Verkehr zeigen sich Veränderungen. Knapp die Hälfte lässt wegen höherer Spritpreise häufiger das Auto stehen. Etliche steigen öfter auf das Fahrrad oder den ÖPNV um. Thomas Bleskin, Nachrichtenredaktion.
1: Bei den 4 deutschen Passagieren des von einem Hantavirus-Ausbruch betroffenen Kreuzfahrtschiffs gibt es bisher keine Hinweise auf eine Erkrankung. Das teilte die Uniklinik Frankfurt mit. Die 4 Deutschen waren dorthin gebracht worden, nachdem sie mit einer Militärmaschine in den Niederlanden gelandet waren. Sie sollen nun bald in ihre Heimatbundesländer verlegt werden. Dort müssen sie sich wohl einige Zeit in häusliche Quarantäne begeben.

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1: Die Stadt Wiesbaden reinigt in dieser Woche den Kochbrunnen. Dabei werden unter anderem auch Sinterablagerungen entfernt. Das hat die hessische Landeshauptstadt mitgeteilt. Der Kochbrunnen am Kranzplatz war im 19. Jahrhundert Zentrum der Wiesbadener Trinkkur. Auch heute ist er noch ein Wahrzeichen der Stadt. Zur Reinigung der technische Leiter der Mattiacqua, Giuseppe Manino.
2: Der Brunnen wird in erster Linie erstmal abgestellt. Dann versuchen wir, den weichen Schlamm runterzuholen. Und unter dieser Schicht befindet sich dann das gehärtete Material, das dann auch mit schwerem Gerät, mit Stemmhammern entsprechend abgetragen wird.
1: Am Kochbrunnenspringer lassen sich die Sinterablagerungen deutlich erkennen. Dafür war Wiesbaden schon in der Römerzeit bekannt. Der rötliche Belag wächst jährlich um 7 cm. Wer eine solche mineralische Ablagerung mitnehmen möchte, kann sie bis morgen um 12 Uhr am Kochbrunnen abholen. Die Fuß- und Radwege in der Eleonorenanlage in Mainz-Kastell wurden erneuert. Das hat die Stadt Wiesbaden mitgeteilt. Dabei wurde das bestehende Wegenetz erweitert und direkt an das Rheinufer angebunden. So soll die Rheinpromenade besser erreichbar sein und die Infrastruktur für den Alltags- und Freizeitverkehr im Wiesbadener Osten gestärkt werden. Die Maßnahmen wurden demnach im Zuge der Quartiersentwicklung Hellinghöfe umgesetzt und finanziert. Der Radweg verläuft durch die Parkanlage und bindet Wegverbindungen und die Regionalparkroute an. Die Hellinghöfe sind auf einem ehemaligen Gewerbegebiet. Es gibt hier rund 170 Mietwohnungen mit Handelsflächen und Arztpraxen. Die Stadt Wiesbaden will die Schulsozialarbeit an Grundschulen weiter ausbauen. Darunter sind die Johannes-Maas-Schule, die Karl-Gärtner-Schule und die Otto-Stückrath-Schule. Die Bedeutung der Schulsozialarbeit habe in den vergangenen Jahren deutlich zugenommen. Besonders an Grundschulen in sozial benachteiligten Einzugsgebieten sei Schulsozialarbeit heute unverzichtbar, so die hessische Landeshauptstadt. Daher wurde das Sozialdezernat durch den Sozialausschuss dazu beauftragt, zusätzliche Mittel für die drei weiteren Schulen anzumelden. Auf der A671 bei Wiesbaden sind am späten Samstagabend zwei Menschen bei einem schweren Verkehrsunfall verletzt worden. Nach Angaben der Feuerwehr prallten kurz vor der Ausfahrt Kastell zwei Autos aneinander. Ein Wagen hat angefangen zu brennen, ein weiterer ist auf der Seite liegen geblieben. Ein Fahrer musste von der Feuerwehr aus seinem Fahrzeug befreit werden. Beide Verletzte kamen mit mutmaßlichen schweren Verletzungen in ein Krankenhaus. Für die Rettungsarbeiten wurde die A671 in Richtung Hochheim zeitweise voll gesperrt. Die Wiesbadener Phantoms sind mit einem Sieg in die GFL 2 Football Season gestartet. Die Phantoms hatten gegen die Biberach Beavers letztes Jahr beide Spiele verloren. Diesen Samstag hatten die Beavers allerdings mit 58:0 keine Chance gegen Wiesbaden. Zur Halbzeit war der Stand bereits 24:0. Nächsten Samstag geht es für die Phantoms weiter gegen die Augsburg Centurions. In Wiesbaden kommt es auf der Rieslingstraße in Breckenheim zu Vollsperrungen. Grund dafür sind Erneuerungen des Kanals, so die hessische Landeshauptstadt. Im Anschluss soll auch die Fahrbahn erneuert werden. Die Arbeiten gehen von heute bis voraussichtlich Mitte Oktober. Die Einschränkungen betreffen auch den Radverkehr. Fußgängerinnen und Fußgänger können aber die gewohnten Wege nutzen.
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1: Ich bin Thomas Brockt. Nach dem Hunter-Virus-Ausbruch auf dem Kreuzfahrtschiff Hondius hat sich der Kapitän jetzt erstmals öffentlich geäußert. In einer Videobotschaft dankte er der Besatzung und den Passagieren für ihr Verhalten während der Krise. Das Schiff liegt derzeit auf Teneriffa. Heute sollen weitere Menschen von Bord gebracht werden.
2: Der aus Polen stammende Kapitän sprach von extrem anstrengenden Wochen an Bord der Hondius. Gleichzeitig habe er aber erlebt, wie groß Fürsorge, Zusammenhalt und gegenseitiges Vertrauen selbst unter schwierigen Bedingungen sein können. Er wünschte allen Passagieren und Crewmitgliedern eine sichere Heimreise. Das Schiff war gestern an der spanischen Ferieninsel Teneriffa angekommen. Heute werden die restlichen Passagiere und ein Großteil der Besatzung evakuiert. Anschließend soll die Hondius nach Rotterdam fahren. Thomas Bleskin, Nachrichtenredaktion.
1: Ein 17-Jähriger soll einen Terroranschlag in Hamburg geplant haben und ist deshalb festgenommen worden. Das teilte die Generalstaatsanwaltschaft Hamburg mit. Demnach sei der Syrer nach bisherigen Erkenntnissen von der Terrormiliz Islamischer Staat inspiriert gewesen. Er soll deshalb geplant haben, Ungläubige zu töten. Mögliche Anschlagsorte seien ein Einkaufszentrum, eine Bar oder eine Polizeiwache gewesen. Die von Russlands Präsident Putin vorgeschlagene Einbindung von Altkanzler Schröder in Ukraine-Friedensverhandlungen stößt in der EU und in der Ukraine auf klare Ablehnung. Wenn wir Russland das Recht geben würden, in unserem Namen einen Verhandlungsführer zu benennen, wäre das nicht sehr klug, sagte die EU-Chefdiplomatin Kallas in Brüssel.
3: Schröder sei ein Lobbyist für russische Staatsunternehmen gewesen, sagte Kallas. Es sei doch klar, warum Putin ihn gerne als Vermittler haben wolle, denn dann säße er gewissermaßen auf beiden Seiten des Tisches. Auch der ukrainische Außenminister lehnte Schröder eindeutig ab, es gebe viele andere würdige Persönlichkeiten. Von einem Ablenkungsmanöver sprach die schwedische Außenministerin und Estlands Außenminister sagte, Schröder werde ganz sicher nicht Europa vertreten. Aus Brüssel, Dieter Ebeling.
1: In Namibia sind beim Absturz einer kleinen Propellermaschine alle 4 Insassen ums Leben gekommen. Das teilte die Fluggesellschaft der SAT-Air mit. An Bord seien der Pilot und 3 deutsche Staatsangehörige gewesen. Nach Angaben des Auswärtigen Amtes war auch der Pilot Deutscher. Die Touristen waren gestern mit einer Cessna vom Flughafen der Hauptstadt Windhoek abgeflogen. Sie wollten Namibias berühmte rote Sanddünen besuchen. Zur Unglücksursache ist noch nichts bekannt.

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1: Ich bin Thomas Brock. Ein 17-jähriger Syrer soll einen Terroranschlag in Hamburg geplant haben und ist deshalb festgenommen worden. Das teilte die Generalstaatsanwaltschaft Hamburg mit.
2: Der 17-Jährige soll von der Terrormiliz Islamischer Staat inspiriert worden sein, heißt es. Er habe geplant, eine unbestimmte Anzahl Ungläubiger zu töten. Als mögliche Anschlagsorte habe er ein Einkaufszentrum, eine Bar oder eine Polizeiwache im Blick gehabt. Laut Ermittlern wollte der 17-Jährige Syrer Sprengstoff, Molotow-Cocktails oder ein Messer verwenden und habe sich bereits Dünger, Grillanzünder, eine Sturmhaube und ein Messer beschafft. Bereits am Donnerstag hätten Spezialkräfte den Jugendlichen vorläufig festgenommen. Ronny Tochau, Nachrichtenredaktion.
1: Die letzten Passagiere des vom Hunter-Virus betroffenen Kreuzfahrtschiffes Hondius werden von Teneriffa aus in die Niederlande ausgeflogen. Mit dabei ist auch die letzte deutsche Person an Bord, ein Mitglied der Crew. Die Maschine soll am späten Abend in Eindhoven eintreffen. Bei den 4 deutschen Passagieren, die schon nach Frankfurt am Main gebracht wurden, gibt es nach Angaben der Uniklinik bislang keine Hinweise auf eine Erkrankung. Sie sollen bald in ihre Heimatbundesländer gebracht werden, wo sie sich wohl in Quarantäne begeben müssen. Die infolge des Iran-Kriegs gestiegenen Energiepreise führen bei vielen Menschen in Deutschland zu einem sparsameren Umgang mit Energie. Bei einer Umfrage im Auftrag des Vergleichsportals Verivox gaben rund 2/3 der Befragten an, ihren Energieverbrauch wegen der höheren Kosten bewusst einzuschränken.
3: Einsparbereich Nummer 1, die Heizkosten. 55% der Befragten gaben an, hier zu reduzieren. Fast genauso viele haben ihren Stromverbrauch runtergefahren, die meisten über das Vermeiden des Standby-Betriebs elektronischer Geräte. Auch beim Verkehr zeigen sich Veränderungen. Knapp die Hälfte lässt wegen höherer Spritpreise häufiger das Auto stehen, etliche steigen öfter auf das Fahrrad oder den ÖPNV um. Thomas Bleskin, Nachrichtenredaktion.
1: In Namibia sind beim Absturz einer kleinen Propellermaschine alle 4 Insassen ums Leben gekommen. Das teilte die Fluggesellschaft Desert Air mit. An Bord seien der Pilot und 3 deutsche Staatsangehörige gewesen. Nach Angaben des Auswärtigen Amtes war auch der Pilot Deutscher. Die Touristen waren gestern mit einer Cessna vom Flughafen der Hauptstadt Windhoek abgeflogen. Sie wollten Namibias berühmte rote Sanddünen besuchen. Zur Unglücksursache ist noch nichts bekannt.
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1: Ich bin Thomas Brock. Die Waffenruhe im Krieg mit dem Iran hängt nach den Worten von US-Präsident Trump nur noch am seidenen Faden. Grund dafür sei, so wörtlich, der dämliche Vorschlag aus Teheran zur Beendigung des Krieges. Das sagte Trump in Washington. Der Iran habe sich zunächst bereit erklärt, dass die USA das angereicherte Uran außer Landes schafften. Nun hätten sie ihre Meinung geändert. In dem aktuellen Papier stehe das nicht.
2: Nachdem ich diesen Müll, den sie uns geschickt haben, gelesen habe, ich habe da gar nicht bis zum Schluss gelesen. Ich will ja nicht meine Zeit verschwenden. Die ganze Waffenruhe hängt an der Beatmungsmaschine. Jeder weiß, das ist nicht gut, wenn der Arzt reinkommt und sagt, der Patient hat eine 1%ige Überlebenschance.
1: US-Präsident Trump. Ein 17-Jähriger soll einen Terroranschlag in Hamburg geplant haben und ist deshalb festgenommen worden. Das teilte die Generalstaatsanwaltschaft Hamburg mit. Demnach sei der Syrer nach bisherigen Erkenntnissen von der Terrormiliz Islamischer Staat inspiriert gewesen. Er soll deshalb geplant haben, Ungläubige zu töten. Mögliche Anschlagsorte seien ein Einkaufszentrum, eine Bar oder eine Polizeiwache gewesen. Nach dem Hunter-Virus-Ausbruch auf dem Kreuzfahrtschiff Hondius hat sich der Kapitän jetzt erstmals öffentlich geäußert. In einer Videobotschaft dankte er der Besatzung und den Passagieren für ihr Verhalten während der Krise. Das Schiff liegt derzeit auf Teneriffa. Heute sollten weitere Menschen von Bord gebracht werden.
3: Der aus Polen stammende Kapitän sprach von extrem anstrengenden Wochen an Bord der Hondius. Gleichzeitig habe er aber erlebt, wie groß Fürsorge, Zusammenhalt und gegenseitiges Vertrauen selbst unter schwierigen Bedingungen sein können. Er wünschte allen Passagieren und Crewmitgliedern eine sichere Heimreise. Das Schiff war gestern an der spanischen Ferieninsel Teneriffa angekommen. Heute werden die restlichen Passagiere und ein Großteil der Besatzung evakuiert. Anschließend soll die Hondius nach Rotterdam fahren. Thomas Bleskin, Nachrichtenredaktion.
1: Die von Russlands Präsident Putin vorgeschlagene Einbindung von Altkanzler Schröder in Ukraine-Friedensverhandlungen stößt in der EU und in der Ukraine auf klare Ablehnung. Wenn wir Russland das Recht geben würden, in unserem Namen einen Verhandlungsführer zu benennen, wäre das nicht sehr klug, sagte die EU-Chefdiplomatin Kallas in Brüssel. Schröder sei hochrangiger Lobbyist für russische Staatsunternehmen gewesen. Daher sei klar, warum Putin ihn habe.

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1: Ich bin Jan-Henner Reitzer. Ein 17-jähriger Syrer soll einen Terroranschlag in Hamburg geplant haben. Er ist deshalb festgenommen worden.
2: Der 17-jährige soll von der Terrormiliz Islamischer Staat inspiriert worden sein, heißt es. Er habe geplant, eine unbestimmte Anzahl Ungläubiger zu töten. Als mögliche Anschlagsorte habe er ein Einkaufszentrum, eine Bar oder eine Polizeiwache im Blick gehabt. Laut Ermittlern wollte der 17-jährige Syrer Sprengstoff, Molotow-Cocktails oder ein Messer verwenden und habe sich bereits Dünger, Grillanzünder, eine Sturmhaube und ein Messer beschafft. Bereits am Donnerstag hätten Spezialkräfte den Jugendlichen vorläufig festgenommen. Ronny Tochau, Nachrichtenredaktion.
1: Auch eine letzte Person aus Deutschland hat das vom Ausbruch des Hunter-Virus betroffene Kreuzfahrtschiff auf Teneriffa verlassen. Das Crewmitglied wird in die Niederlande ausgeflogen. 4 deutsche Passagiere waren schon vorher von dem Schiff evakuiert worden. Sie stammen aus Berlin, Baden-Württemberg, Bayern und Sachsen, sind bisher symptomfrei und müssen erstmal voraussichtlich in häuslicher Quarantäne bleiben. Bei dem auf dem Schiff festgestellten Typ des Hunter-Virus können zwischen Ansteckung und Ausbruch der Krankheit bis zu 45 Tage vergehen. Die Waffenruhe im Krieg mit dem Iran hängt nach den Worten von US-Präsident Donald Trump am seidenen Faden. Rund um diplomatische Bemühungen, wie der Krieg beendet werden könnte, schimpfte Trump über einen neuen Vorschlag der Führung des Irans.
3: Es sei der größte Müll, dieser Vorschlag, sagte Trump. Er habe gar nicht zu Ende gelesen, denn er wolle ja nicht seine Zeit verschwenden. Ursprünglich habe der Iran zugestimmt, angereichertes Uran aus dem Land zu schaffen. Nun ist davon nichts mehr zu lesen. Trump verglich die Waffenruhe mit einem Patienten an der Herz-Lungen-Maschine, mit einer 1%igen Überlebenschance. Das sei nicht gut, meinte Trump. Aber immer noch glaubt er an eine diplomatische Lösung. Wie es aber jetzt weitergeht, ist völlig unklar. Tina Eck, USA.
1: In Namibia ist eine Propellermaschine mit 4 Menschen an Bord abgestürzt. Alle Insassen kamen ums Leben. Der Pilot und 3 Passagiere, alle waren deutsche Staatsangehörige. Die Ursache ist noch unklar. Die Cessna war vom Flughafen der Hauptstadt Windhoek abgeflogen. Ziel waren eigentlich Namibias berühmte rote Sanddünen.

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1: Ich bin Jan-Henner Reitzer. Im Ukraine-Krieg läuft in diesen Minuten eine dreitägige Waffenruhe aus, in der es zumindest so gut wie keine Luftangriffe gegeben hatte. Es wird erwartet, dass diese jetzt wieder aufgenommen werden. Gleichzeitig hatte Russlands Präsident Wladimir Putin den früheren Bundeskanzler Gerhard Schröder als Vermittler in dem Konflikt vorgeschlagen. Unter anderem die EU-Außenbeauftragte Kaja Kallas lehnte diesen Vorschlag ab.
2: Schröder sei ein Lobbyist für russische Staatsunternehmen gewesen, sagte Kallas. Es sei doch klar, warum Putin ihn gerne als Vermittler haben wolle, denn dann säße er gewissermaßen auf beiden Seiten des Tisches. Auch der ukrainische Außenminister lehnte Schröder eindeutig ab. Es gäbe viele andere würdige Persönlichkeiten. Von einem Ablenkungsmanöver sprach die schwedische Außenministerin und Estlands Außenminister sagte, Schröder werde ganz sicher nicht Europa vertreten. Der deutsche Staatsminister Kirchbaum wollte da nicht widersprechen. Dieter Ebeling, Brüssel.
1: Er soll in Hamburg einen Terroranschlag geplant haben. Deshalb ist ein 17-Jähriger festgenommen worden. Der Syrer soll sich schon Dünger, Grillanzünder, eine Sturmhaube und ein Messer beschafft haben. Der Verdächtige soll Sympathisant der Terrormiliz Islamischer Staat sein. Ermittelt werden soll unter anderem noch, wie sich der Jugendliche radikalisiert hat. Griechenland will Massentourismus auf Urlaubsinseln und in anderen Ferienregionen stärker begrenzen sowie Natur und Landschaft besser schützen. Die Regierung stellte dazu neue Regeln für Tourismus und Hotelbau vor.
3: Überfüllte Bars, Cafés und Tavernen. Und es ist laut, sehr laut. Rund um die Uhr. Besonders betroffen sind Inseln wie Santorini und Mykonos. Dort sollen neue Hotels stark begrenzt werden auf maximal 100 Betten. Und ganz wichtig, in einem 25 Meter Streifen entlang der Küsten ist Neubau künftig verboten. Ob das klappt, ist allerdings unklar, sagen viele vor Ort. Denn mit rund 38 Millionen Touristen im Jahr in einem Land mit etwa 11 Millionen Einwohnern ist das keine leichte Aufgabe.
1: Das Kreuzfahrtschiff, auf dem das Hunter-Virus ausgebrochen war, hat Teneriffa verlassen und ist auf dem Weg in die Niederlande. Bis auf eine Restbesatzung waren vorher alle Menschen von dem Schiff geholt worden. Es ist jetzt auf dem Weg nach Rotterdam und soll dort desinfiziert werden.

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1: Ich bin Jan-Henner Reitzer. Im Ukraine-Krieg ist eine dreitägige Waffenruhe ausgelaufen, in der Russland und die Ukraine weitgehend auf gegenseitige Luftangriffe verzichtet hatten. Die Ukraine geht davon aus, dass Russland diese Angriffe wieder aufnimmt.
2: Die Waffenruhe kam vor allem dem Kreml gelegen, weil sie für die gesamten drei Tage um den hier in Russland groß gefeierten 9. Mai galt. Eine dauerhafte Waffenruhe lehnt Kreml-Chef Putin aber weiter ab, bis die Verhandlungen über ein Kriegsende abgeschlossen sind. Dazu setzt er vor allem weiter auf die US-Vermittler, die schon bald hier in Moskau erwartet werden. Putin zeigte sich aber auch bereit, jemanden aus der EU zu beteiligen. Das ist neu. Er sagte, es solle jemand sein, der bisher nicht mit abschätzigen Äußerungen über Russland aufgefallen sei. Aus Moskau, Ulf Mauder.
1: Das Hantavirus ist auch bei einem spanischen Passagier nachgewiesen worden, der isoliert ist und bisher keine Symptome hat. Der positive Test ist in Madrid durchgeführt worden. Vorher war das Virus auch schon bei zwei Passagieren nachgewiesen worden, die nach Frankreich und in die USA ausgeflogen worden waren. Alle waren an Bord eines Kreuzfahrtschiffes, auf dem das Virus ausgebrochen war. Das Schiff ist inzwischen mit einer Restbesatzung auf dem Weg von Teneriffa in die Niederlande, wo es desinfiziert werden soll. Kaffee ist günstiger geworden. Nach einer Umfrage der deutschen Presseagentur haben die großen Lebensmittelhändler in Deutschland die Preise ihrer Eigenmarken gesenkt.
3: Die Produkte kosten seit dieser Woche 10 bis 50 Cent weniger als bisher. Eine Kilopackung Bohnen liegt je nach Sorte zwischen 10,50 Euro und 11,50 Euro. Auch Pads und Kapseln werden billiger. Die Discounter und Supermärkte begründen das mit sinkenden Rohstoffpreisen. Insgesamt gesehen hat sich Kaffee aber in den vergangenen Jahren stark verteuert, sowie auch andere Lebensmittel. Grund dafür waren höhere Rohstoffpreise nach Trockenheit und schwachen Ernten. Thomas Bremser, Redaktion.
1: Beim Absturz eines Kleinflugzeuges in Namibia sind der Pilot und alle drei Passagiere ums Leben gekommen. Bei den Toten handelt es sich um deutsche Staatsangehörige. Darunter sind eine langjährige Mitarbeiterin der Schwarz-Unternehmergruppe, zu der Lidl und Kaufland gehören, ihr Ehemann und der gemeinsame Sohn. Die Absturzursache ist noch unklar.

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1: Ich bin Jan-Henner Reitze. Die Bundesregierung steht unter Druck, bei geplanten Reformen wie der Rente oder in Sachen Steuern gemeinsame Lösungen zu finden. Themen, die heute Abend im Koalitionsausschuss besprochen werden sollen. Außerdem wollen Union und SPD einen neuen Ansatz finden, was den gestiegenen Spritpreisen noch entgegengesetzt werden könnte.
2: Für die schwarz-roten Koalitionäre geht es heute hier in der Hauptstadt um zwei Punkte. Zum einen müssen sie mindestens Ansätze finden, wie die Bürger entlastet werden sollen, nachdem die Pläne mit der 1.000-Euro-Prämie ja im Bundesrat gescheitert sind. Und zum anderen müssen sie sich nach der offenbar kontroversen letzten Runde zusammenraufen und auf das Wesentliche fokussieren, wie CSU-Chef Söder betont. Mentale Aufräumarbeiten nennt er das. Wie weit Schwarz-Roter heute kommt, ist allerdings schwer zu sagen. Thomas Thonfeld, Berlin.
1: Im Ukraine-Krieg ist eine dreitägige Waffenruhe ausgelaufen. Hintergrund waren Feierlichkeiten in Russland zum Jahrestag des Sieges im Zweiten Weltkrieg. Es wird erwartet, dass Luftangriffe wieder aufgenommen werden. Der ukrainische Präsident Volodymyr Zelensky sagte, Russland habe nicht die Absicht, den Krieg zu beenden. Den Vorschlag von Russlands Präsident Wladimir Putin, den früheren Bundeskanzler Gerhard Schröder als Vermittler einzusetzen, hatten unter anderem Vertreter der EU und der Ukraine abgelehnt. Griechenland will Massentourismus stärker begrenzen. Die Regierung hat dazu neue Regeln vorgestellt, zum Beispiel für den Hotelbau.
3: Überfüllte Bars, Cafés und Tavernen. Und es ist laut, sehr laut. Rund um die Uhr. Besonders betroffen sind Inseln wie Santorini und Mykonos. Dort sollen neue Hotels stark begrenzt werden auf maximal 100 Betten. Und ganz wichtig, in einem 25 Meter Streifen entlang der Küsten ist Neubau künftig verboten. Ob das klappt, ist allerdings unklar, sagen viele vor Ort. Denn mit rund 38 Millionen Touristen im Jahr in einem Land mit etwa 11 Millionen Einwohnern ist das keine leichte Aufgabe.
1: In Wassenberg in Nordrhein-Westfalen ist ein Mann auf offener Straße erschossen worden. Der Täter soll aus einem Auto ausgestiegen sein und die tödlichen Schüsse abgefeuert haben. Dann flüchtete der Schütze mit dem Auto, in dem noch ein weiterer Mann gesessen haben soll. Weitere Hintergründe sind bisher noch unklar.